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1: Ich bin David Riemer. Bei einem Angriff auf ein großes islamisches Zentrum im US-Bundesstaat San Diego sind 3 Menschen getötet worden. Die Polizei geht davon aus, dass sich 2 mutmaßliche Angreifer im Alter von 17 und 19 Jahren selbst das Leben nahmen. Die Attacke werde bis auf Weiteres als Hassverbrechen eingestuft, so ein Polizeisprecher. Die SPD will sich innerhalb der Bundesregierung für eine rechtliche Grundlage für einen Mietendeckel in den Ländern einsetzen. Das hat SPD-Generalsekretär Klüssendorf erklärt. In Berlin hatte das Bundesverfassungsgericht solch einen Mietendeckel gekippt, mit dem Argument, dass der Bund für Mietrecht zuständig sei und nicht die Länder.
2: Der Berliner Mietendeckel bedeutete für viele Mieter zuerst, dass sie weniger zahlen mussten. Dann hatten Vermieter plötzlich Anspruch auf Nachzahlungen, als die Regelung gekippt wurde. Dass die Bundes-SPD ausgerechnet jetzt wieder eine rechtliche Grundlage schaffen will, damit Bundesländer jeweils für sich Mietendeckel festlegen können, liegt an der bevorstehenden Abgeordnetenhauswahl in Berlin, wo die SPD aktuell in Umfragen hinten liegt. Die Union lehnt Mietendeckel allerdings ab und innerhalb der Bundesregierung gibt es sowieso schon zahlreiche Streitthemen. Aus Berlin, Jan-Henner Reitze.
1: Bundesinnenminister Dobrindt will den Zivilschutz in Deutschland ausbauen und dafür insgesamt 10 Milliarden Euro investieren bis zum Jahr 2029. Über diese Pläne in einem Eckpunktepapier soll die Bundesregierung morgen in ihrer Kabinettssitzung beraten.
3: Nach dem Ende des Kalten Krieges wurde vieles für überflüssig gehalten, Schutzbunker zum Beispiel. Doch wegen der Bedrohung durch Russland hat die Regierung vor gut einem Jahr Ausnahmen von der Schuldenbremse beschlossen, auch für den Zivilschutz. Mit den 10 Milliarden Investitionen sollen zum Beispiel jetzt 1000 Spezialfahrzeuge angeschafft werden und über 100.000 stapelbare Feldbetten. Außerdem soll die Warn-App Nina so weiterentwickelt werden, dass sie den Weg zum nächsten Schutzraum anzeigen kann. Dafür müssen aber wohl noch viele Schutzräume überhaupt erst wieder eingerichtet werden. Aus Berlin, Ronny Tochau.
1: Zum Fußball. Pep Guardiola steht einem Medienbericht zufolge vor dem Rücktritt als Coach von Manchester City. Laut der britischen Zeitung Daily Mail wird der Spanier den englischen Fußballclub zum Saisonende verlassen. Als Topfavorit auf die Nachfolge gilt Ex-Chelsea-Coach Enzo Maresca. Guardiola gewann mit City unter anderem 6-mal die Meisterschaft und 2023 die Champions League. Er hat in Manchester noch einen Vertrag bis 2027.
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1: Ich bin David Riemer. US-Präsident Trump hat einen angeblich für heute geplanten Angriff auf den Iran abgesagt. Er habe das Militär angewiesen, die Attacke nicht durchzuführen, schrieb er auf der Plattform True Social. Gleichzeitig soll das Militär bereit sein, einen umfassenden, groß angelegten Angriff zu beginnen, falls keine akzeptable Vereinbarung mit dem Iran erzielt werde.
2: Einige Golfstaaten, darunter Katar und Saudi-Arabien, hätten ihn gebeten, von dem geplanten Militärschlag zunächst abzusehen, weil gerade ernsthafte Verhandlungen im Gange seien, erklärte Trump weiter. Aus Respekt sei er dieser Bitte nachgekommen. Zuvor hatte Trump den Druck auf den Iran wieder mal hochgeschraubt und gedroht, den Krieg wieder aufzunehmen. Die Uhr ticke, der Iran solle nun schnell handeln, hatte Trump gewarnt. Seit Anfang April gilt eine von ihm einseitig verhängte, oftmals sehr wackelige Waffenruhe. Aus den USA, Tina Eck.
1: Union und SPD sind sich einig, dass die automatische Diätenerhöhung für Bundestagsabgeordnete in diesem Jahr ausgesetzt werden soll. Er sei dafür, diese Idee aus der Union schnellstmöglich umzusetzen, sagte SPD-Generalsekretär Klüssendorf.
3: Man könne nicht bei Krankenversicherung, Rente und Pflege über Einsparungen diskutieren und sich gleichzeitig eine Diätenerhöhung von 500 Euro pro Monat genehmigen, so SPD-Generalsekretär Klüssendorf. Auch Unionsfraktionschef Spahn hatte sich offen gezeigt für einen Verzicht auf die anstehende automatische Diätenerhöhung zum 1. Juli. Er verstehe, dass Bürger, wenn sie verzichten müssten, das auch von Abgeordneten erwarteten, so Spahn. Die Diäten werden seit 2014 jedes Jahr angepasst, der allgemeinen Lohnentwicklung folgend, ähnlich wie die Rente. Aus Berlin, Ronny Tochau.
1: Bei einem Angriff auf ein großes islamisches Zentrum in San Diego sind 3 Menschen getötet worden. 2 mutmaßliche Angreifer seien in einem Auto auf dem Parkplatz tot aufgefunden worden, sagte ein Polizeisprecher. Die US-Behörden gehen aktuell davon aus, dass sich die Verdächtigen im Alter von 17 und 19 Jahren selbst das Leben nahmen. Die Polizei betrachtet die Attacke bis auf Weiteres als ein Hassverbrechen. Nach dem Einsturz eines Mehrfamilienhauses im sächsischen Görlitz sind 2 von den ursprünglich 5 Vermissten wohlauf. Das teilte eine Polizeisprecherin mit. Nun werde noch nach 3 Personen gesucht, die nicht erreichbar seien. Ob sich die Vermissten unter den Trümmern befinden, ist weiter unklar. Möglicherweise habe es in dem Haus eine Gasexplosion gegeben, schrieb die Polizei auf X.
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0: immer so ein bisschen nach Sommerurlaub an, oder?
1: Madonna. La Isla Bonita und damit einen wunderschönen Dienstag. Hier ist RPR 1. Wir starten rein in diesen sehr, sehr frühen Morgen mit Taylor Swift. Gibt's direkt um kurz nach 5.
2: So, und wir machen einen kleinen Ausflug. 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
0: Was willst du da noch sagen? Wisst ihr, die Sendung hat nicht mal angefangen und schon kriege ich wieder mein Fett weg, Leute.
2: Ja, dabei hätte ich gerne mein Fett weg nach der Schule.
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0: Azubine Solin ist auch da. Guten Morgen.
5: Morgen.
0: Was das Wetter betrifft, auch heute eher ein Stück durchwachsener, ne?
5: Ja, also immer noch nicht so ganz Frühling bei uns. Den Tag über haben wir so einen Mix aus Sonne, Wolken mit leichten Schauern. Gegen Abend wird es in der Pfalz und in der Eifel dann nochmal nasser, aber bis zu 21 Grad heute. Aktuell in Dierdorf im Kreis Neuwied 6, in Saarburg 7 und in Dahn in der Südwestpfalz 8 Grad.
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6: Ich bin David Riemer. Bei einem Angriff auf ein großes islamisches Zentrum im US-Bundesstaat San Diego sind 3 Menschen getötet worden. Die Polizei geht davon aus, dass sich 2 mutmaßliche Angreifer im Alter von 17 und 19 Jahren selbst das Leben nahmen. Die Attacke werde bis auf Weiteres als Hassverbrechen eingestuft, so ein Polizeisprecher. Die SPD will sich innerhalb der Bundesregierung für eine rechtliche Grundlage für einen Mietendeckel in den Ländern einsetzen. Das hat SPD-Generalsekretär Klüssendorf erklärt. In Berlin hatte das Bundesverfassungsgericht solch einen Mietendeckel gekippt, mit dem Argument, dass der Bund für Mietrecht zuständig sei und nicht die Länder.
7: Der Berliner Mietendeckel bedeutete für viele Mieter zuerst, dass sie weniger zahlen mussten. Dann hatten Vermieter plötzlich Anspruch auf Nachzahlungen, als die Regelung gekippt wurde. Dass die Bundes-SPD ausgerechnet jetzt wieder eine rechtliche Grundlage schaffen will, damit Bundesländer jeweils für sich Mietendeckel festlegen können, liegt an der bevorstehenden Abgeordnetenhauswahl in Berlin, wo die SPD aktuell in Umfragen hinten liegt. Die Union lehnt Mietendeckel allerdings ab und innerhalb der Bundesregierung gibt es sowieso schon zahlreiche Streitthemen. Aus Berlin Jan-Henner Reitze.
6: Bundesinnenminister Dobrindt will den Zivilschutz in Deutschland ausbauen und dafür insgesamt 10 Milliarden Euro investieren bis zum Jahr 2029. Über diese Pläne in einem Eckpunktepapier soll die Bundesregierung morgen in ihrer Kabinettssitzung beraten.
8: Nach dem Ende des Kalten Krieges wurde vieles für überflüssig gehalten, Schutzbunker zum Beispiel. Doch wegen der Bedrohung durch Russland hat die Regierung vor gut einem Jahr Ausnahmen von der Schuldenbremse beschlossen, auch für den Zivilschutz. Mit den 10 Milliarden Investitionen sollen zum Beispiel jetzt 1.000 Spezialfahrzeuge angeschafft werden und über 100.000 stapelbare Feldbetten. Außerdem soll die Warn-App Nina so weiterentwickelt werden, dass sie den Weg zum nächsten Schutzraum anzeigen kann. Dafür müssen aber wohl noch viele Schutzräume überhaupt erst wieder eingerichtet werden. Aus Berlin Ronny Tochau.
6: Zum Fußball. Pep Guardiola steht einem Medienbericht zufolge vor dem Rücktritt als Coach von Manchester City. Laut der britischen Zeitung Daily Mail wird der Spanier den englischen Fußballclub zum Saisonende verlassen. Als Topfavorit auf die Nachfolge gilt Ex-Chelsea-Coach Enzo Maresca. Guardiola gewann mit City unter anderem 6-mal die Meisterschaft und 2023 die Champions League. Er hat in Manchester noch einen Vertrag bis 2027.
0: Guten Morgen in die Autos. Achtung, lasst euch nicht blitzen. So früh am Morgen, Blitzer stehen auf der A60 Mainz-Bingen vor Mainz-Gonsenheim, auf der 61 Koblenz-Köln vorm Kreuz Meckenheim und auf der A65 Landau-Ludwigshafen vor Dannstadt-Schauernheim. Hier sind 130 erlaubt. Die aktuellen Staus und Gefahrenmeldungen. Los geht's auf der B266 Bad Neuenahr Richtung Sinzig zwischen Bad Neuenahr Ost und dem Anschluss zur B266 hier ein totes Tier auf der Fahrbahn. Der Blick in den Kreis Kusel, die Talstraße zwischen Hundheim und Offenbach in beiden Fahrtrichtungen gesperrt. Eine Umleitung ist eingerichtet, hier gibt es einen Feuerwehreinsatz, denn in Offenbach-Hundheim gibt es einen Großbrand auf einem alten Schrottplatz. Wenn es geht, bitte Türen und Fenster geschlossen halten, Lüftungen, Klimaanlagen ausschalten. Von daher gesehen, die B420 Lauterecken Richtung Kusel sowie auch die Landstraße in Richtung Hinzweiler sind deswegen voraussichtlich noch bis heute Vormittag mindestens 10 Uhr gesperrt. Sodele, relativ viel für diese Uhrzeit. Wenn ihr auch noch was habt, dann meldet es gerne kostenlos. Anrufen oder eine WhatsApp-Sprachnachricht schicken an die 0800 8 und 3x die 62. Eine gute Fahrt euch.
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2: Schönen Dienstag.
5: Hallo.
0: Ach Mensch, schon Dienst. Es ist schon fast wieder Wochenende.
2: Richtig. Und dann ja ein langes.
0: Das ist ja der Wahnsinn.
2: Pfingstmontag.
0: Also im Prinzip sind wir schon mitten in Pfingsten.
2: Ja. Richtig.
0: Ach,
2: ist das schon
0: ehrlich.
2: Fast wieder vorbei.
0: Nee, da freuen wir uns.

0: Da ist der Name wirklich Programm, ne? Also, der Künstler heißt Coolio und diese Nummer hört sich auch einfach cool an und hörte sich schon damals, 95, cool an.
1: Ja, stimmt.
0: Also irgendwie hat er das war ein Match. 12 Minuten nach 5, fürs RPR1, einen wunderschönen Dienstag und ja, Rheinland-Pfalz, wir wachen heute früh auf mit einem neuen Ministerpräsidenten.
1: Gordon Schnieder, 50 Jahre alt, geboren in Trier, aus Birsborn in der Vulkaneifel. Erster CDU-Ministerpräsident seit 35 Jahren bei uns in Rheinland-Pfalz. Und wir haben gestern früh direkt mit ihm telefoniert und festgestellt, unser neuer MP mag kein Frühstück.
2: Ich brauche das nicht jeden Morgen. Frühstück ist war nie bisher in meinem Leben das die wichtigste Mahlzeit. Und von daher kann ich da persönlich gut drauf verzichten.
0: Ich finde das ja irgendwie ganz krass, weil Ihr Bruder Patrick ja Bundesverkehrsminister ist. Sie sind jetzt Ministerpräsident. Ja. Irgendwie wird Birsborn in der Eifel jetzt sowas wie die heimliche Hauptstadt, ne, von Rheinland-Pfalz oder das Hauptdorf, besser gesagt.
2: Ja, das bleibt mein Heimatdorf und es ist der Rückzugspunkt. Von daher ist es gut, wenn es nicht das Hauptdorf wird, sondern dass ich da immer wieder heimfahren kann zu meiner Familie, zu den Kindern, aber auch zu den Freunden, mit den Vereinen weiterhin treffen. Das, was ich bisher auch gemacht habe. Und da tut es auch gut, wenn man da dann seine Ruhe hat. Mhm.
1: Wie stolz sind denn die Kinder auf den Papa? Oder sagen die, oh Papa, du bist peinlich. Jetzt auch noch hier Ministerpräsident.
2: Nein, die sind stolz, die ganze Familie stolz ist. Das ist einfach schön, ja.
0: Also, unser neuer Ministerpräsident, der Ministerpräsident von Rheinland-Pfalz, kommt von der CDU, kommt aus der Vulkaneifel aus Birsborn, heißt Gordon Schnieder. Was ich mich frage, was wünscht man denn jetzt so einem neuen MP?
1: Glück.
0: Glück, gute Geschäfte oder?
1: Gutes Händchen.
0: Viel Spaß oder was?
3: Besser informiert in den Tag starten.
0: Weiß ich gar nicht.
3: Ja.

0: Ja, da bist du direkt wach, wenn du das hörst. Was verheimlicht Ben? 5.21 Uhr, hier ist RPR1.
1: Ich will da nochmal reingrätschen, ja, denn ich finde verheimlichen ein zu großes Wort. Ich habe ja gestern schon gesagt, es war einfach noch nicht der Zeitpunkt, das irgendwie zu sagen.
2: In einem Jahr war nicht der Zeitpunkt.
1: Ja,
2: wir
1: du
2: haben
1: weißt
2: schon,
1: ja auch.
2: Wir haben einen neuen Ministerpräsidenten.
1: Ja, du weißt ja auch.
2: Und du findest nicht den richtigen Zeitpunkt.
1: Aber du weißt ja auch, dass Laura weg war. Und ich dachte, komm, wir warten mal, bis Laura wieder da ist, um das dann alles zu sagen, was wirklich Sache
0: also
1: ist.
0: Ich glaube.
1: Und dementsprechend, ganz kurz noch,
0: ja,
1: war das ja nie der Plan, wirklich etwas bewusst zu verheimlichen. Ich habe nur gewartet darauf, bis ich es euch erzähle.
0: Ich würde sogar so weit gehen, dass damals noch Angela Merkel Bundeskanzlerin war. Aber gut. Also, wir könnten euch wirklich ewig raten lassen, weil es so witzig ist.
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5: Ben ist mit Sicherheit noch Jungfrau.
0: Ja, er sieht so aus, aber...
1: Er stellt sich vielleicht so an. Nee, aber Sternzeichen bin ich tatsächlich
0: Jungfrau. Das stimmt,
1: ja. Da habt ihr recht.
0: Also, was hat Ben verheimlicht? Wir werden es heute aufnehmen.
1: Was hat Ben euch einfach nur noch nicht gesagt?
2: Verheimlicht.
0: Ja, in einer Stunde 20 nach 6. Heute früh.
1: Vielleicht sogar schon um 10 nach 6.
0: Okay.

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5: Einen schönen Dienstag. Wir schauen mal aufs Wetter. Das ist heute eher durchwachsen.
6: Ja, alles mit dabei. Ne? Wir haben ein paar Wolken, wir haben immer wieder leichten Regen, aber auch kurz Sonne und bis zu 21 Grad.
5: Ich muss aber sagen, gestern war ich ja dann nachmittags wieder mit dem Hund Gassi.
7: Und oder auch dann, mit dir.
5: Ja, er mit mir vielmehr. Und das war kurz nach dem Regen und die Luft ist im Moment einfach so gut. Mhm. Da kannst du so viel Energie draus ziehen.
6: Ich weiß nicht, ich gehe nicht raus.
5: Wenn nicht zu 100% die Sonne scheint, bleibt Azubine so
6: ja,
5: wie
6: meine
5: zu Hause.
6: Haare, das geht nicht. Naja, aktuelle Minen im Rhein-Lahn-Kreis 6, in Speicher in der Eifel 7 und in Monsheim in Rheinhessen auch 7 Grad.
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8: Schönen guten Morgen, ich bin Tanja Ludwig und das sind die Themen um 5:30. Von heute an können Privathaushalte die neue staatliche E-Auto-Prämie beantragen. Das Portal dafür soll am Vormittag freigeschaltet werden. Je nach Automodell, Haushaltsgröße und Einkommen gibt es für den Kauf oder das Leasing eines E-Autos oder eines Plug-in-Hybriden bis zu 6.000 Euro. Die Prämie gilt rückwirkend für Autos, die seit dem 1. Januar zugelassen wurden. Wieder Warnstreiks bei der Telekom in Rheinland-Pfalz. Im laufenden Tarifstreit hat Verdi für heute an zahlreichen Standorten erneut zu Arbeitsniederlegungen aufgerufen. Die Gewerkschaft erwartet unter anderem Verzögerungen im Kundenservice und Terminabsagen. Die vierte Verhandlungsrunde soll in der kommenden Woche stattfinden. Die deutsche Eishockey-Nationalmannschaft hat auch das dritte WM-Gruppenspiel verloren. Gegen Gastgeber Schweiz ging das DEB-Team mit 1:6 unter und bleibt damit weiter punktlos. Erneut droht der Auswahl bereits in der Vorrunde das Aus. 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
5: Ist wirklich ärgerlich, gegen die Schweizer zu verlieren, oder? So, gleich 5:31 Uhr. Wir schauen auf die... Hörst du auf zu lachen?
6: Das kann man nicht ernst nehmen.
5: Kann man nicht.
6: Das ist wirklich Upturns.
7: Aber
6: Todes,
7: liegt am,
6: wirklich.
7: Liegt nicht am Schweizer Dialekt.
6: Ja, stimmt.
5: Das ist noch das Beste an dir. 5:31 Uhr. Guten Morgen in die Autos. Achtung, es wird geblitzt heute Morgen. Bitte Fuß vom Gas auf der A61. Koblenz-Ludwigshafen bei Gundersheim, das sind 130 erlaubt. Ein weiterer Blitzer auf der A63, Kaiserslautern-Mainz im Kreuz Mainz-Süd und auf der B9 Bonn-Koblenz bei Andernach-Hafen. Die aktuellen Staus und Gefahrenmeldungen, da schauen wir in den Kreis Kusel in Offenbach-Hundheim. Gibt es einen Großbrand auf einem alten Schrottplatz? Bitte haltet Türen und Fenster geschlossen, lasst Lüftungen und Klimaanlagen ausgeschaltet. Und aufgrund dieses Brandes im Kreis Kusel ist die Talstraße zwischen Hundheim und Offenbach in beiden Fahrtrichtungen aktuell gesperrt. Eine gute Fahrt euch!
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7: Guten Morgen.
6: Hallo.
5: Komm Laura, mach deinen Gag über den Song. Den hast du schon vor der Babypause gemacht.
7: Wenn dein Po so groß ist, dass er ein eigenes Leben führt, was hast du dann?

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1: Ich bin Uwe Burkhardt von der katholischen Kirche. Guten Morgen. Wenn Teams erfolgreich sein wollen, dann kommt es nicht nur auf Taktik, Fitness oder Spielfreude an, sondern auch auf den Teamgeist. Zu erkennen zum Beispiel daran, wenn ein Team wie verwandelt zurückkommt aus der Kabine aufs Feld, wie ausgewechselt. Doch wer oder was ist der Teamgeist? Ein Geist, ein Gespenst, ein Hirngespinst? Wohl kaum, denn sonst würden nicht alle von ihm reden und daran glauben. Schade, dass sich der Teamgeist nicht in Flaschen abfüllen lässt oder sonst wie dingfest machen. Der Teamgeist lässt sich nur erkennen an seinen Wirkungen. Ein Team kommt wie umgekrempelt aus der Kabine und dreht das Spiel zum Beispiel. Das hat der Teamgeist gemeinsam mit dem Heiligen Geist. Denn auch der Heilige Geist ist vor allem zu erkennen an seinen Wirkungen. Beispiel Pfingsten, jetzt am Sonntag. Die verschüchterten, ängstlichen Jünger treten nach dem Pfingstwunder auf mit breiter Brust, voll des Heiligen, des Geistes Gottes. Das führte damals in Jerusalem mächtig zu Irritationen. Sind die betrunken? Nein, nur begeistert. So vollauf begeistert, dass sie danach viele, viele andere ebenfalls begeistern. Wofür kannst du dich komplett begeistern? Oder worüber hast du andere schon mal komplett begeistert erlebt? Womöglich sogar vom Geist Gottes? Vom Heiligen Geist?
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0: Viertel vor sechs, hier ist RPR1, einen schönen Dienstagmorgen und riesige Schlagzeile. Finanzamt zahlt Sängerin Shakira 60 Millionen zurück.
1: Ja.
0: Ja, Leute, da wird ja auch in jeder App immer für geworben.
1: Steuererklärung lohnt sich.
2: Eine kenn dich, Weine.
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0: es gibt Menschen, die können ganz, ganz wenig und es gibt mich. Ich gehe nicht oft mit unserem Hund Gassi, weil ich meistens keine Zeit habe. Meine Frau auch einen riesen Spaß dran hat, stundenlang mit dem Wuff durch die Felder zu ziehen. Ich nutze die Zeit dann beruflich oder auch mal privat, indem ich mal nichts mache. Einfach nichts, gar nichts. Sitze und vor sich hinstarre. Das können wir Männer perfekt. Nichts tun, dabei aber angestrengt gucke und so tun, als ob wir gerade die Welt retten. Und ich habe gestern Morgen auch gemerkt, dass es besser ist, wenn ich das mache, als wenn ich mit dem Hund Gassi gehe, denn das kann ich definitiv nicht. Ich bin einfach zu doof zum Gassi gehen. Ja, also der Hund kann's, aber ich nicht. Ich gehe also seit langer Zeit mal wieder mit dem Hund Gassi, lauf so vor mich hin und irgendwann flieg ich beim Laufen einfach so voll auf die Fresse. Mich hat's komplett umgerissen, einfach so, beim Laufen. Hände aufgeschlagen, Bein aufgeschlagen, Hose kaputt und ich lieg einfach so mitten auf der Straße im Dreck. Und was macht der Hund? Beugt sich über mich, leckt mir das Gesicht und schmeißt sich weg. Doch ehrlich, der Hund hat gelacht. Die anderen Menschen auf der Straße haben nur gedacht, okay, der Rocker, laufen ist jetzt nicht so seins, ja. Meine Frau hat sich natürlich, nicht wie eine gute Frau das tut, ärztlich versorgt, als ich blutend nach Haus kam. Nee, die ganze Familie hat sich weggeschmissen. Und so Sprüche wie, beim nächsten Mal hängen wir dem Hund so fest hier um den Hals, oder bilden ihn als Blindenhund aus, witzig, sehr witzig. Jetzt sitze ich hier blutüberströmt und alle lachen mich aus. Weine kenn dich. Weine.
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0: So eine schöne Nummer, oder?
1: Romantisch eigentlich auch die Aussage, ne? Ich vermisse dich so
0: Everything
1: sehr, wie
0: die,
1: du den Ring
0: von... But the girl, Missing. Hier ist RPR1 mit einem Song unseres Lebens und genauso machen wir gleich weiter.
2: Und diese Nummer hat so viel Energie. Taylor Dane, Talent to my Heart, gibt's gleich zum Wachwerden.
1: Und ein Hit von heute. Das ist, wenn der ein Brot wäre, dann wäre der so ein richtiger Kraftprotz.
0: Ja, dann hätte er eine richtig krasse Kruste, aber innen weich.
1: Na, ich würde eher sagen, das ist sehr, sehr körnig. Ein Kraftprotz.
3: Auf jeden Fall lecker.
1: Gibt's bei Lidl. Ah. Damit kann er die Funeral, wollten wir noch dazu sagen.
0: So, Celine, auf jeden Fall lecker. Was macht das Wetter?
3: Nicht so lecker. Wir warten immer noch auf den Frühling. Auch heute so ein Mix aus Sonne und Wolken mit leichtem Regen. Und abends sitzt dann so Richtung Eifel und Pfalz nochmal nasser, aber bis zu 21 Grad heute. Aktuell Niederfischbach im Kreis Altenkirchen 6, in Kastelaun im Hunsrück auch 6 und in Hagenbach in der Südpfalz 8 Grad.
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5: Das sind die Themen um 6 Uhr. Mehrere Tote bei Moscheeangriff in Kalifornien. Und Brand in Mainzer Hotel, rund 50 Gäste in Sicherheit gebracht. Ich bin Tanja Ludwig. Guten Morgen. In der kalifornischen Stadt San Diego haben zwei junge Männer ein islamisches Zentrum angegriffen, zu dem eine Moschee und eine Schule gehören. Drei Mitarbeitende wurden erschossen. Die Polizei fand die beiden Angreifer später tot in einem Auto. Sie waren 17 und 19 Jahre alt. Die Ermittler stufen die Tat bislang als Hassverbrechen ein. Offenbar wurde eine Mitteilung eines Angreifers gefunden, über deren Inhalt aber noch nichts bekannt wurde. US-Präsident Trump reagierte bestürzt und sprach von einer entsetzlichen Situation. Von heute an können Privathaushalte die neue staatliche E-Auto-Prämie beantragen. Das Portal dafür soll am Vormittag freigeschaltet werden. Je nach Modell, Haushaltsgröße und Einkommen gibt es für den Kauf oder das Leasing eines Elektroautos oder eines Plug-in-Hybriden 1.500 bis 6.000 Euro. Die Prämie gilt rückwirkend für Autos, die seit dem 1. Januar dieses Jahres zugelassen wurden. Bundesumweltminister Schneider rechnet damit, dass das Geld für die Förderung von rund 800.000 Fahrzeugen reicht. Zum Sport. Fußball-Bundestrainer Julian Nagelsmann plant für die Weltmeisterschaft mit Manuel Neuer als Nummer 1 im deutschen Tor. Nach Informationen der Bild hat er Hoffenheim-Keeper Oliver Baumann bereits persönlich darüber informiert. Am Donnerstag wird der offizielle Kader bekannt gegeben. Star-Trainer Pep Guardiola steht vor dem Rücktritt als Coach von Manchester City. Laut Daily Mail wird der Spanier den englischen Fußballclub bereits zum Saisonende verlassen. Als Nachfolger wird unter anderem Bayern-Coach Kompany gehandelt. Und die deutsche Eishockey-Nationalmannschaft kommt bei der WM in der Schweiz nicht in Fahrt. Das Team von Bundestrainer Kreis verlor am Abend auch das dritte Gruppenspiel und zwar deutlich mit 1:6 gegen die Gastgeber und bleibt damit weiter punktlos. Um ein erneutes Aus in der Vorrunde noch zu verhindern, muss die DEB-Auswahl in den restlichen 4 Partien unbedingt punkten und gleichzeitig auf Ausrutscher der Konkurrenz hoffen. Nächster Gegner morgen ist allerdings Weltmeister USA. Das waren die RPR1 Nachrichten um 6 Uhr. Mehr Themen aus der Region gibt es wieder um halb.
0: Ja, und da müssen wir nochmal drüber reden, oder? Manuel Neuer jetzt wohl wirklich als Nummer 1 zur WM. Wer hätte es gedacht? Und ich muss sagen, ich bin ja großer Manuel Neuer-Fan.
1: Ja.
0: Aber ich denke mir, Olli Baumann, du ärmste Sau, die es gibt.
1: Warum?
0: Der hat sich nie was zu Schulden kommen lassen. Richtig geiler Typ. Und dann doch nicht.
3: Ja, du bist halt nicht Manuel Neuer.
1: Ja, genau, jetzt die Frage. Wer ist denn besser deiner
0: Wie Meinung rational nach? Kann man das Ganze sehen?
3: Ist doch so. Es ist Manuel Neuer.
1: Ja, aber wer ist besser?
0: Pass auf, ich gebe die Frage jetzt einfach mal weiter an euch, weil ich weiß, da sind ganz viele Fußballfans. 0800, die 8 und dreimal die 62. Ruft mal an oder schickt uns eine WhatsApp-Sprachnachricht. Was sagt ihr dazu, dass Manuel Neuer jetzt als Nummer 1 zur WM fährt?
1: Puh, 0800, was sagst du denn?
0: Was ich dazu sage?
3: Ja. Sag.
0: Ich freue mich schon für Neuer.
3: Okay. Ja,
0: aber mir tut Olli Baumann furchtbar leid.
1: Aber gerade
0: doch
1: Olli Baumann,
0: ja, es ist einfach nicht geil kommuniziert, finde ich. So, ganz schnell der Blick auf die Straße.
1: Radio ist in Ordnung.
0: Blitzer auf der A1, Koblenz, Trier bei Mähren, auf der A3, Frankfurt, Köln bei Montabaur und auf der A6, Kaiserslautern, Saarbrücken bei Rammstein, Miesenbach. Die aktuellen Staus und Gefahrenmeldungen, da ist nicht viel los. Lediglich der Blick in den Kreis Kusel in Offenbach-Hundheim. Gibt es ja einen Großbrand auf einem alten Schrottplatz. Bitte haltet Türen und Fenster geschlossen, lasst Lüftungen und Klimaanlagen ausgeschaltet. Eine gute Fahrt euch. 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
1: Guten Morgen.
3: Hallo.
0: Also ich wäre an Olli Baumanns Stelle wirklich niedergeschlagen.
3: Er ist halt nicht Manuel Neuer.
0: Der heißt aber schon krass. Wenn es die ganze Zeit heißt, Neuer kommt nicht mit zur WM, jetzt doch.
1: Ich hab mir die ganze Zeit gedacht, Hauptsache nicht der Salzner.

0: ist so eine starke Nummer. Taylor Dane und Sell It To My Heart. Ein Song des Lebens im besten Musikmix für Rheinland-Pfalz. Für mich ist das so ein Song im Auto, weißt du? Cabrio, Verdeck geht auf oder Schiebedach, Fenster runter. Der Wind bläst dir ins Gesicht, die Sonnenstrahlen und mit dem Ding ja, rast super. Du über die Autobahn.
1: Und weißt
0: Bam.
1: Du, was du dann als Frau für ein Problem hast? Weil die Haare im Mund fliegen.
0: Okay. Jetzt darfst du dein Problem nicht zu meinem machen. Ne? 6:12. Guten Morgen, Rheinland-Pfalz. Wir sind Laura Novak, Ben Salzner und Azubine. So
1: Hallo.
0: Einen schönen Dienstag. Und wir haben ja gestern noch so ein kleines Geheimnis draus gemacht. Ne, was ist mir passiert? Was habe ich die ganze Zeit verheimlicht? Mhm. Heute wollen wir es euch aber wirklich sagen.
1: Genau. Und zwar so, wie es Ben uns privat schon vor ein paar Monaten erzählt hat. Weil es nämlich wirklich sehr, sehr schön war, witzig war. Und das wollen wir mit euch teilen.
0: Wie ging die Geschichte weiter, die ich euch jetzt erzähle?
1: Oh.
0: Und zwar am Wochenende. Langes Ziel wahr werden lassen. Am Samstag, meine Freundin Jana und ich haben gesagt, wir wollen mal ganz früh am Morgen im Wald wandern gehen. Das heißt, wir sind um 4 Uhr aufgestanden und dann zum Sonnenaufgang vom Hambacher Schloss auf so einen Aussichtspunkt gelaufen. Mhm. Und wir kommen da an und du kannst dann wirklich über die ganze Pfalz blicken, erleben den Sonnenaufgang. War ein Träumchen. Die Frage ist nur, was ist dann passiert?
1: Oh, okay.
0: Möglichkeit 1. Die Sonne ging auf. Ich ging auf die Knie.
1: Vollkommen ausgeschlossen.
0: Zückte einen Ring und hab Jana gefragt, ob sie meine Frau werden möchte.
1: Nein.
0: Möglichkeit 2. Wir kommen an diesem Aussichtspunkt an.
1: Und
0: an diesem Tisch.
1: Ja.
0: Erwischen wir ein Pärchen.
1: Nein.
0: Ich krieg schon wieder Gänsehaut direkt. In Flagranti.
1: Nein.
0: Und da geht's aber.
1: Nein.
0: Oh, holla zur
1: Nein.
0: Sache. Oder Möglichkeit 3. Wir kommen im Wald. Um 5.30 Uhr.
1: Ja.
0: An diesem Aussichtspunkt an.
1: Okay.
0: Stehen an diesem Tisch, bereiten unser Frühstück vor. Und urplötzlich. Alter Vater, ich hab mich beinahe eingesch... Kommt eine Horde Wildschweine auf uns zugelaufen, gerannt und standen vor uns. Und wenn die vor dir stehen, du weißt nicht, was du tun sollst.
1: Ja. Oh, das ist
0: und
1: jetzt
0: sie standen
1: spannend.
0: Da. Und ich sie gingen nicht weg.
1: Nicht weg.
0: Was ist wirklich passiert?
1: Okay. Antwort 3. Die Wildschweine.
0: Die richtige Antwort ist... Trommelwirbel. Sie hat ja gesagt.
1: Wirklich jetzt?
0: Ja.
1: Wirklich?
0: Ich habe Jana einen Heiratsantrag gemacht.
1: Wirklich?
0: Bin auf die Knie gegangen.
1: Wirklich?
0: Es war von langer Hand geplant.
1: Wirklich?
0: Und habe gesagt, Jana, willst du meine Frau werden?
1: Wirklich?
0: Und sie
1: hat gesagt, mich gerade?
0: Nein, das wirklich? Ist wirklich. Ja, wirklich. Ja.

0: Ganz Rheinland-Pfalz sitzt gerade mit dem Mund offen, geschockt vom Radio. Denn ja, Ben ist verlobt. Und jeder fragt sich, wer macht denn sowas?
1: Wer macht denn sowas? Wer sagt denn zu dem Typ?
0: Ja. 6.17 Uhr, ihr hat RPR1. Guten Morgen, Rheinland-Pfalz. Wir sind Laura Novak, der verlobte Ben Salzner.
1: Ja, Leute, ich bin jetzt weg vom Markt.
0: Und Azubine
2: Hallo.
0: Und ja, also wir wollen natürlich mehr wissen. Wann ist die Hochzeit? Wer hat Ja gesagt? Wie heiratest du? Wie ist die Planung?
1: Ich habe meine jetzt Verlobte, Jana, kennengelernt vor 4 oder 5 Jahren mittlerweile. Seit knapp 3 Jahren sind wir ein Paar. Und für mich war irgendwie von Anfang an klar, boah, ich glaube wirklich, ich hätte nicht gedacht, dass man das mal spürt, das ist sie. Ich dachte mir dann damals, okay, jetzt, wow, das ist sie. Mhm. Das ist die Frau fürs Leben. Und deswegen
0: das war mir, ist er, der Mann fürs Leben.
1: War mir irgendwie schon immer klar, dass das so kommen wird. Mhm. Und wir haben da auch schon in der Beziehung mal so drüber geredet, ein bisschen, ein paar Gags drüber gemacht, über eine Hochzeit. Deswegen war ich auch beim Antrag gar nicht so aufgeregt, weil ich mir sehr sicher war, dass sie Ja sagt. Toi, toi, toi, hat sie dann auch gemacht. Und wir heiraten jetzt schon im Juni, Anfang Juni, am 11. Juni, kirchliche Trauung.
0: Ist nämlich
1: und danach dann, genau, ist schon die Feier und ey, ich freue mich wirklich wie ein kleines Kind. Es wird eine kleine Feier, aber ich habe da Bock, richtig Gas zu geben. Ich hab richtig Bock auf diese Feier, wirklich.
0: So, und Einladungskarten sind schon raus. Tischdeko, Blumen, Torte. Wir müssen das ja alles auch
1: Ring
0: noch...
1: Ring habe ich auch schon. In Ida Oberstein war ich da und habe mir einen Ring machen lassen.
0: Den hat er selber gehämmert.
1: Ja,
0: ich dachte, also rund ist der nicht.
1: Mit all meiner Manneskraft. Ja. Nee, aber ich freue mich drauf. Wie gesagt, am 11.06. heiraten wir. Das dauert.
0: Oh.
1: Krass. Es sind noch 3,5 Wochen. Und dann habe ich einfach so einen Ring am
0: Jetzt bist du doch so ein bisschen aufgeregt?
1: Nee, aber voller Vorfreude. Ich habe richtig Bock drauf.
0: Ja.
1: Ja?
0: Weißt du noch, was du sagen musst?
1: Ja. Guck mal, und wie kitschig, jetzt gibt es noch so einen romantischen Song.
0: Also Ben ist verlobt.
1: Ja, ist mir fast schon unangenehm, dass der Song jetzt kommt hier. Somebody Loved. Hallo.

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9: Einen wunderschönen Dienstag. Hier ist RPR1, Wetter, von allem was dabei, ne?
10: Ja, und vor allem nicht der Frühling. Den Tag über haben wir so einen Mix aus Sonne und Wolken mit immer wieder leichten Schauern bei bis zu 21 Grad heute. Aktuell in Buchholz, im Westerwald 6, in Stromberg im Kreis Bad Kreuznach 7 und in Lemberg in der Südwestpfalz auch 7 Grad.
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11: Guten Morgen, ich bin Tanja Ludwig und das sind die Themen um 6:30. Fußball-Bundestrainer Julian Nagelsmann plant mit Manuel Neuer als Nummer 1 im deutschen Tor bei der Weltmeisterschaft. Nach Informationen der Bild hat er Hoffenheim-Keeper Oliver Baumann darüber bereits persönlich informiert. Übermorgen wird der offizielle Kader bekannt gegeben. Bei Schüssen in einem islamischen Zentrum im kalifornischen San Diego sind 3 Mitarbeitende getötet worden. Die beiden Angreifer, 17 und 19 Jahre alt, wurden später tot in einem Auto gefunden. Die Polizei geht von einem Hassverbrechen aus. Auf dem Gelände des Zentrums befinden sich eine Moschee und eine Schule. Die Europäische Raumfahrtagentur ESA erforscht mit einer neuen Mission die Reaktion des magnetischen Schutzschildes der Erde auf Weltraumwetter. Der SMILE-Satellit ist eben an Bord einer Vega-C-Rakete vom Europäischen Weltraumbahnhof in Kourou abgehoben. An dem Projekt ist auch Deutschland beteiligt.
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12: Mit Sebastian Hoffmann, guten Morgen. Der Fund einer toten Frau bei Ebernhahn im Westerwald und ein schwerer Unfall ganz in der Nähe haben viele Fragen aufgeworfen. Die Staatsanwaltschaft Koblenz will heute ihren Ermittlungsstand bekannt geben. RPA 1-Reporter Martin Sauter.
13: Vor allem geht es um die Frage eines möglichen Zusammenhangs. Am Sonntag war ein Auto von der Fahrbahn abgekommen und gegen einen Baum geprallt. Der 69-jährige Fahrer wurde schwerst verletzt. Er kam in kritischem Zustand in ein Koblenzer Krankenhaus. Wenig später fanden die Einsatzkräfte dann in der Nähe die Leiche einer Frau. Einen gewaltsamen Tod haben die Ermittler bislang nicht ausgeschlossen.
12: In einem Hotel in der Nähe des Mainzer Hauptbahnhofs läuft heute früh noch ein Feuerwehreinsatz. In der Nacht war ein Kühlschrank im Erdgeschoss ausgebrannt und der Rauch hat sich schnell im gesamten Gebäude verbreitet. Rund 50 Menschen mussten in den Morgenstunden rausbegleitet werden, verletzt wurde niemand. Durch den Einsatz kommt es rund um den Bahnhofsplatz aktuell noch zu Verkehrsbehinderungen. Beim Projekt Klimaraumalleenring in Trier geht's gut voran. Nächsten Monat soll der Stadtrat schon den Baubeschluss fassen. Die Stadt hat deswegen jetzt die nächsten Schritte vorgestellt. Wenn es dafür grünes Licht gibt, sollen Anfang nächsten Jahres schon die ersten Bagger rollen. Dann soll Triers größte Grünanlage klimafreundlicher und schöner werden.
9: Immer um halb die RPR1 Regionalnachrichten. 6:33 jetzt auf die Sekunde genau. Guten Morgen in die Autos. Wir schauen auf euren Weg zur Arbeit. Lasst euch nicht blitzen. Im Kreis Neuwied in Windhaken, in der Stockhausener Straße bei Tempo 50. Auf der B9 Bonn-Koblenz bei Andernach-Hafen steht einer. Und auf der A3 Köln-Frankfurt zwischen Bad Camberg und Idstein auch hier bitte Fuß vom Gas. Die aktuellen Staus und Gefahrenmeldungen. Wir bleiben auf der A3 Frankfurt-Köln zwischen Dietz und Montabaur. Hier ein kaputtes Auto. Der Blick auf die A8 Saarlouis-Luxemburg zwischen Merzig-Schwimmlingen und Merzig-Wellingen. 3 Kilometer stockend. Plant hier mal eine Viertelstunde mehr Zeit ein. Und ihr denkt dran im Kreis Kusel, Offenbach-Hundheim. Großbrand auf einem alten Schrottplatz. Bitte haltet Türen und Fenster geschlossen. Lüftungen und Klimaanlagen bitte ausgeschaltet lassen. Und deswegen auch die Talstraße zwischen Hundheim und Offenbach in beiden Fahrtrichtungen gesperrt. Euch allen eine gute und sichere Fahrt.
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14: Ja, wir haben ein wunderschönes Gedicht reinbekommen zu Bens Verlobung. Goethe, Schiller, die hätten es nicht besser machen können als Jürgen aus Zerf. Er schreibt: Oh, oh, oh, was höre ich da im Radio? Ben ist verlobt, wer tut das denn? Liebe Jana Renn.
9: Wow! Danke!

0: ich in der Annahme, dass dieser Song auch bei dir in der Kirche laufen wird,
1: Ben. Backstreet Boys?
0: Ja.
1: Nee, bei uns läuft der hier. Tatsächlich hatten wir gestern unser Gespräch mit dem Pfarrer und haben das ein bisschen besprochen und den Gag haben wir auch gebracht. Ja, Highway 12.

0: gedacht, das freut mich sehr für euch.
1: Ja, ganz kurz, weil sie sagt, freut mich für euch.
2: Ja, nicht für uns jetzt.
1: Er ist nicht mit uns verlobt.
2: Mit Toni und Laura.
3: Ja. Zum Glück nicht.
1: So, das wird natürlich überall gefeiert.
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3: Das einzige, was sie quackt, sind die Bällchen. Was geht?
1: Morgen, hallo.
3: Ich bin die Azubine Shirin. Hier, mein nicer Button. Ich lerne noch.
1: Ja.
3: Was willst du snacken hier, dir?
1: Ich hätte gerne ein Latte Macchiato und ein Fleischkäsebrötchen, bitte.
3: Mach ich dir.
5: Hey, junge Frau.
1: Ja, morgen.
5: Wo ist denn dieser Ben, Ihr Kollege? Der ist verlobt. Das habe ich heute Morgen bei Ihnen im Radio gehört.
3: Ja, Frau Chefin. Was haben Sie an?
5: Nix. Ich dachte, ich bereite mich schon mal für den Junggesellenabschied von diesem Ben vor.
1: Oh Gott, ja, aber Stripperin, also die haben ja erstmal zumindest was an, ne? Und dann ziehen die sich erst aus.
5: Aber?
1: Auch ein bisschen geschockt.
5: Aber?
1: Ja?
5: So geht's schneller.
3: Frau Chefin, er soll bei seinem Wettgear vom Alkohol kotzen und nicht wegen Ihnen.
1: Das ist aber fies. Naja, wir können ja morgen früh ein paar Ideen zusammentragen.
3: So, okay. Dann auf den Becher.
1: Ja, Laura.
3: Dann hier den Latte.
1: Danke.
3: Küss dein Herz und folgt uns auch gerne auf TikTok.
5: Also ich finde mich sexy. Guck mal.
1: Dong, dong.
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0: Es ist die Nachricht des Morgens.
1: Ja, Ben ist verlobt.
0: Ich meinte jetzt eigentlich was anderes, so. Aber das stimmt auch. 12:07, hier ist RPR 1, einen schönen Dienstag. Und ja, Achtung, Manuel Neuer fährt wohl als Nummer 1 mit zur Fußball-Weltmeisterschaft. Bundestrainer Julian Nagelsmann hat laut Bild schon mit unserem bisherigen Stammtorhüter Oliver Baumann telefoniert und ihm das mitgeteilt. Neuer kommt zurück und zwar als Nummer 1. Und das ist doch jetzt ein Ding, oder? Also ich muss sagen, ich finde Neuer wahrscheinlich ja immer noch besser als Oliver Baumann. Aber mir tut es so leid für Oliver Baumann, weil die Kommunikation echt scheiße war. Du kannst doch nicht sagen, du bist die Nummer 1, Neuer ist raus, da geht gar nichts
1: mehr. Vor allem im Radio hier,
0: ja, bei RPR 1. Und dann auf einmal holst du doch zurück. Also ich finde das sportlich gesehen okay, aber ich finde es also,
2: ja, wenn du halt nicht Neuer bist, Pech gehabt.
0: Ja, aber das kannst du doch nicht so kommunizieren an Nagelsmanns Stelle, oder?
2: So ist das Leben.
1: Also ich muss sagen, ich weiß gar nicht, ich traue mich gar nicht, das zu sagen, aber wer ist eigentlich Oliver
0: Sag mal.
2: Ich kannte ihn auch nicht.
0: Total sympathischer Typ. Alle. Wirklich guter, super Torhüter.
1: Hat er sich schon mal irgendwo verdient gemacht? Ah.
0: Ja.
1: Hoffenheim.
0: Und die letzten Spiele da auch gespielt. Wir haben auf jeden Fall eine Sprachnachricht bekommen.
1: Okay.
0: 0800, die 8 und 3 mal die 62. Stefan aus Bundenbach.
3: Wie viel Schmiergeld hat der FC Bayern gezahlt, dass Manuel Neuer nochmal die Nummer 1 werden soll?
1: Spekulation. Also was ich tatsächlich immer sage ist, Hauptsache nicht der Salzner, der alte Fliegefänger.
0: Ja, oder? Das stimmt auch wieder. Wie seht ihr es? Manuel Neuer als Nummer 1 zur WM. Ist das gerechtfertigt oder sagt ihr, nee, das ist eine absolute Sauerei? Jetzt kostenlos anrufen oder ihr schickt eine WhatsApp-Sprachnachricht an die 0800 8 und 3 mal die 62.

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4: Einen wunderschönen Dienstag. Hier ist RPR1. Wir hoffen, ihr hattet süße Träume. Die Rhythmics gibt's. Auf jeden Fall gleich um 7:15.
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4: Also wer auf Nummer sicher gehen will, der nimmt auch heute nochmal einen Regenschirm mit, gell?
8: Ja, hier und da wieder ein paar Schauer dabei. Ui, die Stimme
4: Hey, du bist Azubine, du lernst noch. Voll okay.
8: Vor allem in der Eifel und der Pfalz wird es heute nochmal richtig nass. Bis dahin sehen wir aber nochmal die Sonne bei bis zu 21 Grad. Aktuell in Birsbeul im Vulkan Eifel, in der Heimat unseres neuen Ministerpräsidenten, 6 Grad, in Bing am Rhein 8 und in Bad Bergzabern in der Pfalz 9.
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9: Das sind die Themen 7:00. Nagelsmann hat über Torwartentscheidung informiert. Und Brand in Mainzer Hotel, rund 50 Gäste in Sicherheit gebracht.
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9: Ich bin Tanja Ludwig, guten Morgen. Bei der Fußball-Weltmeisterschaft soll Manuel Neuer die Nummer 1 im deutschen Tor sein. Bundestrainer Julian Nagelsmann hat Hoffenheim-Keeper Oliver Baumann bereits persönlich über seine Entscheidung informiert. Das berichtet die Bild. RPA1-Reporter Thomas Stüber.
10: Baumann hat die komplette WM-Quali gespielt und war eigentlich im Gespräch als Nummer 1. Jetzt hat sich Nagelsmann offenbar anders entschieden. Gerüchte in diese Richtung hatten schon am Wochenende für heftige Diskussionen und Kritik unter Fußballfans gesorgt. Laut Bild hat Baumann dem Coach in dem Telefonat zugesichert, dass er auch mit der Neuer-Nominierung für die WM zur Verfügung stehen wird. Neuer war eigentlich vor 2 Jahren aus der Nationalelf zurückgetreten. Er musste am Samstag im letzten Saisonspiel der Bayern mit einer Wadenverletzung ausgewechselt werden. Nagelsmann gibt den offiziellen WM-Kader übermorgen bekannt.
9: In der kalifornischen Stadt San Diego haben 2 junge Männer ein islamisches Zentrum angegriffen, zu dem eine Moschee und eine Schule gehören. 3 Mitarbeitende wurden erschossen. Die Polizei fand die beiden Angreifer später tot in einem Auto. Sie waren 17 und 19 Jahre alt. Die Ermittler stufen die Tat bislang als Hassverbrechen ein. Offenbar wurde eine Mitteilung eines Angreifers gefunden, über deren Inhalt aber noch nichts bekannt wurde. US-Präsident Trump reagierte bestürzt und sprach von einer entsetzlichen Situation. Bundesagrarminister Rainer stellt heute neue Daten zum Zustand der deutschen Wälder vor. Bereits seit längerem beobachten Experten verbreitet Schäden durch Hitze, Trockenheit und Käfer. 2024 war nur jeder 5. Baum gesund. Grund ist vor allem der Klimawandel. Die enormen Schäden sorgen inzwischen sogar dafür, dass der Wald mehr Kohlenstoff abgibt, als er aufnehmen kann. In Rheinland-Pfalz hatte sich der Wald zuletzt durch günstige Witterungsverhältnisse leicht erholt, bleibt aber stark belastet. Der Anteil der deutlich geschädigten Bäume ging 18% im Vergleich zum Vorjahr zurück.
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11: Noch immer sind Kräfte der Mainzer Feuerwehr in einem Hotel im Einsatz. Hier hat es heute Nacht groß Alarm gegeben, denn im Erdgeschoss hat ein Kühlschrank gebrannt. Der war dann zwar ziemlich schnell gelöscht, aber der Rauch hat sich im Gebäude ausgebreitet. Rund 50 Menschen mussten praktisch im Schlafanzug rausgebracht werden. Sie konnten sich dann in einem Bus der Mainzer Mobilität aufwärmen. Maike Fuhrmann, Mainz.
1: Drohnenflüge in Bad Neuenahr sind grundsätzlich beim Ordnungsamt anzumelden. Mit dieser Nachricht hatte die Kurstadt Ende April viele Bürgerinnen und Bürger verwirrt. Jetzt rudert die Stadtverwaltung zurück. Es habe sich um einen Kommunikationsfehler gehandelt. Private und gewerbliche Drohnenflüge seien weiter ohne Anmeldung erlaubt, solange alle Vorschriften eingehalten würden. Dirk Köster, Bad Neuenahr.
9: Und die gute Nachricht für ganz Rheinland-Pfalz. Fast 300 Kinder und Jugendliche aus dem ganzen Land haben mitgemacht beim diesjährigen Wettbewerb der Landeszentrale für politische Bildung. Im Mainzer Landtag werden am Vormittag die besten Arbeiten ausgezeichnet. Thematisch geht es etwa um Europa, um Formen der Mitbestimmung oder um Denkmäler als Erinnerungsorte. Zum ersten Mal sind auch Grundschüler mit dabei. Das waren die RPR1 Nachrichten um 7 Uhr. Mehr Themen aus der Region gibt es wieder um 9:30.
4: Guten Morgen in die Autos. 7:03. Wir schauen mal auf euren Weg zur Arbeit. Für all diejenigen, die da im Saarland unterwegs sein müssen, schauen wir direkt mal auf die A8 Saarlouis Richtung Luxemburg zwischen Merzig-Schwimmlingen und Merzig-Wellingen. 3 Kilometer stockend, dauert eine Viertelstunde länger. Die 48 Dernbach-Koblenz zwischen dem Rastplatz Albrechtshof und Bendorf-Neuwied, hier Gegenstände auf der Fahrbahn. A60 Fahrt Richtung Rüsselsheim zwischen der Weisenauer Brücke und Rüsselsheim-Königstetten, 2 Kilometer Stau. Rüber auf die A643 Mainz-Wiesbaden zwischen dem Dreieck Mainz und der Schiersteiner Straße, auch hier 2 Kilometer anstehen. Und ihr denkt dran, im Kreis Kusel ist die Talstraße zwischen Hundheim und Offenbach aufgrund eines Großbrandes in beiden Fahrtrichtungen wohl noch mindestens bis 10 Uhr heute Morgen gesperrt. Jetzt kommen wir noch zu den Blitzern. 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Die stehen in Windhagen im Kreis Neuwied in der Stockhausener Straße, Tempo 50. Wir haben einen auf der A1 Koblenz-Trier bei Mähren. Und RPR1-Hörer Finne, das ist der Mann, der sich anhört wie Captain Blaubär, hat auch noch einen Blitzer für uns. Finne, wo steht der genau?
12: Ja, ich hab die Rabauken am Straßenrand gerade gesehen, nicht? In St. Alban in Richtung Gerbach. Da bauen die gerade aus dem Caddy raus das Ding auf, nicht? Ja, 50 ist erlaubt heute.
4: Also für mich ist Finne wirklich Captain Blaubär.
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5: Guten Morgen. Übrigens, Captain Blaubär hat von Wolfgang Völz gesprochen. Mhm. Der stand damals in Berlin ganz normal im Telefonbuch, die Nummer. Und wenn du den angerufen hast, ist seine Frau immer rangegangen und hat gesagt, ja, Moment, ich frag den Wolfgang mal, der ist gerade. Und dann kam er ran wie Captain Blaubär.

0: Dienstag, der 19. Mai. Es ist der erste richtige Arbeitstag für unseren neuen Ministerpräsidenten.
1: Ich schwöre bei Gott, dem Allmächtigen und Allwissenden, dass ich mein Amt unparteiisch, getreu der Verfassung und den Gesetzen zum Wohl des Volkes führen werde. So wahr mir Gott helfe.
0: Ui. 11:07, das war Gordon Schnieder. Nach 35 Jahren haben wir das erste Mal wieder einen Christdemokraten als Ministerpräsidenten. Hat gestern also offiziell der liebe Gordon sein Amt angetreten.
2: Ja, sein Heimatdorf Birresborn in der Eifel. Bei euch ist, glaube ich, momentan ganz schön was los. Ja. Wollen wir mal ein paar unserer neuen Minister und Ministerinnen durchgehen.
0: Ja, machen wir sehr gerne. Achim Schwickert aus dem Westerwaldkreis wird Innenminister. Hm? Gesundheitsminister bleibt Clemens Hoch. Sven Teuber, der ja in Trier aufgewachsen ist, ist Minister für Kommunen, Bauen, Wohnen und Kultur. Dann kriegt der ehemalige Mainzer OB, der Michael Ebling, das Ministerium für Wirtschaft, Energie und Klima. Doris Ahnen, Sabine Betzing-Lichtentäler, auch alle mit am Start, haben auch einen Ministerposten. Am interessantesten ist aber jedoch die Besetzung fürs Bildungsministerium. Bildungsministerin wird nämlich eine Frau aus Bayern, das ist die Ute Eiling-Hüttig. Und wenn Ute nur halb so viel abliefert wie ihre männlichen Kollegen aus Bayern in der Politik, dann wird es ganz schön unterhaltsam, auch bei uns in Rheinland-Pfalz.
3: Servus und grüß Gott in Bayern.
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0: an diesem Dienstagmorgen. Ihr hört RPR 1, 7.19 Uhr haben wir es jetzt. So, und Ben ist verlobt.
1: Ja.
0: Und Manuel und Manuel Neuer doch als Nummer 1 zur WM. Ich sag ja, der konnte es nicht ertragen, dass einmal der Torwart vom glorreichen SV Weisenheim am Sand morgens im Radio im Mittelpunkt steht.
1: Sehe ich aber genauso. Cool.
0: Ja, 0800, die 8, 3x die 62. Ute aus Ettringen aus dem Kreis Main-Koblenz ist
2: erstmal
0: in der Leitung.
2: Alles Liebe, Ben und Jana zur Verlobung.
1: Dankeschön.
2: Es war ja eigentlich klar, nachdem sie den Hund bekommen haben. Aber jetzt zur Nationalmannschaft.
1: Ja, also
2: ich bin jetzt ganz gegen Manuel Neuer, bin ganz bei Baumann. Es könnte auch jemand anders sein. Mio Backhaus wäre auch eine Alternative. Aber da ja Neuer aus der Nationalmannschaft ausgetreten ist vor 2 Jahren, finde ich es nicht angebracht, dass er jetzt wieder spielt.
0: Wer ist Mio Backhaus jetzt schon wieder?
1: Mio Backhaus ist der Torhüter von Werder Bremen. Auch ein junger Nachwuchstorhüter auf jeden Fall.
0: Und der ist... gut.
1: Der hat sich.
3: Echt? Ich weiß nicht, es war eine Frage.
0: Ich dachte, Mio Backhaus
1: ist. Findest du auch jeden hübsch, du lieben, weißt du? Der macht sich so langsam für mich, wäre Mio Backhaus jetzt noch nicht mit drin. Aber es ist ein kniffliges Thema. Pass auf, Hajo aus Landstuhl, du siehst Manuel Neuer auch nicht bei der WM. Du hast eine andere Idee für ihn?
4: Meiner Meinung nach sollte Manuel Neuer in Rente gehen und die Leute in Ruhe lassen. Weil so gut ist er auch nicht mehr. Und Oliver Baumann hat eine sehr gute Quali gespielt. Und das ganze Theater da ist für mich unnötig.
0: Ja, und wisst ihr was? Dann kommen sie wieder alle und meckern mit 40 in Rente gehen.
1: Das
0: können wir uns das leisten.
1: Ja, dann ist das Geschrei groß. Ja.

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11: Einen wunderschönen Dienstag. Es ist im Prinzip schon Wochenende. Ja, also es ist kurz vorm Wochenende.
12: Schreib doch nicht schon wieder.
11: Und jetzt schauen wir mal aufs Wetter.
12: Ja.
11: Azubine,
12: Sabine. Also, es ist noch kein Wochenendwetter, ja. Mal ist es bewölkt, mal ist es sonnig und mal regnet es heute. War bis zu 21 Grad heute. Aktuell in Höhen im Westerwald 6, in Zerf im Kreis Trier-Saarburg 8 und in Untenheim in Rheinhessen. Oh, das war Laura's Teller.
11: Ja, die isst schon wieder.
12: Was gibt's, Laura?
13: Toasti.
11: Okay. Mit irgendeinem Frischkäse wieder.
13: Ich bin aber aus Versehen drauf gekommen.
12: Ja, guten Appetit.
13: Ja, das ist hier euer Geräuscheservice.
11: Ja, lass dir schmecken.
13: Frühstück.
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14: Guten Morgen, ich bin Tanja Ludwig und das sind die Themen um 19:30. Fußball-Bundestrainer Julian Nagelsmann hat sich in Sachen WM-Torhüter entschieden. Nach Informationen der Bild hat er mit Hoffenheim-Keeper Oliver Baumann telefoniert und ihm mitgeteilt, dass er mit Manuel Neuer als Nummer 1 plant. Übermorgen wird der offizielle Kader bekannt gegeben. US-Präsident Trump hat nach eigenen Angaben einen für heute geplanten Angriff auf den Iran abgesagt. Er schrieb auf Truth Social, es scheine eine sehr gute Chance für eine Lösung zu geben. Deshalb habe er das US-Militär angewiesen, die Attacke nicht durchzuführen. Verbündete wie Katar und Saudi-Arabien hätten ihn darum gebeten. Von heute an können Privathaushalte die neue staatliche E-Auto-Prämie beantragen. Das Portal dafür soll am Vormittag freigeschaltet werden. Je nach Automodell, Haushaltsgröße und Einkommen gibt es für den Kauf oder das Leasing eines E-Autos oder eines Plug-in-Hybriden bis zu 6.000 Euro.
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15: Mit Sebastian Hoffmann, guten Morgen. Der Fund einer toten Frau bei Ebernhahn im Westerwald und ein schwerer Unfall ganz in der Nähe haben viele Fragen aufgeworfen. Die Staatsanwaltschaft Koblenz will heute ihren Ermittlungsstand bekannt geben. RPA 1-Reporter Martin Sauter.
16: Vor allem geht es um die Frage eines möglichen Zusammenhangs. Am Sonntag war ein Auto von der Fahrbahn abgekommen und gegen einen Baum geprallt. Der 69-jährige Fahrer wurde schwerst verletzt. Er kam in kritischem Zustand in ein Koblenzer Krankenhaus. Wenig später fanden die Einsatzkräfte dann in der Nähe die Leiche einer Frau. Einen gewaltsamen Tod haben die Ermittler bislang nicht ausgeschlossen.
15: In einem Hotel in der Nähe des Mainzer Hauptbahnhofs läuft heute früh noch ein Feuerwehreinsatz. In der Nacht war ein Kühlschrank im Erdgeschoss ausgebrannt und der Rauch hat sich schnell im gesamten Gebäude verbreitet. Rund 50 Menschen mussten in den Morgenstunden rausbegleitet werden, verletzt wurde niemand. Durch den Einsatz kommt es rund um den Bahnhofsplatz aktuell noch zu Verkehrsbehinderungen. Beim Projekt Klimaraumalleenring in Trier geht's gut voran. Nächsten Monat soll der Stadtrat schon den Baubeschluss fassen. Die Stadt hat deswegen jetzt die nächsten Schritte vorgestellt. Wenn es dafür grünes Licht gibt, sollen Anfang nächsten Jahres schon die ersten Bagger rollen. Dann soll Triers größte Grünanlage klimafreundlicher und schöner werden.
11: Immer um halb die RPR1 Regionalnachrichten. Jetzt haben wir 7.33 Uhr. Guten Morgen in die Autos. Wir schauen mal auf die Straßen. Achtung, es wird geblitzt im Kreis Mainz-Bingen, in Selzen in der Gaustraße, in Koblenz in der Neuendorfer Straße, in Gimsheim im Kreis Alzey-Worms in der Hauptstraße und in Teil Eischweiler-Fröschen Richtung Pirmasens in der Pirmasenser Straße. Auch da bitte Fuß vom Gas. Die aktuellen Staus und Gefahrenmeldungen. Einmal die A8 Saarlouis Richtung Luxemburg zwischen Merzig-Schwimmlingen und Merzig-Wellingen 2 Kilometer stockend. A48 Dernbach-Koblenz zwischen dem Rastplatz Albrechtshofen, Bendorf-Neuwied hier Gegenstände auf der Fahrbahn. Die A60 Mainz-Rüsselsheim zwischen Mainz-Laubenheim und Rüsselsheim-Königstetten 5 Kilometer Stau. Hier dauert es 20 Minuten länger. Die A65 Landau-Ludwigshafen zwischen Neustadt an der Weinstraße Süd und Neustadt an der Weinstraße Nord 2 Kilometer stockend. Plant hier mal circa 10 Minuten mehr Zeit ein. A643 Mainz-Wiesbaden zwischen dem Dreieck Mainz und der Schiersteiner Straße 5 Kilometer Stau. Auch hier dauert es 20 Minuten länger. Und ihr denkt dran, im Kreis Kusel-Offenbach-Hundheim gab es ja einen Großbrand auf dem alten Schrottplatz. Bitte haltet nach wie vor Türen und Fenster geschlossen, lasst Lüftungen und Klimaanlagen ausgeschaltet. Euch allen eine gute und sichere Fahrt.
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12: Guten Morgen.
11: Hallo. Einen wunderschönen Dienstag. Wir starten rein mit einem Klassiker, lang nicht mehr gehört. Ein Song des Lebens, Amy MacDonald. Kriegt man direkt Hunger. Mr. Rock'n'Roll gibt's direkt nach Kamrad und einem Song von heute, Be Mine.

0: 7.40 Uhr, hier ist RPR1. Ein schönen Dienstagmorgen.
1: Grüßt euch.
0: Riesenschlagzeile. Finanzamt zahlt Shakira 60 Millionen zurück.
1: Wahnsinn. Ja. Wahnsinn. Kriegt sie zurückgezahlt. Weißt du, manche, das verdient man nicht mal im Leben.
0: Ja, Leute, es wird doch in jeder App dafür geworben. Steuererklärung machen lohnt sich.
2: Jawohl. Keine Weine.
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2: Es gibt Menschen, die können ganz, ganz wenig und es gibt mich. Ich gehe nicht oft mit unserem Hund Gassi, weil ich meistens keine Zeit habe. Meine Frau auch einen riesen Spaß dran hat, stundenlang mit dem Wuff durch die Felder zu ziehen. Ich nutze die Zeit dann beruflich oder auch mal privat, indem ich mal nichts mache. Einfach nichts, gar nichts. Sitze und vor sich hinstarre. Das können wir Männer perfekt. Nichts tun, dabei aber angestrengt gucke und so tun, als ob wir gerade die Welt retten. Und ich habe gestern Morgen auch gemerkt, dass es besser ist, wenn ich das mache, als wenn ich mit dem Hund Gassi gehe, denn das kann ich definitiv nicht. Ich bin einfach zu doof zum Gassi gehen. Ja, also der Hund kann's, aber ich nicht. Ich gehe also seit langer Zeit mal wieder mit dem Hund Gassi.

0: über mich, leckt mir das Gesicht und schmeißt sich weg. Doch ehrlich, der Hund hat gelacht. Die anderen Menschen auf der Straße haben nur gedacht, okay, der Rocker, laufen ist jetzt nicht so seins. Ja? Meine Frau hat sich natürlich, nicht wie eine gute Frau das tut, ärztlich versorgt, als ich blutend nach Haus kam. Nee, die ganze Familie hat sich weggeschmissen. Und so Sprüche wie, beim nächsten Mal hänge mir dem Hund so fest hier um den Hals, oder bilde ihn als Blindenhund aus. Witzig, sehr witzig. Jetzt sitze ich hier blutüberströmt und alle lachen mich aus. Weine kennt ich. Weine.
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0: Also ich dachte wirklich, meine Wetter-App, sie verarscht mich.
1: Ja.
0: 7:55, hier ist RPR1, schönen Dienstag. Und falls ihr das noch nicht gemacht habt, guckt auch mal rein. Ende der Woche bis zu 30 Grad.
1: Ja.
0: Nach dem ganzen Schmuddelwetter jetzt zuletzt. Gibt's also Vollgas da oben. Aber wie wahrscheinlich ist das wirklich? Wir klären das jetzt. RPR1 Wetterexperte und Diplom-Meteorologe Dominik Jung.
2: Ja, und wie wahrscheinlich das ist. Also es geht richtig nach oben, so 70-80% die Wahrscheinlichkeit. Und ich hoffe auch drauf. Ich habe mir zum zweiten Mal innerhalb von 8 Wochen eine fette Erkältung eingefangen. Kein Wunder bei diesem kalten Wetter über das lange Himmelfahrtswochenende. Jetzt wird's aber wärmer. 25 bis 30 Grad zwischen Pfingstsamstag und Pfingstmontag. Perfektes Badegrill- und Ausflugswetter sollte man nutzen. Vielleicht abends mal ein kleines Hitzegewitter über Eifel und Hunsrück.
0: Geil, geil, geil. Also der Sommer bahnt sich an über Pfingst. Wir knacken die 30-Grad-Marke oder anders gesagt, Azubine Solin.
3: Am Wochenende wird nur noch Aperol gesoffen.
0: Geil. Sie macht's halt wirklich. Sie

0: Einen Wunder. Na, ein Wunder, wunderschönen Dienstag wünschen wir euch. Hier ist RPR1 gleich. Dua Lipa.
1: Für euren Weg zur Arbeit gibt's um kurz nach 8 mit Love Again.
2: Und ja, es geht in den 90er, 92 rausgekommen. Snap mit Rhythm is a Dancer, ein Song unseres Lebens. 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
0: Ja, schönen Dienstag. Wir haben es gerade schon mit RPR1 Wetterexperte Dominik Jung geklärt. Wochenende wird feinstes Aperolwetter. Bei bis zu 30 Grad und soliden. Also bis dahin kriegen wir die Tage jetzt auch noch rum,
7: ja,
0: oder?
7: Ja, ich meine, ist ja auch ein bisschen Sonne heute dabei, aber auch so ein bisschen Regen und ein paar Wolken, aber das kriegen wir alles hin. Aktuell in Puderbach im Kreis Neuwied 8, in Bernkastel-Kues an der Mosel 9 und in Maikammer in der Pfalz 10 Grad.
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9: Das sind die Themen um 8 Uhr. Nagelsmann hat sich in Sachen WM-Torwart entschieden. Und Ermittler wollen über mögliches Gewaltdelikt im Westerwald informieren.
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9: Ich bin Tanja Ludwig. Guten Morgen. Bei der Fußball-Weltmeisterschaft soll Manuel Neuer die Nummer 1 im deutschen Tor sein. Bundestrainer Julian Nagelsmann hat Hoffenheim-Keeper Oliver Baumann bereits persönlich über seine Entscheidung informiert. Das berichtet die Bild. RPR 1-Reporter Thomas Stüber.
10: Baumann hat die komplette WM-Quali gespielt und war eigentlich im Gespräch als Nummer 1. Jetzt hat sich Nagelsmann offenbar anders entschieden. Gerüchte in diese Richtung hatten schon am Wochenende für heftige Diskussionen und Kritik unter Fußballfans gesorgt. Laut Bild hat Baumann dem Coach in dem Telefonat zugesichert, dass er auch mit der Neuer Nominierung für die WM zur Verfügung stehen wird. Neuer war eigentlich vor 2 Jahren aus der Nationalelf zurückgetreten. Er musste am Samstag im letzten Saisonspiel der Bayern mit einer Wadenverletzung ausgewechselt werden. Nagelsmann gibt den offiziellen WM-Kader übermorgen bekannt.
9: Ein Kurzgutachten der Krankenkasse DAK fällt ein schlechtes Urteil über die bisherigen Reformpläne von Bundesgesundheitsministerin Warken für die Pflege. Darin heißt es, die finanzielle Lage der Bewohnern von Pflegeheimen werde sich spürbar verschlechtern. Demnach kommt die geplante Streckung der Zuschläge faktisch einer Leistungskürzung gleich. Diese Zuschläge entlasten Heimbewohnende derzeit gestaffelt nach der Dauer ihres Aufenthalts. Die Reformpläne führen laut Gutachten dazu, dass der Eigenanteil für alle um 161 Euro höher liegt als bisher. Bis zum Jahr 2035 würden sich die Eigenanteile sogar um mehr als 4.500 Euro pro Monat erhöhen. Vor dem Oberlandesgericht München beginnt heute ein Prozess gegen Amazon. Verbraucherschützer gehen in einer Sammelklage von rund 220.000 Kunden gegen die Werbung bei Prime Video vor. Im Kern geht es um die Frage, ob der US-Konzern Geld dafür verlangen darf, dass der eigentlich werbefreie Streamingdienst auch weiterhin keine Werbung zeigt. Sollte die Verbraucherzentrale gewinnen, drohen Amazon Schadensersatzansprüche.
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11: Eine bessere Versorgung für Patienten in der Vorderpfalz und der Westpfalz. Das versprechen sich das Westpfalz-Klinikum und das Kreiskrankenhaus in Grünstadt von einer engeren Zusammenarbeit. In Zukunft sollen zum Beispiel Patienten bei Bedarf verlegt werden, vor allem in den Bereichen Neurologie, Urologie und in der Geburtshilfe. Und es soll einen fachärztlichen Beratungsdienst geben, sagen die beiden Kliniken. Noah Theiss, Grünstadt.
12: Nach dem Fund einer toten Frau bei Ebernhahn im Westerwald und einem schweren Unfall ganz in der Nähe will die Staatsanwaltschaft Koblenz heute ihren Ermittlungsstand bekannt geben. Es geht vor allem um die Frage eines möglichen Zusammenhangs. Am Sonntag war ein Auto von der Fahrbahn abgekommen und gegen einen Baum geprallt. Der 69-jährige Fahrer wurde schwerst verletzt. Wenig später fanden die Einsatzkräfte die Leiche einer Frau. Martin Sauter, Ebernhahn.
9: Und die gute Nachricht kommt aus Rheinhessen. Die Ehrennadel des Landes Rheinland-Pfalz wird heute Ilse Bittner aus Mainz-Finden verliehen. Sie erhält die Auszeichnung für ihr jahrzehntelanges Engagement im Ehrenamt, sowohl für die Friseurinnung als auch in der Mainzer Fasnacht. Deshalb ist sie bereits Trägerin der silbernen Ehrennadel der Kreishandwerkerschaft. Das waren die RPR1-Nachrichten um 8 Uhr. Mehr Themen aus der Region gibt es wieder um halb.
0: Jetzt haben wir es 8:03. Guten Morgen in die Autos. Wir schauen auf euren Weg zur Arbeit. Achtung, es wird geblitzt. Ja, auch heute Morgen und zwar in Mainz. Marienbonner Straße, in Selzen, in der Gaustraße, in Koblenz, in der Neuendorfer Straße, in Thaleischweiler-Fröschen, Richtung Pirmasens, in der Pirmasenser Straße und in Windhagen, im Kreis Neuwied, in der Stockhausener Straße. Auch da bitte Fuß vom Gas. Die aktuellen Staus und Gefahrenmeldungen. Hier legen wir los auf der A60 Mainz-Rüsselsheim zwischen Mainz-Laubenheim und Rüsselsheim-Königstetten. 7 Kilometer stockender Verkehr kann bis zu einer halben Stunde länger dauern. Die A66 Wiesbaden-Frankfurt zwischen Wiesbaden-Erbenheim und dem Wiesbadener Kreuz 5 Kilometer stockend, plant hier mal 10 Minuten mehr Zeit ein. A643 Mainz-Wiesbaden zwischen dem Dreieck Mainz und der Schiersteiner Straße 6 Kilometer Stau, hier dauert es 20 Minuten länger und der Blick in den Kreis Kusel ist die Talstraße nach wie vor zwischen Hundheim und Offenbach in beiden Fahrtrichtungen gesperrt, das Ganze nach einem Feuerwehreinsatz, nach einem Großbrand auf einem alten Schrottplatz. Sperrung dauert wohl noch mindestens 2 Stunden an. Eine gute Fahrt euch.
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2: Guten Morgen.
0: Hallo. Hallöchen, es geht rein in diesen Dienstag mit Snap, Rhythm is a Dancer. Gibt's gleich nach

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0: Rhythm is a dancer, Ben not.
1: Na, wart's mal ab, sag ich.
0: 8:12. Guten Morgen, Rheinland-Pfalz. Ihr hört RPR1. Wir sind Laura Nowak, Ben Salzner.
1: Hallöchen.
0: Und Azubine Selin. Und Ben ist verlobt. Ja. Wie sieht's aus mit Hochzeitstanz?
2: Ich habe in der Tat mit Jana zusammen einen Tanzkurs gemacht. Und der Tanzlehrer meinte, war gar nicht so schlecht, aber sagt wahrscheinlich auch zu jedem.
0: Das hat er zu Jana gesagt. Ja, nee.
1: Das kann natürlich auch.
0: Also, Ben ist verlobt. Wir wissen das schon ein bisschen länger. Und das war so ein schöner Moment, als du uns das gesagt hast. Den wollen wir euch nicht vorenthalten. Denn du hast ein kleines Quiz damals gemacht. Wir hören noch mal.
2: Wie ging die Geschichte weiter, die ich euch jetzt erzähle?
0: Oh.
2: Und zwar am Wochenende. Langes Ziel wahr werden lassen. Am Samstag, meine Freundin Jana und ich haben gesagt, wir wollen mal ganz früh am Morgen im Wald wandern gehen. Das heißt, wir sind 4 Uhr aufgestanden und dann zum Sonnenaufgang vom Hambacher Schloss auf so einen Aussichtspunkt gelaufen. Mhm. Und wir kommen da an und du kannst dann wirklich über die ganze Pfalz blicken, erleben den Sonnenaufgang. War ein Träumchen. Die Frage ist nur, was ist dann passiert?
0: Oh, okay.
2: Möglichkeit 1. Die Sonne ging auf. Ich ging auf die Knie.
0: Vollkommen ausgeschlossen.
2: Zückte einen Ring und hab Jana gefragt, ob sie meine Frau werden möchte.
0: Nein.
2: Möglichkeit 2. Wir kommen an diesem Aussichtspunkt an.
0: Und
2: an diesem Tisch.
0: Ja.
2: Erwischen wir ein Pärchen.
0: Nein.
2: Ich krieg schon wieder Gänsehaut direkt. In Flagranti.
0: Nein.
2: Und da geht's aber.
0: Nein.
2: Oh, holla zur Sache. Oder Möglichkeit 3. Wir kommen im Wald. 5.30 Uhr an diesem Aussichtspunkt an.
0: Okay.
2: Stehen an diesem Tisch, bereiten unser Frühstück vor und urplötzlich, alter Vater, ich hab mich beinahe kommt eine Horde Wildschweine auf uns zugelaufen, gerannt und standen vor uns. Und wenn die vor dir stehen, du weißt nicht, was du tun sollst.
0: Ja. Oh, das ist
2: und sie standen
0: spannend.
2: Da. Und ich sie gingen nicht weg.
0: Nicht weg.
2: Was ist wirklich passiert?
0: Okay. Antwort 3. Die Wildschweine.
2: Die richtige Antwort ist, Trommelwirbel, sie hat ja gesagt.
0: Wirklich jetzt?
2: Ja.
0: Wirklich?
2: Ich habe Jana einen Heiratsantrag gemacht.
0: Wirklich?
2: Ich bin auf die Knie gegangen.
0: Wirklich?
2: Es war von langer Hand geplant.
0: Wirklich?
2: Und habe gesagt, Jana, willst du meine Frau werden?
0: Wirklich?
2: Und sie
0: verarscht mich gerade?
2: Nein, das wirklich? Ja, wirklich.
0: Ja.
2: Ich hätte gedacht, dass dazu mal jemand Ja sagt,
0: ist
2: oder?
0: So, ey, wirklich. Ich wollte nur ihren Namen sagen, Ja.
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0: viele von euch gratulieren heute früh. Es ist so schön mit euch.
1: Ja.
0: 17 Minuten nach 8. Ihr hört RPR1. Ben ist verlobt.
1: Wer hätte das gedacht, gell?
0: Ja, es kam eine Sprachnachricht von Timo aus Hinzert im Landkreis Tresarburg rein. Achtung, Ben.
2: Hallo, Ben. Alles Liebe und Gute zu deiner Verlobung.
1: Danke.
2: Sei begleitet voll Glück und Freude. Bleib immer so, wie du bist und erfreue uns jeden Tag aufs Neue mit deinen super Kollegen. Und liebes RPR1-Team, macht weiter so und passt auf Ben auf.
1: Nee, passt nicht auf mich auf.
0: Hast du gehört, super Kollegen? Okay.
1: Darum ging es dir eigentlich in dieser Sprachnachricht.
0: Ja.
1: Nee, Timo, vielen, vielen Dank für deine Sprachnachricht. Und Sandra aus Wörstadt noch am Telefon in Rhein-Hesse. Du bist auch noch sozusagen frisch verliebt.
3: Ja, ich habe mit 22 Jahren meinen Mann geheiratet, mit dem ich 16 kennengelernt habe. Und wir sind heute noch glücklich miteinander verheiratet.
0: Ui, das sind, lass mich schnell nachrechnen,
4: 27
0: Jahre.
3: Wir sind fast 33 Jahre zusammen, ja.
1: Hast du denn jetzt auch Tipps für mich, wie es gut läuft? Oder gibt es irgendwas, was ich nicht machen darf?
0: Widersprechen.
3: Die Strümpfe auf dem Tisch liegen lassen.
1: Das macht Jana bei uns, wirklich. Da sind die Rollen umgekehrt. Aber gut, wenn es mit den Strümpfen das Einzige ist, dann kriegen wir das irgendwie hin, oder?
3: Also, du schaffst das, du bist ein lieber Kerl. Wir reden viel miteinander und wir haben auch zwei Kinder und man muss auch mal 5 Grad sein lassen und nicht immer alles so.
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12: Einen wunderschönen Dienstag, hier ist RPR1 und ja, das Wochenende wird richtig der Hammer. Bis zu 30 Grad bekommen über Pfingsten und ja, heute, Azubine Solin, wir arbeiten uns noch so ein bisschen voran, ne?
13: Ja, wir haben schon ein bisschen Sonne mit dabei, aber auch ein paar Wolken und ein bisschen Regen, aber das kriegen wir alles rum, aber bis zu 21 Grad heute.
12: Immerhin ist ja auch schon mal was.
13: Aktuell in Nentershausen im Westerwald 10, in Dahleiden in der Eifel 9 und in Göllheim im Donnersbergkreis 11 Grad.
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15: Guten Morgen, ich bin Tanja Ludwig und das sind die Themen um 8:30. Fußball-Bundestrainer Julian Nagelsmann hat sich in Sachen WM-Torhüter entschieden. Nach Informationen der Bild hat er mit Hoffenheim-Keeper Oliver Baumann telefoniert und ihm mitgeteilt, dass er mit Manuel Neuer als Nummer 1 plant. Übermorgen wird der offizielle Kader bekannt gegeben. Tausende Tankstellen haben gegen die im April eingeführte 12-Uhr-Regel verstoßen. Eine Auswertung des Verbraucherdienstes Mehr Tanken zeigt, dass bis zum Stichtag 11. Mai fast jede fünfte Tankstelle ihre Preise zu unerlaubten Zeiten erhöht hat. Die höchste Quote wurde demnach in Bayern registriert. Wieder Warnstreiks bei der Telekom in Rheinland-Pfalz. Im laufenden Tarifstreit hat Verdi für heute an zahlreichen Standorten erneut zu Arbeitsniederlegungen aufgerufen. Die Gewerkschaft erwartet unter anderem Verzögerungen im Kundenservice und Terminabsagen. Die vierte Verhandlungsrunde soll in der kommenden Woche stattfinden.
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16: Mit Maike Fuhrmann, guten Morgen. Auch drei Tage nach dem Absturz eines Kleinflugzeuges in Limburgerhof im Rhein-Pfalz-Kreis gibt es immer neue Meldungen über Sachschäden. Sie fielen den Besitzern jetzt nach und nach auf, sagte uns Polizeisprecher Thorsten Mischler.
17: Stand heute haben sich etwa 50 Personen bei uns gemeldet, die Sachschäden durch den Absturz erlitten haben. Und wir schätzen grob diese erste Schadensbilanz auf mehrere hunderttausend Euro, die durch den Absturz des Flugzeugs verursacht wurden.
16: Bei dem Absturz am Samstag waren die beiden Insassen ums Leben gekommen. Nach dem Brand in einem Mainzer Hotel ist der Betrieb dort nur eingeschränkt möglich. Einzelne Zimmer seien unbewohnbar, sagte uns die Feuerwehr. In den frühen Morgenstunden war im Erdgeschoss ein Kühlschrank ausgebrannt. Wegen des starken Qualms mussten rund 50 Menschen ins Freie gebracht werden. Verletzt wurde niemand. Zu Schadenshöhe und Brandursache gibt es noch keine Infos. Gute Nachrichten von der Mosel. Fußballfans können sich das Rheinland-Pokalfinale zwischen Eintracht Trier und TuS Koblenz am Wochenende live und kostenlos auf YouTube anschauen. Der Fußballverband Rheinland wird das Spiel aus dem Moselstadion live streamen. Am Samstag um 12.30 Uhr geht's mit der Vorberichterstattung los und auch nach dem Schlusspfiff bleiben die Kameras bis zur Siegerehrung dabei. Anstoß des Spiels ist um 13.30 Uhr.
12: Immer um halb die RPR1 Regionalnachrichten. 8.33 Uhr haben wir es. Guten Morgen in die Autos. 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Die Blitzer bei uns in Rheinland-Pfalz stehen in Pleit, in der Saffiger Straße, in Kaiserslautern, in der Pirmasenser Straße, in Mainz, Marienbonner Straße und in Selzen im Kreis Mainz-Bingen in der Gaustraße. Auch da gibt's teure Fotos. Die aktuellen Staus und Gefahrenmeldungen. Wir beginnen hier auf der A60 Mainz-Rüsselsheim zwischen Mainz-Weisenau und Rüsselsheim-Königstetten. 8 Kilometer stockender Verkehr kann bis zu einer halben Stunde länger dauern. A643 Mainz-Wiesbaden zwischen dem Dreieck Mainz und der Schiersteiner Straße 5 Kilometer Stau, plant hier mal 20 Minuten mehr Zeit ein und der Blick in den Kreis Kusel. Offenbach-Hundheim, hier ein Großbrand, den es ja da heute gab, auf einem alten Schrottplatz. Deswegen bitte nach wie vor Türen und Fenster geschlossen halten, Lüftungen und Klimaanlagen bitte ausgeschaltet lassen. Euch allen eine gute und sichere Fahrt.
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12: Guten Morgen, jetzt mit neuer Musik von Joe.

0: Bonjour mes amis, Alizé mit Moalita.
1: Oui.
0: Um 20 Minuten vor 9 hier, SRPR 1. Wir hoffen, ihr habt einen wunderbaren Dienstag.
1: Voilà.
0: Ja, und es ist die Nachricht des Tages und gefühlt ist es ein bisschen wie so GZSZ, wie in so einer Soap. Manuel Neuer wird wohl doch als Nummer 1 mit zur WM fahren, laut Bild. Hat Bundestrainer Julian Nagelsmann Oliver Baumann, dem bisherigen Torhüter Nummer 1, schon telefoniert und ihm gesagt, pass auf, Olli, warst voll okay, aber Manu kommt jetzt doch mit nach seinem Rücktritt und wird die Nummer 1. Mhm. Das ist ein Ding. Darüber spricht heute Morgen Rheinland-Pfalz. Hans-Peter aus Nettershausen.
2: Naja, wenn der Nagelsmann den Neuer als Nummer 1 mitnimmt, dann könnte er ja den Roman Weidenfeller auch wieder zurückholen als Nummer 2. Das okay. Wär's doch, oder?
0: Ja. Unterschied nur, dass Weidenfeller seine Karriere schon beendet hat. Also
1: was
0: generell
1: macht denn
0: die
1: eigentlich
0: Karriere.
1: Olli Kahn.
0: Ah, der ist gut. Eier, wir brauchen Eier.
1: So, es gab doch noch eine andere wichtige Nachricht heute. Mensch, die wird hier besprochen.
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0: ziehen die sich erst aus.
1: Aber?
0: Ein bisschen geschockt.
1: Aber?
0: Ja?
1: So geht's schneller.
2: Frau Chefin, er soll bei seinem Wodka vom Alkohol kotzen und nicht wegen Ihnen.
0: Das ist aber fies. Naja, wir können ja morgen früh ein paar Ideen zusammentragen.
2: So, okay. Danke für den Becher.
0: Ja, Laura.
2: Dann hier dein Latte.
0: Danke.
2: Küss dein Herz und folgt uns auch gerne auf TikTok.
1: Also ich finde mich sexy. Guck mal.
0: Dong, dong.
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0: 8.49 Uhr. Guten Morgen, Rheinland-Pfalz. Ihr hört RPA 1. So, Ben ist verlobt.
1: Ja, tatsächlich, ne? Man glaubt es kaum.
0: Ja, genau. Und Kunze auch im Studio, du übernimmst gleich. Aber ich möchte euch noch beiden aus Gründen eine Nachricht von Angelika aus Niederadenau zeigen, die hier gerade reinkam. Achtung.
2: Hey Ben, ich hab gedacht, du wärst schon so ein alter Sack wie Kunze, aber dass du dich jetzt erst verlobst, na gut, ich wünsche dir alles, alles Gute.
3: Angelika, vielen Dank, nee, ganz so alt wie Kunze bin ich nicht, ich bin erst 35.
4: Ja gut, ich bin schon aus dem Gröbsten raus, ne? Ich hab das alles schon hinter mir.
3: Bei dir wird's jetzt wieder schlimmer.
4: Ja, das kann sein, aber ich gratuliere dir natürlich noch nicht, ne? Weil verlobt waren schon viele, ja, sei erstmal verheiratet und dann reden wir weiter, gell?
1: Alles klar, ey, weißt du was? Dann jetzt einfach nur einen romantischen Song für mich. Ich mach's mir einfach schön, Kunze.
4: Ja, weißt du? Meistens ist die Fantasie größer als die Realität.
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1: Also die Aktion mit den Bäumen pflanzen finde ich richtig, richtig klasse. Selbst hier in Trier gibt es einige Stellen, wo nochmal neue hin könnten. Von daher finde ich das sehr, sehr klasse, dass ihr das macht.
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2: Jetzt einfach nochmal einen Gang runterschalten mit einem Song aus unserem Leben von Boston. Und ein Hit von heute von dem Mann, den ihr letzte Woche live gesehen habt. Kamrad, Hug Yourself erinnert uns an Bad Ems, an den Marmorsaal. Für diejenigen, die nicht dabei sein konnten, Bilder und Videos findet ihr nochmal auf unserer RPA1 Instagram-Seite.
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2: Das RPA1 Rheinland-Pfalz-Wetter hält eine gute Nachricht bereit. Die Sonne kommt immer mal wieder raus, aber leider auch Regen ist immer auch dabei. Wir haben maximal 21 Grad, also viel wärmer als gestern. Aktuell gemessen in Alzheim in Rheinhessen 14 Grad, Hochdorf Assenheim in der Pfalz meldet 15 und Ludwigshafen 14 Grad. Der RPA1-Wettertrend, immer wieder viele Wolken und dann kommt so schauerartiger Regen runter, auch mal Gewitter, sogar Hagel ist möglich bei 18 bis 22 Grad.
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9: Das sind die Themen um 9 Uhr. Staatliche Kaufprämie für E-Autos startet und deutlich mehr Wildunfälle im Raum Cochem.
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9: Ich bin Tanja Ludwig, guten Morgen. Neubesitzer von E-Autos können ab heute eine staatliche Unterstützung beantragen. In einer halben Stunde wird Bundesumweltminister Schneider das entsprechende Förderportal freischalten. Der SPD-Politiker sagt, Elektrofahrzeuge seien auch eine Antwort auf hohe Ölpreise. RPA1-Reporterin Fiona Reinert.
10: Gefördert werden E-Autos, bestimmte Plug-in-Hybride und Elektroautos mit sogenannten Reichweitenverlängerern. Ob Kauf oder Leasing spielt keine Rolle. Wichtig ist nur, dass das Auto dieses Jahr neu zugelassen wurde. Die Förderung kann also auch rückwirkend beantragt werden. Wie viel Geld man bekommt, hängt vom Fahrzeug ab, aber auch vom Einkommen und der Familiengröße. Bis zu 6.000 Euro sind maximal drin. Da die Anträge nur online gestellt werden können, ist eine Bund-ID-Voraussetzung, also ein Konto, mit dem man sich online gegenüber Behörden ausweisen kann.
9: Bundesagrarminister Rainer stellt am Vormittag neue Daten zum Zustand der deutschen Wälder vor. Bereits seit längerem beobachten Experten verbreitet Schäden durch Hitze, Trockenheit und Käfer. 2024 war nur jeder fünfte Baum gesund. In Rheinland-Pfalz hatte sich der Wald zuletzt durch günstige Witterungsverhältnisse leicht erholt, bleibt aber stark belastet. Der Anteil der deutlich geschädigten Bäume ging um 18% im Vergleich zum Vorjahr zurück. Zum Sport. Bei der Fußball-Weltmeisterschaft soll Manuel Neuer die Nummer 1 im deutschen Tor sein. Wie die Bild berichtet, hat Bundestrainer Nagelsmann den Hoffenheim-Keeper Baumann telefonisch über seine Entscheidung informiert. Übermorgen wird der offizielle Kader bekannt gegeben. Und die deutsche Eishockey-Nationalmannschaft steht bei der WM nach der dritten Niederlage in Folge mit dem Rücken zur Wand. Das Team von Bundestrainer Kreis verlor am Abend auch das Gruppenspiel gegen die Schweiz, und zwar deutlich mit 1:6, und bleibt damit weiter punktlos. los. Um ein erneutes Aus in der Vorrunde noch zu verhindern, muss die DEB-Auswahl in den restlichen 4 Partien unbedingt punkten und gleichzeitig auf Ausrutscher der Konkurrenz hoffen.
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11: Eine Serie von Wildunfällen hält die Polizei im Raum Cochem in Atem. In den vergangenen Wochen sei es zu einem starken Anstieg der Fälle gekommen. Die Polizei weist darauf hin, dass vor allem Rehe von Anfang Mai bis Ende Juni sehr aktiv sind, da die Setzzeit der trächtigen Ricken beginnt. Autofahrerinnen und Fahrer sollten deshalb besonders wachsam sein. Dirk Köster, Cochem.
12: Beim Projekt Klimaraum Alleenring in Trier geht's gut voran. Nächsten Monat soll der Stadtrat den Baubeschluss fassen. Die Stadt hat deswegen jetzt die nächsten Schritte vorgestellt. Anfang nächsten Jahres sollen schon die ersten Bagger rollen, um die größte Grünanlage Triers schöner und vor allem klimafreundlicher zu machen. Ende 2027 soll der erste Bauabschnitt dann schon fertig sein. Annabel Pawlowski, Trier.
9: Und die gute Nachricht kommt aus der Westpfalz. Das gemeinnützige Seniorennetzwerk Kaiserslautern erhält eine Förderung von über 100.000 Euro. Das Geld kommt von der Deutschen Fernsehlotterie und soll vor allem Personal- und Honorarkosten decken, und zwar für fast 3 Jahre. Das Seniorennetzwerk Kaiserslautern hilft älteren Menschen bei alltäglichen Dingen, die nur noch digital funktionieren, wie Bankgeschäfte oder Behördengänge. Das waren die RPR1 Nachrichten um 9 Uhr. Mehr Themen aus der Region gibt es wieder um 12:30.
2: Der aktuellste Blitzer steht in Ludwigshafen in der Sternstraße. Ist einiges los. Wir haben die A3 Frankfurt-Köln zwischen Kelsterbach und Mönchhofdreieck mit 2 Kilometer stockendem Verkehr. In der Gegenrichtung zwischen Wiesbaden-Niedernhausen und Kelsterbach 12 Kilometer stockend. Da braucht ihr eine halbe Stunde länger. A6 Heilbronn-Mannheim. Zwischen Sinsheim-Süd und Kreuzwaldorf gab es einen Unfall. In Richtung Mannheim ist die Strecke gesperrt. Der Rettungshubschrauber ist im Einsatz. Aktuell 12 Kilometer Stau. Ihr braucht hier eine Stunde länger. A60 Mainz-Rüsselsheim. Zwischen Mainz-Laubenheim und Rüsselsheim-Königstetten 6 Kilometer Stau. A61 Koblenz-Köln. Zwischen Weiler Wist und Kreuz Bliesheim, ein kaputtes Auto, 2 Kilometer Stau. A67 Darmstadt-Mönchhof-Dreieck zwischen Rüsselsheimer Dreieck und Mönchhof-Dreieck, 2 Kilometer Stau. A643 Wiesbaden-Mainz zwischen Schiersteiner Kreuz und Dreieck Mainz, 2 Kilometer. A656 Heidelberg-Mannheim und Kreuz Heidelberg in der Überleitung zur A5 Richtung Darmstadt wird ein Unfall aufgenommen, die linke Spur ist dicht. A643 Mainz-Wiesbaden zwischen Dreieck Mainz und der Schiersteiner Straße, 5 Kilometer Stau. Und im Kreis Kusel in Offenbach-Hundheim brennt es auf dem alten Schrottplatz. Bitte Türen und Fenster geschlossen halten, Lüftungen und Klimaanlagen ausschalten. Das war's. Euch allen eine gute und sichere Fahrt.
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2: Ich bin ja froh, ne? Während überall diskutiert wird, liefert ihr einfach ab hier bei der Arbeit. Und das ist wunderbar, ne? Also von wegen hier Baumann, Nagelsmann, Neuer, ja, das ist ja alles schon Stammtischniveau im ganzen Land. Lasst die ruhig diskutieren. Wie gesagt, ihr arbeitet und dazu gibt's eure Lieblingsmusik.

Sind eure Kinder dumm? Also unser aller Kinder. Diese Frage muss man sich natürlich stellen, weil es jetzt eine Studie gab von UNICEF, die sagen, 40% der 15-Jährigen in Deutschland erreichen nicht mal die Mindestkompetenzen in Lesen und Mathematik. Im internationalen Vergleich sind wir auf Platz 25 von 37. Also selbst irgendwie in Rumänien stehen sie alle besser da als bei uns in Deutschland. Jetzt fühlt man sich da schon ein bisschen schlecht, oder? Also ich weiß nicht, wie geht's denn euch dabei? Ja, habt ihr das Phänomen auch schon festgestellt, dass eure Kinder weder gescheit schreiben noch rechnen können oder dass die komplett nachlassen? Und wenn ja, an was könnte es denn liegen? Was sind denn da eure Erfahrungen? Oder haben die mit der Studie da absolut Unrecht? Das würde mich mal interessieren, ja, weil ich stelle mir ja auch die Frage, wie ist das bei meinen Kindern? Und habe ja auch so meine Erfahrungen zu Hause, wo ich mir da ein bisschen schwer tue. Eure Nummer hierher, 0800, die 8, dreimal die 62. Was sagt ihr zu dieser Studie? Was sagt ihr zu den Lernerfolgen eurer Kinder? Ja, können die rechnen und schreiben? Oder ist es eher schwer und an was liegt's? 0800 die 8, dreimal die 62, auch per WhatsApp-Sprachnachricht.

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16: Halb zehn ist es jetzt und immer um halb bekommt ihr bei uns alle Infos aus eurer Region.
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17: Mit Maike Fuhrmann, guten Morgen. Auch drei Tage nach dem Absturz eines Kleinflugzeuges in Limburger Hof im Rhein-Pfalz-Kreis gibt es immer neue Meldungen über Sachschäden. Sie fielen den Besitzern jetzt nach und nach auf, sagte uns Polizeisprecher Thorsten Mischler.
18: Stand heute haben sich etwa 50 Personen bei uns gemeldet, die Sachschäden durch den Absturz erlitten haben. Und wir schätzen grob diese erste Schadensbilanz auf mehrere hunderttausend Euro, die durch den Absturz des Flugzeugs verursacht wurden.
17: Bei dem Absturz am Samstag waren die beiden Insassen ums Leben gekommen. Nach dem Brand in einem Mainzer Hotel ist der Betrieb dort nur eingeschränkt möglich. Einzelne Zimmer seien unbewohnbar, sagte uns die Feuerwehr. In den frühen Morgenstunden war im Erdgeschoss ein Kühlschrank ausgebrannt. Wegen des starken Qualms mussten rund 50 Menschen ins Freie gebracht werden. Verletzt wurde niemand. Zu Schadenshöhe und Brandursache gibt es noch keine Infos. Gute Nachrichten von der Mosel. Fußballfans können sich das Rheinland-Pokalfinale zwischen Eintracht Trier und TuS Koblenz am Wochenende live und kostenlos auf YouTube anschauen. Der Fußballverband Rheinland wird das Spiel aus dem Moselstadion live streamen. Am Samstag um 12.30 Uhr geht's mit der Vorberichterstattung los und auch nach dem Schlusspfiff bleiben die Kameras bis zur Siegerehrung dabei. Anstoß des Spiels ist um 13.30 Uhr.
16: Der aktuellste Blitzer, den hat Kevin. Wo hast du denn gesehen?
13: und zwar auf der B257 Bitburg in Richtung Eschernach zwischen Irrel und Irreler Industriegebiet. Bei der Überholspur steht da auf der Brücke ein Blitzer. Tempo 100.
16: Danke fürs Bescheid geben. Viel los heute auf der A3 Köln Richtung Frankfurt zwischen Wiesbaden, Niedernhausen und Kelsterbach. 12 Kilometer stockend. Ihr braucht hier 20 Minuten länger. A5 Heidelberg-Darmstadt zwischen Raststätte-Bergstraße Ost und Darmstadt-Eberstadt. 4 Kilometer Stau. Und die A6 Heilbronn-Mannheim zwischen Sinsheim Süd und Kreuzwaldorf. Da ist die Richtungsfahrbahn in Richtung Mannheim gesperrt. Der Rettungshubschrauber ist dort im Einsatz. Aktuell 14 Kilometer Stau. Hier kann es eine Stunde länger dauern. A67 Darmstadt-Mönchhof-Dreieck zwischen Rüsselsheimer Dreieck und Mönchhof-Dreieck. 4 Kilometer Stau. A643 Wiesbaden-Mainz zwischen der Schiersteiner Straße und dem Dreieck Mainz. 3 Kilometer. Da wo es geht, euch allen eine gute und sichere Fahrt.
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Oder ist er wieder der Leistungsdruck bei der Arbeit, ne? Der Chef will was von euch, dann müsst ihr diese Lieferung hier noch wegbringen, dann Fristen wahren und gleichzeitig redet ihr wahrscheinlich auch mit einem oder anderen Kollegen, ja, ich muss zu Hause noch gucken, dass meine Tochter dann auch für die Arbeit lernt und ich muss sie unterstützen oder auch mein Sohn. Ich meine, wenn man ja so sieht hier, 40% der 15-Jährigen in Deutschland erreichen nicht mal Mindestkompetenzen in Lesen und Mathematik, sagt diese aktuelle UNICEF-Studie, dann denkt man, hat man schon ein bisschen Druck als Eltern, oder? Ich denke mir, bin ich dann wirklich gut genug? Schaffe ich das alles auf der Arbeit? Schaffe ich es dann auch noch, den Kindern irgendwie zur Seite zu stehen, damit die auch lernen? Oder sind wir vielleicht mal ehrlich, dass wir die Kinder vielleicht auch hin und wieder zu sehr sich selbst überlassen, dass wir ihnen das Smartphone in die Hand drücken und dann passiert halt das, was passiert, dass die Noten nicht so gut sind. Sind wir da vielleicht mal ein bisschen selbstkritisch heute? Ja, ich meine, das Unterricht ausfällt und so, das gab es ja schon immer. Ja? Und dass wir zu wenig Lehrer haben, gab es auch schon immer. Aber was hat sich denn vielleicht auch im Umgang zu Hause geändert? Ja? Das würde mich mal interessieren. 0800, die 8, 3 mal die 62 ist die Nummer hierher. Auch per WhatsApp Sprachnachricht.

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1: Mit Tom Nitsche. Ich nehme euch jetzt mit ins Saarland, genauer gesagt nach Völklingen. Der Turnverein Völklingen ist einer der größten und traditionsreichsten Sportvereine der Region und bietet ein sehr breites Sport- und Bewegungsangebot für alle Altersgruppen. Jetzt nimmt der Verein an der Aktion Verein des Monats auf Vereinsleben.de teil. Darüber spreche ich jetzt mit Melissa Lai. Der TV Völklingen bietet ja eine große Bandbreite an Sportarten. Welche denn da genau?
2: Wir bieten von klassischen Turnangeboten über Fitness- und Gesundheitssport bis hin zu Angeboten für Kinder, Jugendliche und Senioren, zum Beispiel beim Karate oder Faustball, alles Mögliche an. Und die neueste Abteilung, die wir haben, ist das Cheerleading mit aktuell rund 70 aktiven Mitgliedern in 3 Teams. Und darauf sind wir auch besonders stolz, weil die Teams auch international vertreten sind, was natürlich auch zeigt, wie vielfältig und modern der Verein aufgestellt ist.
1: Mit welchem Projekt habt ihr euch denn bei Vereinsleben.de für den Verein des Monats beworben?
2: Das Projekt, mit dem wir uns beworben haben, heißt Cheer Inc. Das wurde 2024 von unseren Sportlern und Trainern gemeinsam mit der AWO ins Leben gerufen. Und im Rahmen von Cheer Inc. besuchen wir alle 2 Wochen eine AWO-Einrichtung bei uns in der Nähe, um gemeinsam mit körperlich und geistig eingeschränkten Menschen die Grundlagen des Cheerleadings zu erlernen. Und mit dem Projekt schaffen wir dann einen Raum, in dem Bewegung, Begegnung und Inklusion im Mittelpunkt stehen. Und genau die Idee möchten wir halt mit der Bewerbung sichtbar machen.
1: Wenn ihr den TV Völklingen unterstützen möchtet, dann schaut auf vereinsleben.de vorbei und gebt eure Stimme ab.
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0: an diesem Arbeitstag kommt sofort euch dieser Gedanke in den Kopf vom letzten Junggesellenabschied bei diesem Song. Ein Song aus unserem Leben. Und dieser Hit von heute, der gibt uns neuen Schwung für diesen Dienstag. Alex Warren, der beste Musikmix für Rheinland-Pfalz nach 10.
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0: Das RPR1 Rheinland-Pfalz-Wetter hält heute sogar sonnige Abschnitte für uns bereit bei maximal 21 Grad. Regen kann dann auch immer mal wieder runterkommen. Aktuell in Bad Breisig im Kreis Ahrweiler 15, Gensingen meldet 15 und Koblenz auch 15 Grad. Der RPR1-Wettertrend morgen dann stark bewölkt, immer wieder Regen, sogar so stark, dass da auch ein bisschen Hagel runterkommen kann und Gewitter bei maximal so 18 bis 22 Grad.
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2: Das sind die Themen um 10 Uhr. E-Auto-Förderung kann jetzt beantragt werden und Sieger des Rheinland-Pfalz-Wettbewerbs politische Bildung werden gekürt.
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2: Ich bin Vio Kostanitz. Schönen guten Tag. Bundesumweltminister Carsten Schneider hat vor einer halben Stunde das neue Förderportal für E-Autos freigeschaltet. Darüber können Neubesitzer ab sofort digital eine staatliche Unterstützung beantragen. Es winken bis zu 6.000 Euro. Ursula Winkler in Berlin, wie funktioniert denn der Antrag?
3: Erstmal brauchen die Interessierten eine Bund-ID, mit der sie sich bei den Behörden ausweisen können, denn der Antrag wird online gestellt. In dem Portal können dann die nötigen Nachweise hochgeladen werden. Neben reinen E-Autos werden auch die mit Reichweitenverlängerung und bestimmte Plug-in-Hybride gefördert. Wie hoch der staatliche Zuschuss im Einzelnen ist, hängt von Fahrzeug, Einkommen und Familiengröße ab.
2: Kreml-Chef Wladimir Putin wird heute in China erwartet. Eingeladen hat Chinas Staatschef Xi Jinping. Im Mittelpunkt steht nach russischen Angaben der Ausbau der strategischen Zusammenarbeit, unter anderem in den Bereichen Handel, Verkehr und Bauwesen. Aber auch die Kriege in der Ukraine und im Iran dürften Thema sein. Aus Moskau hieß es, der Besuch stehe in keinem Zusammenhang mit der Visite von US-Präsident Donald Trump vor wenigen Tagen. Die Europäische Raumfahrtagentur ESA will mit einer neuen Mission die Reaktion des magnetischen Schutzschilds der Erde auf Weltraumwetter erforschen. Der SMILE-Satellit ist am frühen Morgen an Bord einer Vega-C-Rakete vom Europäischen Weltraumbahnhof in Kourou abgehoben. Er soll Sonnenwinde und energiereiche Ausbrüche der Sonne abbilden, aber auch die Reaktion des Schutzschildes der Erde. So wollen Fachleute unter anderem besser verstehen, wie zum Beispiel Polarlichter entstehen.
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4: Wieder Warnstreiks bei der Telekom in Rheinland-Pfalz. Im laufenden Tarifstreit hat Verdi für heute an zahlreichen Standorten erneut zur Arbeitsniederlegung aufgerufen. Die Gewerkschaft erwartet unter anderem Verzögerungen im Kundenservice und Terminabsagen. Verdi fordert unter anderem 6,6% mehr Geld für die Beschäftigten. Die vierte Verhandlungsrunde soll in der kommenden Woche stattfinden. Jonas Klemmer, Mainz.
2: Und die gute Nachricht für ganz Rheinland-Pfalz: fast 300 Kinder und Jugendliche aus dem ganzen Land haben mitgemacht beim diesjährigen Wettbewerb der Landeszentrale für politische Bildung. Im Mainzer Landtag werden in einer Stunde die besten Arbeiten ausgezeichnet. Thematisch geht es etwa um Europa, um Formen der Mitbestimmung oder um Denkmäler als Erinnerungsorte. Zum ersten Mal sind auch Grundschüler dabei. Das waren die RPR1 Nachrichten um 10 Uhr. Mehr Themen aus der Region gibt es wieder um halb.
0: So, Raimund, du hast den aktuellsten Blitzer. Bitte, wo denn?
5: Von Höchstenbach Richtung Wied hat's Eingang 50 erlaubt.
0: Danke dir fürs Melden. Auf der A3 Köln-Frankfurt zwischen Wiesbadener Kreuz und Kelsterbach 3 Kilometer Stau. A6 Heilbronn-Mannheim zwischen Sinsheim-Süd und Kreuz-Walldorf hat es einen Unfall gegeben. Ihr werdet da an der Unfallstelle mittlerweile vorbeigeführt. 18 Kilometer Stau, ihr braucht eine Stunde länger. A61 Ludwigshafen-Koblenz zwischen Kreuz-Ludwigshafen und Kreuz-Frankenthal 2 Kilometer Stau. A61 Koblenz-Ludwigshafen, die Gegenrichtung zwischen Gau-Bickelheim und Talbrücke-Alzey auch 2 Kilometer. A66 Frankfurt-Wiesbaden zwischen Salzbach-Talbrücke und Wiesbaden-Frauenstein. Ebenso 2 Kilometer Stau. Ihr braucht 20 Minuten länger. Und dann noch die A643 Wiesbaden-Mainz zwischen der Schiersteiner Straße und dem Dreieck Mainz. 3 Kilometer Stau. Euch allen da, wo es geht, eine gute und sichere Fahrt.
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0: Immerhin ist die Sonne heute mal hin und wieder sichtbar und die macht jetzt schon Lust auf das, was am Wochenende kommt. Dann kriegen wir nämlich Sommerfeeling. Also es lohnt sich heute noch ein bisschen anzupacken bei der Arbeit. Ich bin bei euch hier mit Lady Gaga und gleich Joe Cocker.
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0: zwischen Kopierer, Baustelle und Patientenzimmer 1 und 3 haben wir natürlich auch immer wieder unsere Kinder im Gedanken und denken uns, was ist da los mit dieser Studie? 40% der 15-Jährigen in Deutschland erreichen nicht mal die Mindestkompetenzen in Lesen und Mathematik, sagt die Studie von UNICEF. Marietta aus Köln, was sagst du, woran liegt das?
1: Ein Grund dafür ist die große Anzahl von Kindern, die eben nicht Deutsch als Muttersprache haben und die nicht genügend gefördert werden. Und das zweite ist die unendlich vielen Schulausfälle. Also ich sehe das heute zum Beispiel, einer von meinen Jungs, der geht auf ein Wirtschaftsgymnasium, der hat heute und morgen eigentlich keinen Unterricht. Der fängt heute um 14 Uhr an und morgen um 13 Uhr. Der andere hat auch permanent irgendwie Ausfälle, Freizeiten, Fehlzeiten, was auch immer. Das ist nicht mehr normal und das ist einfach nicht gut. Und das kann natürlich so nicht aufgefangen werden.
0: Aber ist da wirklich jetzt, wo man sagt, ja, die Schule ist schuld oder sind es nicht vielleicht noch wir? Ich meine, dass wir vielleicht ein bisschen selbstkritischer sind. Ich denke ja auch, dass ich hin und wieder meine Kinder schon so viel sich selbst überlasse und dann sage, ja, komm, dann geh halt an dein Smartphone und so. Ja? Müssten wir da vielleicht mehr tun? Ja, das ist die große Frage. 0800, die 8, 3 mal die 62. Eure Meinung auch per WhatsApp-Sprachnachricht.

Heinz, Sommer Homewrecker. 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
12: Ich bin Dirk Köster, guten Tag. Erster richtiger Arbeitstag für die neue rheinland-pfälzische Landesregierung. Nach den Feierlichkeiten im Landtag gestern geht es heute für die Ministerinnen und Minister los. Wir haben uns mal in Mainz umgehört, was die Menschen erwarten.
13: Ich erwarte, dass sozialpolitisch einfach mehr gemacht wird.
14: Ich hoffe einfach, dass man es schafft, dass die Leute einfach wieder an einem Strang ziehen.
15: Ich wünsche mir einfach, dass die ja öffentlich nicht ihren Kram austragen, ihren Krach.
16: Gute Bildungspolitik.
17: Weniger Bürokratie, mehr für die Bürger, die sich weniger damit auskennen.
12: Drohnenflüge in Bad Neuenahr sind grundsätzlich beim Ordnungsamt anzumelden. Mit dieser Nachricht hatte die Kurstadt Ende April viele Bürgerinnen und Bürger verwirrt. Jetzt rudert die Stadtverwaltung zurück. Es habe sich um einen Kommunikationsfehler gehandelt, heißt es. Private und gewerbliche Drohnenflüge seien weiter ohne Anmeldung erlaubt, solange alle Vorschriften eingehalten würden. Der Kabelklau an rheinland-pfälzischen Bahnstrecken nimmt zu. Nach vorläufigen Zahlen der Bundespolizei hat es im vergangenen Jahr eine leichte Steigerung gegeben. 2024 waren insgesamt 21 Fälle registriert worden. Für den Zugverkehr bedeuten Diebstähle und Vandalismus immer wieder Ausfälle und Verspätungen.
11: 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Der aktuellste Blitzer steht auf der A63 Alzey-Mainz, kurz hinter dem Mainzer Kreuz. Auf der A3 Frankfurt-Köln zwischen Kelsterbach und Mönchhof-Dreieck 4 Kilometer stockend. Die Gegenrichtung zwischen Wiesbaden-Niedernhausen und Raunheim hat es einen Unfall gegeben. Da ist die rechte Spur dicht, 4 Kilometer Stau. Hier kann es bis zu 40 Minuten länger dauern. Auf der A6 Heilbronn-Mannheim zwischen Sinsheim-Steinsfurt und Kreuz-Waldorf hat es einen Unfall gegeben. Ihr werdet da an der Unfallstelle vorbeikommen. vorbeigeführt. Da sind es immer noch 18 Kilometer Stau und ihr braucht eine Stunde länger. A66 Frankfurt-Wiesbaden zwischen Wiesbaden-Biebrich und Wiesbaden-Frauenstein 2 Kilometer Stau. Hier kann es eine halbe Stunde länger dauern. Genauso auf der A643 Wiesbaden-Mainz zwischen der Schiersteiner Straße und dem Dreieck Mainz. Da sind es 3 Kilometer Stau. Euch allen da, wo es geht, eine gute und sichere Fahrt.
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0: Mit Damiano David kriegen wir selbst den angespanntesten Chef locker an diesem Dienstag. Ich bin Kunze bei der Arbeit und heute Morgen in Guten Morgen Rheinland-Pfalz haben sich natürlich viele Frauen, viele Fans von Ben Salzner gefragt.
1: Warum hast du nicht Nein gesagt? Es lag allein an dir.
0: Er hat ja gesagt, sie hat ja gesagt, Ben ist also verlobt. 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Ja, es ist so schön zu sehen, wie Rheinland-Pfalz sich daran erfreuen kann. Und es kommen so viele Glückwünsche rein, wie zum Beispiel von Timo aus Hinzert.
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0: Ja, also die Glückliche ist Jana, also jetzt keine Chance mehr. Ben ist raus und morgen früh in Guten Morgen Rheinland-Pfalz, da wollen wir natürlich die schönsten und romantischsten Heiratsanträge von euch hören. 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
3: Gleich kommt wieder dieses Gefühl hoch. Was war das für eine sensationelle Zeit? Die Boygroups. Ein Song aus unserem Leben und dazu packe ich euch Leonie mit Don't Worry, der beste Musikmix für Rheinland-Pfalz nach 11.
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3: Das RPA1 Rheinland-Pfalz-Wetter hält heute sogar sonnige Abschnitte für uns bereit bei maximal 21 Grad. Regen kann dann auch immer mal wieder runterkommen. Aktuell in Bad Breisig im Kreis Ahrweiler 15, Gensingen meldet 15 und Koblenz auch 15 Grad. Der RPA1-Wettertrend morgen dann stark bewölkt, immer wieder Regen, sogar so stark, dass da auch ein bisschen Hagel runterkommen kann und Gewitter bei maximal so 18 bis 22 Grad.
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7: Das sind die Themen um 11 Uhr. E-Auto-Förderung kann jetzt beantragt werden. Und Auszeichnungen nach Politikwettbewerb im Landtag.
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7: Ich bin Vio Kostanitz. Schönen guten Tag. Wer die neue Kaufprämie für Elektroautos nutzen will, kann die staatliche Unterstützung ab sofort beantragen. Das entsprechende Portal wurde während einer Pressekonferenz mit Bundesumweltminister Carsten Schneider freigeschaltet. Das Antragsverfahren soll digital ablaufen. Das Programm helfe dem Klima, der Industrie und einkommensschwachen Haushalten, die mehr Geld bekämen, sagt Schneider.
8: Das Programm zeigt bereits Wirkung. Und das, bevor das Portal überhaupt online war. Zwischen Januar und April diesen Jahres wurden rund 224.000 reine Elektroautos neu zugelassen. Das ist mit 23,6% fast jeder vierte Neuwagen. Und das ist ein neuer Rekord im Vergleich zu den bisherigen Jahren.
7: Die Höhe des staatlichen Zuschusses hängt von Fahrzeug, Einkommen und Familiengröße ab und kann bis zu 6.000 Euro betragen. Die Fördermittel sollen für bis zu 800.000 Fahrzeuge ausreichen. Kreml-Chef Wladimir Putin wird heute in China erwartet. Eingeladen hat Chinas Staatschef Xi Jinping. Im Mittelpunkt steht nach russischen Angaben der Ausbau der strategischen Zusammenarbeit, unter anderem in den Bereichen Handel, Verkehr und Bauwesen. Aber auch die Kriege in der Ukraine und im Iran dürften Thema sein. Aus Moskau hieß es, der Besuch stehe in keinem Zusammenhang mit der Visite von US-Präsident Donald Trump vor wenigen Tagen. Ein mit dem Ebola-Virus infizierter US-Amerikaner soll in Deutschland versorgt werden. Die US-Behörden hätten die Bundesregierung um Hilfe bei der Behandlung eines US-Staatsbürgers gebeten, der sich im Kongo mit Ebola infiziert habe, teilt das Gesundheitsministerium in Berlin mit. Derzeit werden Vorkehrungen getroffen, ihn in Deutschland aufzunehmen und behandeln zu können. Hintergrund sind kürzere Flugzeiten und Erfahrungen bei der Versorgung von Ebola-Patienten, heißt es von der US-Gesundheitsbehörde CDC.
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9: Fast 300 Kinder und Jugendliche haben mitgemacht beim diesjährigen Wettbewerb der Landeszentrale für politische Bildung. Im Mainzer Landtag werden heute die besten Arbeiten ausgezeichnet. Thematisch geht es etwa um Europa, um Formen der Mitbestimmung oder um Denkmäler als Erinnerungsorte. Zum ersten Mal sind auch Grundschüler dabei, Olaf Holzbach aus Mainz.
7: Und die gute Nachricht kommt aus ganz Rheinland-Pfalz. Fußballfans können sich das Rheinland-Pokalfinale zwischen Eintracht Trier und TUS Koblenz am Wochenende live und kostenfrei auf YouTube anschauen. Wie der Fußballverband Rheinland jetzt mitgeteilt hat, wird das Spiel live gestreamt. Auch das Finale des Bitburger Verbandspokals Südwest zwischen Schott Mainz und dem FK Pirmasens wird auf YouTube gezeigt. Anstoß ist bei beiden Partien am Samstag um 13.30 Uhr. Das waren die RPR1-Nachrichten um 11 Uhr. Mehr Themen aus der Region gibt es wieder um halb.
3: Der aktuellste Blitzer steht auf der B50 Kirchberg Richtung Rheinböllen bei Ohlweiler. Staus und Behinderungen auf der A3 Köln-Frankfurt zwischen Wiesbaden, Niedernhausen und Raunheim ist die Unfallstelle geräumt. Aktuell noch 4 Kilometer Stau. Auf der A6 Heilbronn-Mannheim zwischen Sinsheim Süd und Kreuzwaldorf werdet ihr an der Unfallstelle vorbeigeführt. Da sind 18 Kilometer Stau. Hier rechnet mit einer Stunde längerer Fahrzeit. A61 Köln-Koblenz zwischen Kreuz Meckenheim und Dreieckbad Neuenahr-Ahrweiler 3 Kilometer Stau. Hier dauert es eine Viertelstunde länger. Und sollte euch noch was aufgefallen sein, erreicht ihr mich unter der 0800, die 8, dreimal die 62, auch per WhatsApp-Sprachnachricht. Gute Fahrt!
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3: Ihr seid mittendrin bei einem ersten oder immer noch beim ersten Meeting, kann ja sein, manchmal zieht sich das, oder auf der Baustelle. Ja, der Arbeitstag läuft und Vorfreude aufs Wochenende, die kann euch hoffentlich Kraft geben, weil da wird's Wetter richtig toll. Hier ist Leoli, Don't Worry. 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

0: Tralala, diese Leichtigkeit von Coldplay bei der Arbeit. Es ist Dienstag und Stefan aus Ruppertsberg, jetzt müssen wir mal hier ehrlich sein. Wie ist das mit dieser Umfrage, dass 40% unserer Kinder angeblich nicht gescheit rechnen und lesen können? Tun wir denn als Eltern auch genug?
1: Ja klar, mache ich Sachen. Ich lese natürlich mein Kind abends immer mal wieder vor. Ja, ich versuche es zu motivieren, selbst zu lesen. Aber im Endeffekt ist es dann manchmal doch ganz praktisch, gerade wenn der Kopf voll ist, dass du ihr dann so ein Gerät in die Hand drückst und sag, mach mal.
0: So, also das ist doch wenigstens ehrlich. Und ich glaube, dass dieses Gerät ziemlich viel mit den Kindern auch macht, aber wir können es auch nicht die ganze Zeit kontrollieren, ja? Und dann passiert halt Richtig. Das, was passiert. Ich habe jetzt auch nicht die Lösung, ja? Es ist auch so, wir sind hier bei der Arbeit, da wollen die Chefs ja auch immer sofort eine Lösung haben für alles. Hat man halt nicht immer, ja? Das dauert, das ist ein Prozess.
1: Richtig.
0: In diesem Sinn wollen wir diesen Prozess an diesem Dienstag gemeinsam fortführen und daran wachsen. Schönen Arbeitstag.
1: Dir auch, Kunze. Danke. Ciao.

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8: Ich bin Dirk Köster, guten Tag. Erster richtiger Arbeitstag für die neue rheinland-pfälzische Landesregierung. Nach den Feierlichkeiten im Landtag gestern geht es heute für die Ministerinnen und Minister los. Wir haben uns mal in Mainz umgehört, was die Menschen erwarten.
9: Ich erwarte, dass sozialpolitisch einfach mehr gemacht wird.
10: Ich hoffe einfach, dass man es schafft, dass die Leute einfach wieder an einem Strang ziehen.
11: Ich wünsche mir einfach, dass die öffentlich nicht ihren Kram austragen, ihren Krach.
12: Gute Bildungspolitik.
13: Weniger Bürokratie, mehr für die Bürger, die sich weniger damit auskennen.
8: Drohnenflüge in Bad Neuenahr sind grundsätzlich beim Ordnungsamt anzumelden. Mit dieser Nachricht hatte die Kurstadt Ende April viele Bürgerinnen und Bürger verwirrt. Jetzt rudert die Stadtverwaltung zurück. Es habe sich um einen Kommunikationsfehler gehandelt, heißt es. Private und gewerbliche Drohnenflüge seien weiter ohne Anmeldung erlaubt, solange alle Vorschriften eingehalten würden. Der Kabelklau an rheinland-pfälzischen Bahnstrecken nimmt zu. Nach vorläufigen Zahlen der Bundespolizei hat es im vergangenen Jahr eine leichte Steigerung gegeben. 2024 waren insgesamt 21 Fälle registriert worden. Für den Zugverkehr bedeuten Diebstähle und Vandalismus immer wieder Ausfälle und Verspätungen.
7: 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Der aktuellste Blitzer steht immer noch auf der B50, Kirchberg Richtung Rheinböllen bei Ohlweiler. Staus und Behinderungen auf der A3 Köln-Frankfurt zwischen Wiesbadener Kreuz und Raunheim. 2 Kilometer Stau, ihr braucht eine Viertelstunde länger. Eine ganze Stunde längere Fahrzeit müsst ihr auf der A6 Heilbronn Richtung Mannheim einplanen. Da gab es zwischen Sinsheim Süd und Kreuzwaldorf einen Unfall. Aktuell 18 Kilometer Stau. A61 Köln-Koblenz zwischen Rheinbach und Dreieck Bad Neuenahr-Ahrweiler. 6 Kilometer, hier dauert es eine halbe Stunde länger. Und im Kreis Kusel, die Talstraße zwischen Rundheim und Offenbach ist in beiden Richtungen bis auf Weiteres gesperrt. Da läuft ein Feuerwehreinsatz, die Umleitung ist vor Ort eingerichtet. Euch allen, da wo es geht, eine gute und sichere Fahrt.
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Ja, Sapphire, das gibt uns doch Schwung für diesen Arbeitstag. Und ein Song aus unserem Leben, Corinne Bailey-Ray mit Put Your Records On.

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0: So, alle Handwerker in Rheinland-Pfalz, ihr könnt die handwerklichen Maßnahmen einstellen, denn nur er ist der einzig Wahre, von ihm könnt ihr lernen.
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3: Yay, Mahlzeit. Ich bin der Handwerker Peters, ihr könnt mich AP nennen. So, was haben wir denn? Ah, ich sehe jetzt schon, ein Babyphone ist ausgefallen. Ihr kriegen mal hin. Ja, liebe Hörerinnen und Hörer, da muss bestimmt nur der Akku ausgewechselt werden. Aber manche Eltern kriegen dann einen Koller. Das Kind muss ja nachts überwacht werden. Ja, hier am Babyphone ist auch direkt eine Kamera. Ja, Thorsten Stift, Babyphone hatten wir auch. Wenn ich meine Tochter ins Bett brachte, mich neben sie legte und die Geschichte vorgelesen hab, dann hörte meine Frau durch das Babyphone immer, wenn ich laut am Schnarchen war und sie mich

0: Sonst müssen wir Handwerker die Schilder an den Baustellen bald teuer ändern lassen. Ja, nicht mehr Eltern haften für ihre Kinder, sondern Eltern haften an ihren Kindern. Yay! So, fertig. Normal sollte das halten.
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0: R.E.M. braucht ihr gleich. Mit diesem Song aus unserem Leben, Imitation of Life. Und dazu eigentlich ein 90er-Song, aber geremixed mit Bebe Rexha. Also es ist ein Hit von heute, Faceless. Gecovert, New Religion heißt der Song. Der beste Musikmix für Rheinland-Pfalz, gleich nach 12.
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0: Das RPA1 Rheinland-Pfalz-Wetter ist heute leider wieder bewölkt. Also die Wolken, die ziehen immer mehr zu und dann kommt auch wieder der Regen bei maximal so 20 Grad. Wir haben aktuell in Neustadt an der Weinstraße 16 gemessen. Gruft im Kreis Main-Koblenz meldet 15 und Traben-Trarbach im Kreis Bernkastel-Wittlich auch. Der RPA1-Wettertrend. Morgen dann ordentlich Regen, kräftige Gewitter, sogar Hagelkörner können runterkommen bei 17 bis 22 Grad.
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7: Das sind die Themen um 12 Uhr. Kaufprämie für E-Autos kann jetzt beantragt werden. Und Fluglärmkritik in Rheinhessen wächst.
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7: Ich bin Vio Kostanitsch. Schönen guten Tag. Wer die neue Kaufprämie für Elektroautos nutzen will, kann die staatliche Unterstützung ab sofort beantragen. Heute wurde das Portal freigeschaltet. Förderfähig sind Kauf und Leasing neuer Elektroautos, bestimmter Plug-in-Hybride, die sowohl mit Strom als auch mit Treibstoff fahren können, sowie E-Autos mit sogenannten Reichweitenverlängerern. Voraussetzung ist eine Zulassung des Fahrzeugs seit dem 1. Januar dieses Jahres. Bundesumweltminister Carsten Schneider.
8: Wir tun also mit diesem Förderprogramm etwas für die Umwelt, wir tun etwas für die Autoindustrie, das ist wichtig für alte Arbeitsplätze und für die Haushalte in Deutschland, die sich ohne diese Förderung, die sozial gestaffelt ist, wer wenig Geld verdient, bekommt die meisten Zuschuss, die sich sonst ein Elektroauto nicht leisten können.
7: Die Höhe des staatlichen Zuschusses hängt von Fahrzeugeinkommen und Familiengröße ab und kann bei bis zu 6.000 Euro liegen. Die Weltgesundheitsorganisation hat nach dem Ebola-Ausbruch im Kongo und in Uganda seinen Notfallausschuss einberufen, wie WHO-Chef Tedros Ghebreyesus mitgeteilt hat. Unabhängige Experten wollen am Nachmittag beraten, wie mit dem Ausbruch umgegangen werden soll. Der WHO-Chef hatte bereits eine Notlage internationaler Reichweite wegen des Ausbruchs ausgerufen. Im Kongo wurde eine seltene Variante des Virus festgestellt. Nach neuesten Angaben gibt es 131 vermutete Ebola-Todesfälle und über 500 Ebola-Verdachtsfälle. Gegen die Variante gibt es laut WHO keinen zugelassenen Impfstoff und keine Therapie. Der Film- und Fernsehschauspieler Alexander Held ist tot. Er ist bereits am vergangenen Dienstag im Alter von 67 Jahren überraschend nach kurzer Krankheit gestorben. Held hat zuletzt in Tirol gelebt und war unter anderem bekannt für seine Rolle in der ZDF-Krimiserie München Mord. Außerdem hat er in Filmen wie Der Schuh des Manitou oder Der Untergang gespielt.
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9: Ein neues Konzept von Flughafenbetreiber Fraport sorgt auch in Mainz für viel Kritik. Mehrere Städte aus dem Rhein-Main-Gebiet warnen vor häufigeren Überflügen über Wohngebiete. Der daraus entstehende Lärm könnte laut ihnen die Lebensqualität vieler Menschen beeinträchtigen. Das Bündnis will heute erneut seine Bedenken vorstellen. Für Mainz nimmt Verkehrsdezernentin Janina Steinkrüger teil. Nele Krämer, Mainz.
7: Und die gute Nachricht kommt aus der Westpfalz. Das gemeinnützige Seniorennetzwerk Kaiserslautern bekommt eine Förderung von über 100.000 Euro. Das Geld kommt von der Deutschen Fernsehlotterie und soll vor allem Personal- und Honorarkosten des Seniorennetzwerks decken, und zwar für fast 3 Jahre. Das Seniorennetzwerk Kaiserslautern hilft älteren Menschen bei alltäglichen Dingen, die nur noch digital funktionieren, zum Beispiel bei Bankgeschäften oder Behördengängen. Das waren die RPR1-Nachrichten um 12 Uhr. Mehr Themen aus der Region gibt es wieder um 12:30.
0: So, erstmal hallo Nancy, was hast du für eine Meldung?
10: Es könnte sein, dass gleich in Koblenz an der Hankow alles abgesperrt wird Richtung Südbrücke, weil an der Hankow ein Auto brennt.
0: Okay, danke fürs Melden. Wir haben aktuellen Blitzer in Ludwigshafen auf der Brücke zwischen Oggersheim und Friesenheim. Auf der A6 Heilbronn-Mannheim zwischen Raststätte Greichgau-Nord und Kreuz-Walldorf nach dem Unfall 10 Kilometer stockend. Hier dauert es 20 Minuten länger. A61 Köln-Koblenz zwischen Miel und Dreieckbad Neuenahr-Ahrweiler 8 Kilometer Stau, rechnet hier mit 40 Minuten längerer Fahrzeit. Und aufpassen auf der A65 Karlsruhe-Landau zwischen Rohrbach und Insheim. Da läuft bei einem LKW gerade Benzin aus. 1 Kilometer Stau haben wir aktuell und das ist jetzt zunehmend. Da, wo es geht, euch allen eine gute und sichere Fahrt.
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0: Und da begrüße ich jetzt Jens Baumgart.
11: Hallo am Dienstag. Spannende Studie. Offenbar halten sich viele Tankstellen nicht an die 12-Uhr-Regel. Das hat eine bundesweite Auswertung ergeben. Ja, und die Dummen sind am Ende wir, die Autofahrerinnen und Autofahrer. Einzelheiten gleich um 10 nach 12.
12: Die

0: Und das ist REM. Euch einen schönen Dienstag, genau 11:11. Hier sind die Top-Themen am Mittag bei APA 1. Ob die 12 Uhr Tankstellenregel sinnvoll ist oder nicht, darüber kann man sicher streiten. Aber, und das ist schon interessant, offenbar wurde sie von vielen Tankstellen nicht eingehalten. Wurden wir da übers Ohr gehauen oder vielleicht sogar wieder übers Ohr gehauen? Das berichtet jedenfalls das Verbraucherschutzportal Mehr Tanken. APA 1-Reporter Thomas Stüber hat die Einzelheiten. Thomas, nicht eingehalten. Was bedeutet das?
1: Ja, laut dieser Statistik wurden die Preise insgesamt 17.000 Mal unerlaubt erhöht. Also zum Beispiel noch vor 12 Uhr. 3.000 von 15.000 Tankstellen hätten gegen diese Regel verstoßen. Also fast jede fünfte Tankstelle, so das Verbraucherschutzportal. Die 12-Uhr-Regel gilt ja seit dem 1. April und schreibt vor, dass wirklich nur einmal am Tag um 12 Uhr mittags die Preise raufgehen dürfen. Ziel ist es, den Autofahrerinnen und Autofahrern mehr Orientierung zu geben.
0: Also jetzt gerade ist wieder erhöht worden in Rheinland-Pfalz. Aber die Mineralölkonzerne sagen, das stimmt alles nicht. Also diese Vorwürfe stimmen nicht.
1: Na, dort heißt es, wir wissen von keinen bewussten Regelverstößen. Allerdings könne es sein, dass die Preisänderungen verzögert an das Kartellamt weitergegeben werden. Zum Beispiel durch langsame Leitungen. Ja, das wiederum halten die Verbraucherschützer für unwahrscheinlich. Denn bei dem Test wurde der Zeitraum von 11.30 Uhr bis 12.30 Uhr bewusst ausgeklammert, um genau solche Verzerrungen auszuschließen.
0: Ja, ich glaube, jetzt müssen wir selber mal ein bisschen gucken, wie es bei uns zu Hause an der Tankstelle aussieht. Also, Abzocke beim Tanken? Fragezeichen. Offenbar haben rund 3000 Tankstellen gegen die 12-Uhr-Regel verstoßen. 12:12 ist es.

0: Hallo am Dienstag, RPA 1 ist hier mit den Top-Themen am Mittag. Die Ferien rücken näher, mit ihnen der geplante Urlaub und wegen des knappen Kerosins machen sich ja viele schon so ein bisschen Sorgen um ihre Flugreise. Ganz anders Anwohner im Großraum um den Frankfurter Flughafen, zum Beispiel in Mainz oder in Rheinhessen, die machen sich eher Sorgen um mehr Lärm, denn ein neues Betriebskonzept könnte diesen Lärm mit sich bringen. Kerosin hin, Kriege und Krisen her, der Flughafen rechnet mit Wachstum. RPA1-Reporter Olaf Holzbach, was heißt das denn für die Planungen?
1: Das heißt für die Planungen mehr Starts Richtung Nordwest, weniger in Richtung Süden, je nachdem, wo du wohnst, eine gute oder eine schlechte Nachricht.
2: Es gibt Entlastungen südlich des Flughafens im Landkreis Groß-Gerau, es gibt aber westlich des Flughafens auch neue Belastungen. Und damit diese Belastungen abgefedert werden, haben wir auch mit der Fraport als Land ein Lärmschutzpaket verhandelt.
1: Der hessische Wirtschafts- und Verkehrsminister Kaveh Mansouri. Das Paket, Lärmpausen und mehr Geld für Lärmschutztechnik reicht den betroffenen Städten nicht. Sie melden sich heute Nachmittag zu Wort. Im Ohr haben sie ihre Bürger.
3: Sogar jetzt hier in der Mittagspause, wenn man am Rhein sitzt, ganz entspannt und dann ist es nie leise.
4: Also ich habe zwar doppelt verglaste Fenster, aber das hilft ja alles nichts.
5: Also ich komme von Mainz und der Fluglärm ist schon beträchtlich.
6: Wir sind hier ziemlich stark bevölkert und ich denke mal, so langsam langt es eigentlich.
1: Dabei wird es etwa Flörsheim und Wiesbaden wohl noch schlimmer treffen als Mainz. Egal, sagen sie, versprochen war ja weniger. Der Minister rechnet dagegen.
2: 2/3 der Abflüge werden weiterhin über den Süden abgewickelt, 1/3 über die Nordwestabflugstrecke. Das ist im Grunde die wesentliche Veränderung.
1: Das Dilemma seit Jahrzehnten, mehr Ruhe für die einen bedeutet mehr Lärm für die anderen, so teuer Kerosin auch sein mag.
7: Es wird sich daran auch nichts ändern, wenn die Leute nicht weniger fliegen wollen.
0: Tja, mehr Starts Richtung Nordwesten, die geplanten Änderungen am Frankfurter Flughafen mal wieder in der Diskussion. Unter anderem in Mainz soll es lauter werden.

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4: Schönen Dienstag, jetzt ist es 12:30. Ich bin Kunze hier bei RPR 1 und wie immer um 12:30 bekommt ihr bei uns alle Infos aus eurer Region.
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5: Mit Noah Theis, hallo. Nach dem Fund einer toten Frau bei Ebernhahn im Westerwald will die Staatsanwaltschaft heute weitere Details bekannt geben. Die Ermittler vermuten auch einen Zusammenhang zu einem schweren Unfall, der in der Nähe des Leichenfundorts passiert war. RPR1-Reporter Martin Sauter.
6: Vor allem geht es um die Frage eines möglichen Zusammenhangs. Am Sonntag war ein Auto von der Fahrbahn abgekommen und gegen einen Baum geprallt. Der 69-jährige Fahrer wurde schwerst verletzt. Er kam in kritischem Zustand in ein Koblenzer Krankenhaus. Wenig später fanden die Einsatzkräfte dann in der Nähe die Leiche einer Frau. Einen gewaltsamen Tod haben die Ermittler bislang nicht ausgeschlossen.
5: Den Beschäftigten der Mainzer C24 Bank, die schließen soll, ist eine Abfindung angeboten worden. Die Gewerkschaft Verdi sagt, dass die sogar das übliche Maß übertreffe. Das Geld könne den Verlust der Arbeitsplätze aber trotzdem nicht ersetzen. Von der Schließung der C24 Bank in Mainz sind rund 70 Angestellte betroffen. Das Westpfalz-Klinikum und das Kreiskrankenhaus in Grünstadt wollen in Zukunft enger zusammenarbeiten. Patienten aus der West- und Vorderpfalz sollen bei Bedarf verlegt werden können, vor allem in den Bereichen Neurologie, Neurochirurgie, Urologie und in der Geburtshilfe. Außerdem sind fachärztliche Beratungen geplant, haben die Kliniken angekündigt. Und die gute Nachricht kommt von der Mosel. Fußballfans können sich das Rheinland-Pokalfinale zwischen Eintracht Trier und TuS Koblenz am Wochenende live und kostenlos auf YouTube anschauen. Der Fußballverband Rheinland will das Spiel aus dem Moselstadion übertragen. Anstoß ist um 13.30 Uhr.
7: Und wie immer um 12:30 schauen wir auf die Straßen für euch. Es geht los mit den Blitzern. In Koblenz-Kesselheim, da steht einer in der August-Horch-Straße in Höhe der Handwerkskammer Richtung Kesselheim. Da bitte aufpassen. Die Staus A1 Köln Richtung Koblenz zwischen Erftstadt und Kreuz Bliesheim, 3 Kilometer stockender Verkehr. Im weiteren Verlauf wird es dann zur A61 Köln Richtung Koblenz zwischen Rheinbach und Dreieckbad 9a Ahrweiler, da nochmal 3 Kilometer stockend plus 5 Minuten. Weiter mit der A3 Köln Richtung Frankfurt, aufpassen zwischen Wiesbadener Kreuz und Raunheim, ein kaputtes Auto. Und die A6 Heilbronn Richtung Mannheim zwischen der Raststätte Kraichgau und Mannheim-Schwetzingen, hier 6 Kilometer stockender Verkehr plus 10 Minuten. Das war's. Wenn ihr noch was gesehen habt, Stau oder Blitzer, ihr könnt uns anrufen oder uns eine WhatsApp direkt ins Studio schicken an die 0800 8 und 3 mal die 62. Ich wünsche eine gute und sichere Fahrt.

0: Soll ich mir ein E-Auto kaufen oder doch wieder einen, in Anführungszeichen, normalen Verbrenner? Hier ist RPA1 mit den Top-Themen am Mittag. Zugegeben, ein E-Auto ist immer noch sauteuer, aber ab heute ist es für viele Menschen in Rheinland-Pfalz ein bisschen billiger, denn ab heute kann man die staatliche Unterstützung beantragen. Das Portal ist am Vormittag freigeschaltet worden. RPA1-Reporterin Fiona Reinhardt hat für uns die Einzelheiten. Fiona, wer kann denn eine Förderung bekommen?
1: Jeder, der ein neues E-Auto kauft oder liest, das ab dem 1. Januar 2026 zugelassen wird, kann einen Antrag stellen. Das geht also auch rückwirkend. Mhm. Gefördert werden dabei nicht nur reine E-Autos, sondern auch bestimmte Plug-in-Hybride und Elektroautos mit sogenannten Reichweitenverlängerern. Wichtig, der Antrag kann ja nur online gestellt werden. Deswegen braucht jeder, der die Förderung haben will, eine Bund-ID, also die Online-Ausweisfunktion. Wie viel Geld dann am Ende wirklich fließt, hängt von verschiedenen Faktoren ab.
0: Dann lass uns die doch noch mal genau durchgehen. Wie wird die Höhe der Förderung genau berechnet?
1: Die Bundesregierung schaut hier auf drei Faktoren. Das Auto, das Einkommen und die Familiengröße. Für reine E-Autos gibt es beispielsweise mehr Geld als für Plug-in-Hybride oder die E-Autos mit Reichweitenverlängerern. Außerdem steigt die Förderung pro Kind um 500 Euro und dann wird je nach Haushaltseinkommen noch mal abgestuft. Die Fördergrenze liegt hier bei einem Einkommen von 80.000 Euro. Man muss für den Antrag also einiges an Nachweisen griffbereit haben. Im Förderportal müssen zum Beispiel aktuelle Einkommenssteuerbescheide und ein Kindergeldnachweis hochgeladen werden.
0: Ab heute kann die E-Auto-Förderung beantragt werden, online beim Bundesamt für Wirtschaft und Ausfuhrkontrolle. Hier ist RPA1, die Top-Themen am Dienstagmittag.

0: Euch eine schöne Mittagspause am Dienstag, 13 Minuten vor 1.
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0: Historisch und bislang einmalig, so lässt sich die Amtszeit von Felix Lüdenbach zusammenfassen. Der erste A-Weinkönig gibt in dieser Woche seine Krone ab. Am Freitag werden die neuen Hoheiten gewählt. Ja, ein Jahr lang hat der 29-Jährige den A-Wein repräsentiert und dabei sicher auch Vorurteile abgebaut. RPR 1-Reporter Dirk Köster.
2: Ja, das Aufsehen war groß, als Felix Lüdenbach im letzten Jahr als erster Mann den Thron bestiegen hat. Ein König statt einer Königin, für manche im Ahrtal gewöhnungsbedürftig.
3: Ich habe nachgesagt bekommen, ich würde die Tradition kaputt machen, weil ich ja ein Mann bin. Das finden wir aber gar nicht. Oder mein Vorstand, der mich damals gewählt hat, hat das gar nicht so empfunden, sondern wir haben ihn ja nur erweitert. Also wir haben die Tradition geöffnet.
2: Auf rund 100 Terminen hat Felix Lüdenbach der Tradition seinen eigenen Stempel aufgedrückt. Das royale Kleidchen hat niemand vermisst und der König seine Aufgaben genossen. Vor allem
3: eindeutig das Sommerfest des Bundespräsidenten. Da durften wir sogar dem Herrn Steinmeier die Hand schütteln. Da habe ich ein bisschen stolz drauf. Und auch so große Weinmessen wie in Düsseldorf. Und das ist natürlich eine wahnsinnige Ehre.
2: Neben all dem Spaß gab es für Felix Lüdenbach auch eine ernste Mission, Gäste nach der Flutkatastrophe wieder ins Ahrtal locken.
3: Wenn man in Berlin ist und erzählt, wo man herkommt, dann ist natürlich die erste Frage, oh nein, warst du auch betroffen? Meine Rolle ist, glaube ich, die Menschen trotzdem zu ermutigen, zu kommen, weil die Hemmschwelle ist trotzdem immer noch da.
2: Eine Hemmschwelle ist die Wahl der Ahrweinhoheiten auch immer noch für Männer. Am Freitag kandidieren wieder nur 2 junge Frauen für das Amt.
0: Die Amtszeit des ersten A-Weinkönigs geht zu Ende. Das waren Infos von Dirk Köster.

0: Danke, Katy Perry.
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3: Also die Aktion mit den Bäumen pflanzen finde ich richtig, richtig klasse. 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Von daher finde ich das sehr, sehr klasse, dass ihr das macht.
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0: Das RPA 1 Rheinland-Pfalz-Wetter ist heute leider wieder bewölkt. Also die Wolken, die ziehen immer mehr zu und dann kommt auch wieder der Regen bei maximal so 20 Grad. Wir haben aktuell in Neustadt an der Weinstraße 16 gemessen. Gruft im Kreis Main-Koblenz meldet 15 und Traben-Trarbach im Kreis Bernkastel-Wittlich auch. Der RPA 1 Wettertrend. Morgen dann ordentlich Regen, kräftige Gewitter, sogar Hagelkörner können runterkommen bei 17 bis 22 Grad.
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4: Das sind die Themen um 13 Uhr. Wälder in Deutschland leiden weiter unter Dürrefolgen. Und Verwirrung um Drohnen im Ahrtal.
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4: Ich bin Vio Kostanitz. Schönen guten Tag. Die Folgen von Hitze, Trockenheit und Schädlingen machen den Wäldern in Deutschland weiterhin zu schaffen. Bundesagrarminister Alois Rainer hat bei der Vorstellung neuer Daten von einer Stabilisierung trotz ungünstigerer Wetterbedingungen im vergangenen Jahr gesprochen. Der Zustand unseres Waldes habe sich im Vergleich zu 2024 insgesamt nicht weiter verschlechtert, sagt er. Die Zahl neu abgestorbener Bäume ist zurückgegangen. Der Wald hat sich aber bis heute nicht von den Dürrejahren 2018 bis 2020 erholt. Nach der neuen Waldzustandserhebung für 2025 sind 4 von 5 Bäumen nach wie vor krank. Bundesumweltminister Carsten Schneider hat heute das neue Förderportal für E-Autos freigeschaltet. Darüber können Neubesitzer ab sofort digital eine staatliche Unterstützung beantragen. Es winken bis zu 6.000 Euro. Ursula Winkler in Berlin, wie funktioniert denn der Antrag?
5: Erstmal brauchen die Interessierten eine Bund-ID, mit der sie sich bei den Behörden ausweisen können, denn der Antrag wird online gestellt. In dem Portal können dann die nötigen Nachweise hochgeladen werden. Neben reinen E-Autos werden auch die mit Reichweitenverlängerung und bestimmte Plug-in-Hybride gefördert. Wie hoch der staatliche Zuschuss im Einzelnen ist, hängt von Fahrzeug, Einkommen und Familiengröße ab.
4: Laut einer Umfrage geht fast die Hälfte der Menschen in Deutschland von weiter steigenden Energiekosten aus. Knapp jeder zweite Befragte rechnet sogar nach einem möglichen Ende des Iran-Kriegs mit einem erneuten Kostenanstieg, wie eine aktuelle Verivox-Umfrage zeigt. Etwa die Hälfte geht von leicht steigenden, die andere sogar von deutlich steigenden Preisen aus. Jeder zehnte setzt dagegen auf deutlich sinkende Preise.
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6: Drohnenflüge in Bad Neuenahr sind grundsätzlich beim Ordnungsamt anzumelden. Mit dieser Nachricht hatte die Kurstadt Ende April viele Bürgerinnen und Bürger verwirrt. Jetzt rudert die Stadtverwaltung zurück. Es habe sich um einen Kommunikationsfehler gehandelt. Private und gewerbliche Drohnenflüge seien weiter ohne Anmeldung erlaubt, solange alle Vorschriften eingehalten würden. Dirk Köster, Bad Neuenahr.
4: Und die gute Nachricht kommt aus Rheinhessen. Ilse Bittner aus Mainz-Finden wird heute mit der Ehrennadel des Landes Rheinland-Pfalz ausgezeichnet. Sie erhält die Auszeichnung für ihr jahrzehntelanges Engagement im Ehrenamt, sowohl in der Friseurinnung als auch in der Mainzer Fastnacht. Bereits zuvor wurde ihr dafür die silberne Ehrennadel der Kreishandwerkerschaft verliehen. Das waren die RPR1 Nachrichten um 13 Uhr. Mehr Themen aus der Region gibt es wieder um 12:30.
0: Der aktuellste Blitzer steht in Koblenz-Kesselheim Richtung Wir haben sogar einen neuen auf der B256 Neuwied Richtung Dierdorf nach Tornei. Das ist der aktuellste. A1 Köln-Koblenz zwischen Raststätte Fehle-West und Kreuz-Bliesheim 4 Kilometer stockend. A5 Karlsruhe-Heidelberg zwischen Kreuz-Walldorf und Heidelberg-Schwetzingen 2 Kilometer stockend. A6 Heilbronn-Mannheim zwischen Schwetzingen-Hockenheim und Mannheim-Schwetzingen auch 2 Kilometer. A6 Heilbronn Richtung Mannheim nochmal zwischen Sinsheim und Kreuzwaldorf 7 Kilometer stockend. Und im Kreis Kusel die Talstraße zwischen Hundheim und Offenbach ist in beiden Richtungen gesperrt. Dort ist eine Umleitung eingerichtet. Grund ist ein aktueller Feuerwehreinsatz. Solltet ihr noch was gesehen haben, die Nummer ist die 0800, die 8, dreimal die 62. Könnt ihr euch gerne jederzeit bei mir melden, auch per WhatsApp-Sprachnachricht. Gute Fahrt.
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0: Auf geht's in den zweiten Teil des Arbeitstages. Ich bin bei euch und hab eure Lieblingssongs. Michael Jackson mit einem Song aus unserem Leben, Billie Jean. Und das ist dieser Hit von heute von Oasis.

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1: Ja, und da sage ich mal danke, dass wir mit eurer Hilfe schon tausende Bäumchen in Rheinland-Pfalz gepflanzt haben. Das haben wir im Hunsrück gemacht, im Westerwald, wie auch im Pfälzerwald. Und das ist ja wichtiger denn je, ihr habt es vielleicht gerade gehört. Da kam der aktuelle Waldzustandsbericht raus. Und die gute Nachricht, der Zustand unserer Wälder hat sich stabilisiert. Aber es ist immer noch etwa jeder fünfte Baum in Deutschland nicht gesund. Und viele Wälder haben sich ja bis heute nicht von den extremen Dürrejahren erholt. Also deshalb machen wir das genau richtig, dass wir weiterhin Bäume pflanzen und diese spenden. Stefan Asam von den Landesforsten. Warum ist es denn jetzt gerade wichtig, neue Bäume zu pflanzen?
2: Viele Menschen, die sagen ja, Mensch, angesichts dieser Krisen und Klimawandel kann ich ja eh nichts tun. Doch, denn der vollbringt das meiste in der Welt, der in seiner eigenen Welt sein Bestes gibt. Das hat schon mal ein berühmter Mensch gesagt. Und hier tue ich was Wertvolles und leiste einen Beitrag. Und ich bin selbst wirksam. Und das ist ein total schönes Gefühl und es lohnt sich, weil wir was für unsere Kinder und Kindeskinder tun.
1: Jetzt waren Sie ja bei unserer Baumpflanzaktion in Bad Dürkheim. Was haben Sie von diesem Tag so mitgenommen? Was waren da Ihre Eindrücke?
2: Ja, es war insgesamt ein wirklich toller Tag, weil sich verschiedene Menschen tatsächlich gefunden haben, die gesagt haben, über RPA1 immer aufmerksam geworden, dass man ja was tun kann, um Wälder vielleicht mitzugestalten, die so schön und leistungsfähig sind, wie wir es auch gewohnt sind. Und das Tolle war, dass sich da über die Kontakte so kleine Teams gebildet haben, die gemeinsam da gepflanzt haben. Das war besonders bereichernd und schön.
1: Ja, danke Stefan Asam von Landesforsten. Und ich finde, wir alle haben das doch in der Hand. Es fällt ja jetzt nicht so schwer, 5 Euro zu investieren für einen Baum. Vielleicht gibt es ja auch genug Chefs bei uns, große Firmen, die sagen, komm, wir spenden einen ganzen Wald. 0800, die 8, 3 mal die 62, das ist die Nummer zum Mitmachen oder auf rpa1.de.
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21: Halb zwei ist es jetzt und immer um halb gibt's bei uns alle Infos aus eurer Region.
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22: Mit Marcel Hemmer, guten Tag. In Rheinland-Pfalz hat fast jede fünfte Tankstelle gegen die neue 12-Uhr-Regel verstoßen. Laut Verbraucherdienst Mehr Tanken wurden bis Mitte Mai knapp 150 betroffene Stationen gezählt. Mit insgesamt fast 880 unerlaubten Preiserhöhungen. Bundesweit liegt Rheinland-Pfalz damit knapp unter dem Schnitt. Tankstellenbetreiber sprechen von technischen Problemen, nicht von Absicht. Nach dem Brand in einem Hotel nahe des Mainzer Hauptbahnhofs ermittelt jetzt die Polizei. Laut Einsatzkräften wurden 3 Menschen bei dem Feuer leicht verletzt. RPR1-Reporterin Nele Krämer.
0: In der Nacht stand im Erdgeschoss ein Kühlschrank in Flammen. Durch die starke Rauchentwicklung im gesamten Gebäude mussten zahlreiche Gäste das Hotel teilweise im Schlafanzug verlassen. Sie wurden kurzzeitig in einem Bus der Mainzer Mobilität betreut. Mehrere Zimmer sind erstmal unbewohnbar. Wie hoch der Schaden ist und wieso das Gerät gebrannt hat, ist noch unklar.
22: Neuwied startet einen Naturgartenwettbewerb. Damit möchte die Stadt naturnah gestaltete Gärten sichtbar machen und das Engagement für Biodiversität und Klimaschutz würdigen. Teilnehmen können alle volljährigen Personen mit einem privaten Garten im Stadtgebiet. Anmeldungen sind ab sofort online auf den Seiten der Stadt Neuwied möglich. Eine Jury bewertet die Gärten. Die Gewinner werden nach den Sommerferien gekürt.
21: 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Ein neuer Blitzer steht in Kaiserslautern in der Moorlauterer Straße. Staus und Behinderungen. A1 Köln-Koblenz zwischen Raststätte Fille-West und Kreuz Bliesheim 4 Kilometer stockend. Auf der A5 Karlsruhe-Heidelberg zwischen Kreuz Waldorf und Heidelberg-Schwetzingen 3 Kilometer. A6 Heilbronn-Mannheim zwischen Schwetzingen-Hockenheim und Mannheim-Schwetzingen 2 Kilometer Stau. Und zwischen Sinsheim und Kreuz Waldorf, da sind es auch 7 Kilometer stockender Verkehr. A61 Köln-Koblenz zwischen Kreuz Meckenheim und Dreieck Bad Neuenahr-Ahrweiler 2 Kilometer. Auf der A565 Bonn-Meckenheim zwischen Dreieck Bonn-Nordost und Bonn-Auerberg 2 Kilometer. Und im Kreis Kusel ist die Talstraße zwischen Hundheim und Offenbach in beiden Richtungen gesperrt. Die Umleitung ist eingerichtet, dort läuft aktuell ein Feuerwehreinsatz. Euch allen da, wo es geht, eine gute und sichere Fahrt.

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0: Ja, wir arbeiten und arbeiten, egal ob ihr auf der Baustelle seid, im Büro, in der Großküche, was auch immer ihr macht. Ihr seid natürlich gedanklich auch schon wieder bei den Kindern, weil die müssen ja heutzutage mehr unterstützt werden bei den Hausaufgaben und beim Lernen, als das früher noch so ist. Es gibt ja so eine aktuelle UNICEF-Studie, die sagt, dass 40% der Kinder nicht mehr gescheit schreiben, lesen und rechnen können. Ja, was ist da jetzt los? Ich frage mal die Landesvorsitzende der Gewerkschaft Erziehung und Wissenschaft in Rheinland-Pfalz, Christiane Herz.
1: Also es ist ja so, dass wir seit vielen, vielen Jahren sagen, dass mehr in Bildung investiert werden muss. Also wir sehen ja schon von Beginn an bei den Kitas, dass es zu wenige Plätze gibt und zu wenige Fachkräfte und dadurch zu wenig Zeit für Förderung und ganzheitliche Bildung, vor allen Dingen eben auch von den Kindern aus ärmeren Familien. Und da ist unsere Forderung, dass also Bildung wirklich kostenfrei und inklusiv sein muss für alle.
0: Was müsste sich denn jetzt konkret ändern, damit die Kinder da jetzt auch in Deutschland bessere Chancen haben? Ich nütze ja nichts, wenn ich ganz viele Angebote mache und die gehen da nicht hin oder haben da sowieso keinen Bock drauf.
1: Naja, sie gehen ja hin, wenn es die Angebote gibt. Also wenn wir ja mal sehen, wie wenig wir als reiches Land in unser Bildungssystem investieren. Als GEW fordern wir ja eine umfassende und solidarische Reform des Steuersystems, damit wir mehr Geld zur Verfügung hätten. Wir rechnen oder wir prognostizieren, das würde jährlich 75 Milliarden Euro zusätzlich bringen, dass wir investieren können. Und wenn wir gute Angebote haben, gute Ganztagsangebote, gute Kita-Angebote, dann gehen die sehr wohl dahin und nehmen das dann auch an. Davon sind wir überzeugt.
0: Dann sage ich vielen Dank, die Landesvorsitzende der Gewerkschaft Erziehung und Wissenschaft in Rheinland-Pfalz, Christiane Herz.
1: Vielen Dank auch.

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1: Na, hättet ihr Zeit für die Danger Zone? Die habe ich nämlich gleich hier am Start für euren Arbeitstag. Und sofort beginnt das Kopfkino. Sofort denken wir an Top Gun, ist klar. Und diese Frau darf nicht fehlen, den besten Musikmix für Rheinland-Pfalz. Taylor Swift mit Opalite. Gleich nach 14 Uhr.
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1: Das RPA 1 Rheinland-Pfalz-Wetter ist bewölkt und verregnet bei maximal so 20 Grad. Wir haben aktuell gemessen bei euch in Steinbach am Donnersberg 15 Grad. Ingelheim im Kreis Mainz-Bingen meldet 15. Grünstadt im Kreis Bad Dürkheim 16 Grad. Also nicht überall regnet es, aber der Regen kommt noch runter. Gerade morgen wird es dann richtig heftig beim RPA 1 Wettertrend. Da kriegen wir sogar Hagel und starke Gewitter bei 17 bis 22 Grad.
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5: Das sind die Themen um 14 Uhr. Wälder in Deutschland leiden weiter unter Dürrefolgen und neue Details nach Hotelbrand in Rheinhessen.
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5: Ich bin Vio Kostanitz. Schönen guten Tag. Die Folgen von Hitze, Trockenheit und Schädlingen machen den Wäldern in Deutschland weiterhin zu schaffen. Bundesagrarminister Alois Rainer hat bei der Vorstellung neuer Daten von einer Stabilisierung trotz ungünstigerer Wetterbedingungen im vergangenen Jahr gesprochen. Der Zustand unseres Waldes habe sich im Vergleich zu 2024 insgesamt nicht weiter verschlechtert, sagt er. Die Zahl neu abgestorbener Bäume ist zurückgegangen. Der Wald hat sich aber bis heute nicht von den Dürrejahren 2018 bis 2020 erholt. Nach der neuen Waldzustandserhebung für 2025 sind 4 von 5 Bäumen nach wie vor krank. Bundesumweltminister Carsten Schneider hat heute das neue Förderportal für E-Autos freigeschaltet. Darüber können Neubesitzer ab sofort digital eine staatliche Unterstützung beantragen. Es winken bis zu 6.000 Euro. Ursula Winkler in Berlin, wie funktioniert denn der Antrag?
6: Erstmal brauchen die Interessierten eine Bund-ID, mit der sie sich bei den Behörden ausweisen können, denn der Antrag wird online gestellt. In dem Portal können dann die nötigen Nachweise hochgeladen werden. Neben reinen E-Autos werden auch die mit Reichweitenverlängerung und bestimmte Plug-in-Hybride gefördert. Wie hoch der staatliche Zuschuss im Einzelnen ist, hängt von Fahrzeug, Einkommen und Familiengröße ab.
5: Laut einer Umfrage geht fast die Hälfte der Menschen in Deutschland von weiter steigenden Energiekosten aus. Knapp jeder zweite Befragte rechnet sogar nach einem möglichen Ende des Iran-Kriegs mit einem erneuten Kostenanstieg, wie eine aktuelle Verivox-Umfrage zeigt. Etwa die Hälfte geht von leicht steigenden, die andere sogar von deutlich steigenden Preisen aus. Jeder Zehnte setzt dagegen auf deutlich sinkende Preise.
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7: Nach dem Brand in einem Hotel nahe des Mainzer Hauptbahnhofs sind mehrere Zimmer erstmal unbewohnbar. Betroffene Gäste mussten umziehen. In der Nacht war im Erdgeschoss ein Kühlschrank ausgebrannt. Der Rauch zog durchs Gebäude. Zahlreiche Menschen mussten das Hotel dann quasi noch im Schlafanzug verlassen. 3 Personen wurden laut Feuerwehr leicht verletzt. Wie hoch der Schaden ist, ist noch unklar. Nele Krämer, Mainz.
5: Und die gute Nachricht kommt aus ganz Rheinland-Pfalz. Fußballfans können sich das Rheinland-Pokalfinale zwischen Eintracht Trier und TuS Koblenz am Wochenende live und kostenfrei auf YouTube anschauen. Wie der Fußballverband Rheinland jetzt mitgeteilt hat, wird das Spiel live gestreamt. Auch das Finale des Bitburger Verbandspokals Südwest zwischen Schott Mainz und dem FK Pirmasens wird auf YouTube gezeigt. Anstoß ist bei beiden Partien am Samstag um 13.30 Uhr. Das waren die RPA 1 Nachrichten um 14 Uhr. Mehr Themen aus der Region gibt es wieder um 12:30.
1: Der aktuellste Blitzer steht in Kaiserslautern in der Morlauterer Straße. Wir haben Steinewerfer auf der A65, St. Augustin-Hennef zwischen Dreieck St. Augustin-West und Siegburg. In beiden Richtungen bitte aufpassen, Steinewerfer. A1 Köln-Koblenz zwischen Raststätte Fille-West und Kreuz-Bliesheim, da stockt es auf 4 Kilometer. A6 Heilbronn-Mannheim zwischen Sinsheim und Kreuz-Waldorf 7 Kilometer stockend. A60, das ist Mainz-Rüsselsheim zwischen Weisenauer Brücke und Rüsselsheim-Königstetten 3 Kilometer stockend. Genauso auf der A61 Köln-Koblenz zwischen Rheinbach und Dreieckbad 9a-Ahrweiler. Im Kreis Kusel ist die Talstraße zwischen Hundheim und Offenbach in beiden Richtungen gesperrt. Die Umleitung ist eingerichtet aufgrund eines Feuerwehreinsatzes. So, Katrin aus Konz, wo steht noch dein Blitzer?
8: Auf der B51 von Konz in Richtung Trier, bei der Abfahrt oder beim Estricher Hof, da ist 70 erlaubt.
1: Danke dir.
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1: Auf den Straßen gute Fahrt, im Büro ein gutes Klima mit den Kollegen. Lasst euch nicht stressen, es ist erst Dienstag. Eine lange Woche liegt vor uns. Dazu den besten Musikmix für Rheinland-Pfalz. Kenny Loggins und Taylor Swift.

0: Tja, Asisam, und wir fragen uns, wer macht Simsalabim und macht mit den Kindern Hausaufgaben und übt mit ihnen. Das ist ja heutzutage, betrifft uns ja alle so nach der Arbeit, ne? Wo wir denken so, okay, jetzt auch das noch und für die Klassenarbeit lernen. Ja, also wie schaffen wir das alles und bringen es unter einen Hut? Weil alleine kriegen sie es ja aktuell wohl nicht hin, weil die aktuelle UNICEF-Studie sagt, dass 40% der Kinder nicht richtig lesen, schreiben und rechnen können. So, ich habe mal euch gefragt, an was das liegen kann.
1: Ein Grund dafür ist die große Anzahl von Kindern, die eben nicht Deutsch als Muttersprache haben und die nicht genügend gefördert werden. Und das zweite ist die unendlich vielen Schulausfälle.
0: Ja, aber würdest du denn sagen, kümmerst du dich denn genug? Liest du denn vor dem Kind oder deiner Tochter oder machst du mit ihr Matheaufgaben oder?
2: Ja, klar, mache ich Sachen. Ich lese natürlich mein Kind abends immer mal wieder vor. Ja, ich versuche es zu motivieren, selbst zu lesen. Aber im Endeffekt ist es dann manchmal doch ganz praktisch, gerade wenn der Kopf voll ist, dass du ihr dann so ein Gerät in die Hand drückst und sag, mach mal.
0: Ja, also da sind wir durchaus selbstkritisch und da müssen wir uns alle an die eigene Nase fassen, ne? Dass wir nicht alles irgendwie der Schule überlassen, sondern müssen auch ein bisschen selbst dran und uns mehr kümmern. 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

0: Halb drei ist es jetzt und immer um halb gibt es bei uns alle Infos, was bei euch in der Region los ist.
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2: Mit Marcel Hemmer, guten Tag. In Rheinland-Pfalz hat fast jede fünfte Tankstelle gegen die neue 12-Uhr-Regel verstoßen. Laut Verbraucherdienst Mehr Tanken wurden bis Mitte Mai knapp 150 betroffene Stationen gezählt. Mit insgesamt fast 880 unerlaubten Preiserhöhungen. Bundesweit liegt Rheinland-Pfalz damit knapp unter dem Schnitt. Tankstellenbetreiber sprechen von technischen Problemen, nicht von Absicht. Nach dem Brand in einem Hotel nahe des Mainzer Hauptbahnhofs ermittelt jetzt die Polizei. Laut Einsatzkräften wurden drei Menschen bei dem Feuer leicht verletzt. RPA1-Reporterin Nele Krämer.
3: In der Nacht stand im Erdgeschoss ein Kühlschrank in Flammen. Durch die starke Rauchentwicklung im gesamten Gebäude mussten zahlreiche Gäste das Hotel teilweise im Schlafanzug verlassen. Sie wurden kurzzeitig in einem Bus der Mainzer Mobilität betreut. Mehrere Zimmer sind erstmal unbewohnbar. Wie hoch der Schaden ist und wieso das Gerät gebrannt hat, ist noch unklar.
2: Neuwied startet einen Naturgartenwettbewerb. Damit möchte die Stadt naturnah gestaltete Gärten sichtbar machen und das Engagement für Biodiversität und Klimaschutz würdigen. Teilnehmen können alle volljährigen Personen mit einem privaten Garten im Stadtgebiet. Anmeldungen sind ab sofort online auf den Seiten der Stadt Neuwied möglich. Eine Jury bewertet die Gärten. Die Gewinner werden nach den Sommerferien gekürt.
0: 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Aktueller Blitzer steht in Kaiserslautern in der Moorlauterer Straße. Auf der A1 Köln-Koblenz zwischen Raststätte Fille-West und Kreuz-Bliesheim 3 Kilometer stockender Verkehr. A6 Heilbronn-Mannheim zwischen Sinsheim und Kreuz-Walldorf 7 Kilometer Stau. A60 Mainz-Rüsselsheim zwischen Bischofsheim und Rüsselsheimer Dreieck 3 Kilometer stockend. Und sollte euch noch was aufgefallen sein, dann schickt mir eine WhatsApp-Sprachnachricht oder ruft mich an. Die Nummer ist die 0800 die 8 dreimal die 62. Geht auch per WhatsApp-Sprachnachricht. Gute Fahrt.
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0: Loi bei der Arbeit, Left in Your Love, ein wunderbarer Song, aber kein Song aus unserem Leben. Das sind eher so Songs wie Opportunities von den Pet Shop Boys. Den habe ich nämlich gleich für euch. Und da ist es ja schon so, dass es ziemlich krass ist. Genau vor 40 Jahren, heute vor 40 Jahren, kam dieser Song raus, der aber auch diesen Untertitel trägt wie Let's Make Lots of Money. Aus der RPR1-Redaktion Julian Eckert. Warum Let's Make a Lot of Money? Warum?
1: Da muss man so ein bisschen eine Geschichtsstunde jetzt machen.
0: Oh.
1: Das soll so ein bisschen eine Satire sein über Geldgier und Karrieredenken in den 80ern. Weil in den 70ern gab es eine große Wirtschaftskrise. Und dann kamen die Pet Shop Boys um die Ecke und haben sich darüber lustig gemacht, dass alle auf einmal viel Geld verdienen wollten und jetzt so das Lebensstil maximieren. Und da geht es im Prinzip im Kern darum, der eine hat Geld und Kontakte, aber wenig Verstand. Und der andere ist intelligent und gebildet, aber arm. Und die beiden zusammen wollen jetzt ganz viel Kohle machen. Oh. Deswegen direkt in der ersten Zeile jetzt live: I've got the brains, you've got the looks, let's make lots of money.
0: Die Pet Shop Boys, Opportunities, heute vor 40 Jahren. Das ist garantiert ein Song aus unserem Leben bei APR 1.

0: Ihr hört RPA 1, ich bin Chris Schmidt. Die Weltrekordtour von Wettkonzept ist dieses Mal zu Gast im Rhein-Hunsrück-Kreis. Auch Yvonne und Florian Bast aus Erbach haben das zufällig ausgewählte Bild ihrer Fellnase online entdeckt und gewonnen.
1: Ja, ich lag leider mit einer Erkältung flach zu Hause und hatte dementsprechend Zeit. Da haben wir uns natürlich schon sehr gefreut, dass das Bild dabei ist.
2: Mit der Lilly drauf.
1: Genau. Ja, genau.
0: Ah, Lilly also.
1: Die Lilly ist ein Australian Shepherd und es war schon ganz lange der Traum von meinem Mann oder damals auch meinem Freund, weil wir sehr aktiv sind, auf viel wandern gehen. Und wir haben die Lilly jetzt seit 11 Jahren inzwischen. Wir haben erst in der WG gewohnt, dann ein Haus gebaut. Letztes Jahr haben wir geheiratet, da war sie dann unsere Trauzeugin sozusagen. Sie hatte unsere Ringe.
2: Ist jetzt mittlerweile auch erblindet leider, wegen ihrer Diabetes, aber sonst absolut fit und aufgeweckt. Wenn man sie nicht aufregt und auf einmal läuft sie irgendwo gegen aus Versehen, wird man es gar nicht merken.
0: Wettkonzept spendet damit in eurem Namen 1000 Euro. Für welchen guten Zweck habt ihr euch entschieden?
1: Wir haben das an die Rettungshundestaffel Sohnwald gespendet. Die kommen ja viel in Einsatz, auch wenn jetzt Personen vermisst werden, sind die ja relativ schnell im Boot, um halt die Leute effektiv zu finden. Und gerade ältere Menschen oder so, wie schnell verlaufen die sich mal?
2: Wir sind jetzt auch gerade im Begriff, eine Drohne zu integrieren in ihr ganzes System. Und dafür würde die Spende da jetzt sehr gut kommen.

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3: In eurem Arbeitsalltag besucht euch gleich Fergie. Wunderbarer Song aus unserem Leben. Dazu ein Hit von heute.
4: Dermot.
3: Der Name war
4: Dermot Kennedy.
3: Funeral. Gelungene Nummer, der beste Musikmix für Rheinland-Pfalz nach 15 Uhr.
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3: Das RPA 1 Rheinland-Pfalz-Wetter ist bewölkt und verregnet bei maximal so 20 Grad. Wir haben aktuell gemessen bei euch in Steinbach am Donnersberg 15 Grad. Ingelheim im Kreis Mainz-Bingen meldet 15. Grünstadt im Kreis Bad Dürkheim 16 Grad. Also nicht überall regnet es, aber der Regen kommt noch runter. Gerade morgen wird es dann richtig heftig beim RPA 1 Wettertrend. Da kriegen wir sogar Hagel und starke Gewitter bei 17 bis 22 Grad.
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9: Das sind die Themen um 15 Uhr. 4 von 5 Bäumen in Deutschland sind krank. Und Ärger um Preissenkungen an Tankstellen.
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9: Ich bin Vio Kostanic. Schönen guten Tag. Deutschlands Wälder leiden weiter unter Hitze, Trockenheit und Schädlingen. Aber laut Agrarminister Alois Rainer hat sich der Zustand letztes Jahr im Vergleich zu 2024 nicht weiter verschlechtert. Das zeigt der neue Waldzustandsbericht, der heute vorgestellt wurde. Thomas Thonfeld berichtet.
10: Nach wie vor sind 4 von 5 Bäumen in Deutschland krank. Gut erkennbar zum Beispiel an fehlenden Nadeln oder Blättern in den Baumkronen. Vor allem bei Eichen. Gut die Hälfte haben hier größere kahle Stellen. Auch ein Drittel der Kiefern haben deutlich sichtbare Schäden. Das sind etwas mehr noch als im Vorjahr. Buchen und Fichten geht's dagegen etwas besser. Zwar sind im vergangenen Jahr weniger Bäume abgestorben als vorher, aber insgesamt hat sich der Wald auch noch nicht von den Dürrejahren 2018 bis 2020 erholt.
9: Ein mit dem Ebola-Virus infizierter US-Patient soll in Deutschland behandelt werden. Die US-Behörden hätten die Bundesregierung um Hilfe bei der Behandlung eines US-Staatsbürgers gebeten, der sich im Kongo mit Ebola infiziert habe, teilt das Gesundheitsministerium in Berlin mit. Derzeit werden entsprechende Vorkehrungen getroffen. Hintergrund sind kürzere Flugzeiten und Erfahrungen bei der Versorgung von Ebola-Patienten, heißt es von der US-Gesundheitsbehörde CDC. Die frühere deutsche Bundeskanzlerin Angela Merkel ist im Europaparlament für ihr Engagement für die EU mit dem Europäischen Verdienstorden ausgezeichnet worden. Der Orden ehrt Persönlichkeiten für ihre Beiträge zur europäischen Integration und den Werten der EU. Merkel gehört zu den ersten 20 Preisträgerinnen und Preisträgern der Auszeichnung. Sie hat die höchste von 3 Stufen der Ehrung erhalten, genauso wie der ukrainische Präsident Volodymyr Zelensky.
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11: Nur eine Preiserhöhung am Tag an unseren Tankstellen klappt auch in Rheinland-Pfalz längst nicht immer. Nach einer Auswertung des Verbraucherdienstes Mehr Tanken verstößt fast jede 5. Tanke im Land gegen die 12-Uhr-Regel. Fast 900 Einzelfälle seien dokumentiert. Immerhin, Rheinland-Pfalz liegt unter dem Bundesdurchschnitt. Die Tankstellenbetreiber wehren sich und verweisen etwa auf die Dauer der Datenübermittlung. Mehr Tanken sagt, für die Auswertung sei die Zeit zwischen 11.30 Uhr und 12.30 Uhr bewusst ausgeklammert worden. Olaf Holzbach aus Mainz. Mainz.
9: Und die gute Nachricht kommt aus der Westpfalz. Nächsten Monat findet wieder ein Benefiz-Fußballspiel des 1. FC Kaiserslautern gegen die Polizei statt. Die Traditionself des FCK spielt am 10. Juni gegen eine Mannschaft des Polizeipräsidiums Westpfalz. Dabei wird ein Trikot verlost, das ein FCK-Profi signiert hat. Und der Erlös geht an einen gemeinnützigen Verein. Der Eintritt für das Spiel selbst ist aber frei. Das waren die RPR1 Nachrichten um 15 Uhr. Mehr Themen aus der Region gibt es wieder um halb.
1: Und wir gucken gemeinsam auf die Straßen. Da haben wir erst einen Blitzer bei euch in Kaiserslautern in der Moorlauterer Straße und außerdem auf der B256 Neuwied Richtung Dierdorf nach Tornei steht auch ein Blitzer. Jetzt die aktuellen Staus und Gefahrenmeldungen und da auf die A3 Frankfurt Richtung Köln zwischen Kreuzborn, Siegburg und Lohmar. Vorsicht, eine ungesicherte Unfallstelle. A3 Frankfurt Richtung Köln zwischen Frankfurt am Main Flughafen und Mönchhof-Dreieck. 5 Kilometer Stau, hier dauert es eine Viertelstunde länger. Nochmal A3, Köln Richtung Frankfurt zwischen Montabaur und Dietz. Hier liegen Metallteile auf der Fahrbahn und zwar kurz vor der Anschlussstelle Dietz. A6 Heilbronn Richtung Mannheim zwischen Sinsheim und Kreuzwaldorf, 7 Kilometer Stau. Und die A63 noch Mainz Richtung Kaiserslautern zwischen Kreuz Alzey und Erbes-Büdesheim. Hier ist ein Fahrzeug auf der rechten Spur liegen geblieben. 2 Kilometer Stau, dauert etwa 25 Minuten länger gerade. Und das war's soweit. Es sei denn, ihr habt noch was gesehen, dann sagt doch gern Bescheid. Die kostenlose Nummer zum Anrufen oder WhatsApp schicken ist die 0800 8 und 3 mal die 62. Euch überall eine gute und vor allem sichere Fahrt.
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1: Wunderschönen Dienstagnachmittag euch. Ich bin Selina Schmidt. Begleit euch gerne bis in den Feierabend. Ja, und ihr begleitet mich. Ich habe die Playlist zusammengestellt. Los geht's in der Stunde jetzt mit Nico Santos und Ray of Light.

0: Und endlich ist die Katze aus dem Sack bei meinem Kollegen Ben Salzenhaus. Guten Morgen, Rheinland-Pfalz. Heute Morgen hat er es verkündet, er hat seiner Freundin einen Heiratsantrag gemacht. Und?
1: Trommelwirbel.
2: Sie hat ja gesagt.
0: Wirklich jetzt?
2: Ja.
0: Wirklich?
2: Ich habe Jana einen Heiratsantrag gemacht.
0: Wirklich?
2: Bin auf die Knie gegangen.
0: Wirklich?
2: Es war von langer Hand geplant.
0: Wirklich?
2: Und habe gesagt, Jana, willst du meine Frau werden?
0: Wirklich? Oh, ja, Ben ist verlobt. Glückwunsch. Und von euch, da kamen auch ganz viele liebe Glückwünsche rein über die 0800 und dreimal die 62. Timo aus Hinzert im Kreis Trier-Saarburg.
3: Hallo Ben, alles Liebe und Gute zu deiner Verlobung. Sei begleitet voll Glück und Freude. Bleib immer so, wie du bist und erfreu uns jeden Tag aufs Neue mit deinen super Kollegen.
0: Ja, und auch Ute aus Ettringen in der Eifel hat sich gemeldet.
4: Alles Liebe, Ben und Jana zur Verlobung. Es war ja eigentlich klar, nachdem sie den Hund bekommen haben.
0: Und auf unserer RP1 Instagram-Seite kamen auch noch ganz viele Glückwünsche rein. Vicky und Kati haben zum Beispiel geschrieben, herzlichen Glückwunsch, Ben. Ihr seid alle so wundervoll. Und morgen, da lohnt sich's auch einzuschalten in Guten Morgen Rheinland-Pfalz. Da sammeln wir nämlich die schönsten, lustigsten und auch romantischsten Heiratsanträge von euch.

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6: Wunderschönen Dienstagnachmittag, gleich 15.30 Uhr und jetzt das Aktuellste aus unserer RPA 1 Nachrichtenredaktion.
7: Ich bin Vio Kostanet, schönen guten Tag. Die Folgen von Hitze, Trockenheit und Schädlingen machen den Wäldern in Deutschland weiterhin zu schaffen. Bundesagrarminister Alois Rainer hat bei der Vorstellung neuer Daten von einer Stabilisierung trotz ungünstigerer Wetterbedingungen im vergangenen Jahr gesprochen. Der Zustand des Waldes habe sich im Vergleich zu 2024 insgesamt nicht weiter verschlechtert. Wer die neue Kaufprämie für Elektroautos nutzen will, kann seit heute die staatliche Unterstützung beantragen. Bundesumweltminister Carsten Schneider hat am Vormittag das Förderportal freigeschaltet. Das Antragsverfahren läuft ausschließlich digital ab, rückwirkend für Neuzulassungen ab Januar. Urlaub auf einem Kreuzfahrtschiff zu machen, liegt weiter hoch im Trend. Letztes Jahr sind mehr als 1,5 Millionen Urlauber von einem deutschen Hafen aus zu einer Hochseekreuzfahrt gestartet, wie das Statistische Bundesamt mitgeteilt hat. Das ist neuer Rekord. Seit 2020 steigen die Passagierzahlen Jahr für Jahr.
6: Und jetzt alles Wichtige aus eurer Region.
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8: Mit Marcel Hemmer, guten Tag. Auf der B9 bei Limburger Hof in der Pfalz hat heute ein Reisebus mit mehreren Schülern an Bord gebrannt. Laut Polizei war während der Fahrt ein Reifen geplatzt, wodurch ein Feuer im Radkasten ausbrach. Schüler, Lehrer und Fahrer blieben unverletzt. Die Feuerwehr konnte den Bus schnell löschen, der durch das Feuer aber stark beschädigt wurde. Während des Einsatzes kam es zu Behinderungen auf der B9. Der Iran-Krieg verunsichert auch Unternehmen bei uns in Rheinland-Pfalz. Laut der IHK Trier wird die aktuelle Geschäftslage zwar noch als zufriedenstellend bewertet, die Erwartungen für den weiteren Jahresverlauf seien allerdings düster. Jennifer Schöpf-Holweg, Hauptgeschäftsführerin der IHK Trier.
9: Wenn wir jetzt so auf die aktuelle Geschäftslage schauen, stehen Industrie und Dienstleistungsgewerbe relativ stabil, allerdings auf niedrigem Niveau da. Wenn wir auf die kommenden 12 Monate schauen, dann brechen alle Branchen ziemlich ein, bis auf Hotel- und Gaststättengewerbe, wobei wir das da eher mit den Saisoneffekten in Verbindung bringen.
8: Weg, wascht und voi. Hier versteht künstliche Intelligenz wohl nur Bahnhof. Eine Studie der Uni Mainz hat gezeigt, viele KI-Sprachmodelle können den Mensa-Dialekt gar nicht oder nur falsch erklären. Sie warnen jetzt davor, dass Regionalität online zu schnell unsichtbar werden könnte.
6: 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Jetzt der Blick auf die Straßen und der aktuellste Blitzer steht bei euch in Mülheim-Kärlich, im Kreis Mayen-Koblenz in der Clemensstraße und außerdem steht ein Blitzer in Ludwigshafen auf der Brücke zwischen Oggersheim und Friesenheim. Jetzt die aktuellen Staus und Gefahrenmeldungen und da auf die A3 Frankfurt Richtung Köln zwischen Kreuzborn-Siegburg und Lohmar eine ungesicherte Unfallstelle. A3 Frankfurt Richtung Köln weiter zwischen Frankfurt am Main Flughafen und Rauenheim, 7 Kilometer Stau. Ihr braucht ja etwa eine halbe Stunde länger. Die Gegenrichtung A61 Köln Richtung, A61 Köln Richtung Koblenz zwischen Rheinbach und Dreieckbad Neuenahr-Ahrweiler. 5 Kilometer stockend, da braucht er 10 Minuten mehr. A61 Koblenz Richtung Ludwigshafen in Höhe Koblenz-Waldesch, da steht ein defektes Fahrzeug. A63 Mainz Richtung Kaiserslautern zwischen Kreuz Alzey und Erbes-Büdesheim 2 Kilometer Stau, Viertelstunde dauert's da länger. Dann die A66 Frankfurt Richtung Wiesbaden zwischen Wiesbaden-Biebrich und Wiesbaden-Frankfurt. Traunstein. 2 Kilometer Stau, 10 Minuten mehr. Und eine Meldung aus dem Kreis Kusel. Hier die Talstraße zwischen Rundheim und Offenbach sind beide Fahrtrichtungen bis auf Weiteres gesperrt. Es gibt eine örtliche Umleitung. Hier läuft aktuell nämlich ein Feuerwehreinsatz. Und das war's soweit. Es sei denn, ihr habt noch irgendwas anderes gesehen, dann sagt gern Bescheid. Die kostenlose Nummer dazu zum Anrufen oder WhatsApp schicken ist die 0800 8 und 3 mal die 62. Euch über eine gute und vor allem sichere Fahrt.

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Neu bei RPR 1. Kygo, Khalid und Griffin. Save my love. 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

0: Neues.
1: Neu, Kygo Khalid und Griffin mit Save My Love. Und nicht nur die Liebe muss geschützt werden, auch unsere Wälder.
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1: Ja, habt ihr gerade auch irgendwie einen richtig stressigen Arbeitstag? Oder fühlt ihr euch irgendwie platt? Muss der Wetterumschwung sein, sagt man ja immer, ne? Woran es auch immer liegt, dass euch die Energie vielleicht ein bisschen ausgeht, wir helfen euch jetzt, sie wieder aufzuladen. Wir gehen nämlich zusammen Waldbaden. So, dazu schließt am besten die Augen, wenn ihr könnt, oder lasst sie auch gern auf. Und lasst euch einfach mal kurz drauf ein. So. Wir betreten einen lichten Wald. Die Sonne fällt in Strahlen durch die Bäume.

Rinde und da hinten, an der Lichtung, da steht doch wirklich ein Reh. Schaut sich irgendwie so neugierig um. Total süß. Und merkt ihr es, wie der Puls und der Blutdruck sinken. Bauen Stress ab. Und sogar das Immunsystem wird gestärkt. Ist wirklich durch Studien

0: Dua Lipa, Physical hier bei RPA 1 und gleich Bruce Springsteen. Finde so ein absoluter Autofahrersong, oder? I'm on fire. Gleich nach 4 und der neue Song von Somber. Homewrecker. Gibt's auch gleich hier bei RPA 1. Das ist der beste Musikmix für Rheinland-Pfalz.
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0: Na, das Wetter ist oft grau bewölkt. Hier und da kommt auch mal Regen runter. Dazu gemessen gerade bei euch in Bad Kreuznach an der Nahe 17 Grad, Irl in der Eifel 16, Zweibrücken in der Südwestpfalz 16 und in Bad Marienberg im Westerwald 13 Grad. Ja, und wie schaut's morgen aus, RPA1-Wetterexperte Dominik Jung?
3: Zunächst wieder ein kalter Start in Mittwoch, aber dann gibt's auch ein paar Regenschauer. Aber die Regenschauer lassen dann zum Abend nach und so langsam geht's raus aus dem Tal der Tränen, rein in den Pfingstsommer.
0: Heißt morgen bis 22 Grad und dann Richtung Freitag sind schon bis 29 Grad möglich.
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5: Das sind die Themen um 16 Uhr. Bundeskanzler Merz ist Gast in der SPD-Bundestagsfraktion. Und Frau in Pirmasens erstochen.
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5: Ich bin Vio Kostanic. Schönen guten Tag. Vor den entscheidenden Wochen für die Reformpläne der Koalition ist Bundeskanzler Friedrich Merz heute Nachmittag zu Gast in der Bundestagsfraktion der SPD. Vor der Sitzung hat Merz zu einer besseren Zusammenarbeit aufgerufen. Wir brauchen jetzt Ruhe, wir brauchen Vertrauen, wir brauchen aber auch Mut in der Regierung, so Merz.
6: Die Union, CDU und CSU und die SPD sind unterschiedliche Parteien. Das wird auch so bleiben. Aber ich möchte uns alle bitten, das gilt für die Union, genauso wie für die SPD-Bundestagsfraktion, uns nicht gegenseitig öffentlich rote Linien aufzuzeigen. Und ich möchte das Wort da drüben nicht hören. Das ist mit der Union nicht zu machen. Ich möchte es auch hier nicht hören. Das ist mit der SPD nicht zu machen. Ich möchte, dass wir die Gemeinsamkeiten zeigen, die wir haben.
5: Merz sieht seinen Besuch in der SPD-Bundestagsfraktion als Zeichen der guten Zusammenarbeit und des festen Willens, die Koalition auch zum gemeinsamen Erfolg zu führen. Den deutschen Wäldern machen Folgen von Hitze, Trockenheit und Schädlingen weiterhin zu schaffen. Aber der Zustand unseres Waldes habe sich insgesamt im Vergleich zu 2024 nicht weiter verschlechtert, wie Bundesagrarminister Alois Rainer bei der Vorstellung des Waldzustandsberichts für das vergangene Jahr gesagt hat. Nach wie vor sind 4 von 5 Bäumen in Deutschland krank. Zwar sind im vergangenen Jahr weniger Bäume abgestorben als vorher, aber insgesamt hat sich der Wald noch nicht von den Dürrejahren 2018 bis 20 erholt. Die frühere deutsche Bundeskanzlerin Angela Merkel ist im Europaparlament für ihr Engagement für die EU mit dem Europäischen Verdienstorden ausgezeichnet worden. Der Orden ehrt Persönlichkeiten für ihre Beiträge zur europäischen Integration und den Werten der EU. Merkel gehört zu den ersten 20 Preisträgerinnen und Preisträgern der Auszeichnung. Sie hat die höchste von 3 Stufen der Ehrung erhalten, genauso wie der ukrainische Präsident Volodymyr Zelensky.
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7: Er soll seine Ehefrau getötet haben. Deshalb sitzt ein Mann aus Pirmasens jetzt in Untersuchungshaft. Die Polizei sagt, dass der 43-Jährige gestern mehrmals auf seine Frau eingestochen haben soll. Er sei dann in der Nähe seiner Wohnung festgenommen worden. Bislang schweigt der Verdächtige. Die Hintergründe sind also noch völlig unklar. Noah Theis, Pirmasens.
5: Und die gute Nachricht kommt von der Mosel. In Trier können angehende freiwillige Feuerwehrleute erstmals den 20-stündigen Theorieteil auch online absolvieren. Bisher wurde der Kurs in Präsenz in Trier-Ehrang durchgeführt. So sollen die Auszubildenden entlastet werden. Im Rahmen dieser Grundausbildung lernen die angehenden Einsatzkräfte unter anderem Rechtsgrundlagen, Brand- und Löschlehre sowie das Vorgehen im Löscheinsatz. Die theoretische Prüfung wird laut Stadt aber weiterhin in Präsenz stattfinden. Das waren die RPR1-Nachrichten um 16 Uhr. Mehr Themen aus der Region gibt es wieder um 19:30.
0: Die aktuellsten Blitzer stehen bei euch in Koblenz-Lützel in der Mayener Straße gegenüber vom Wehrtechnischen Museum Richtung Metternich bei Tempo 50 und in Boppard in der Säuerlingstraße Höhe Rettungswache. Jetzt die aktuellen Staus und Gefahrenmeldungen da auf die A63 Mainz Richtung Kaiserslautern zwischen Kreuz Alzey und Erbes-Büdesheim. 2 Kilometer Stau, 10 Minuten dauert's länger. Auch 10 Minuten plus auf der A65 Ludwigshafen Richtung Landau zwischen Deidesheim und Neustadt an der Weinstraße Nord, da ist 1 Kilometer. Dann die A66 Frankfurt Richtung Wiesbaden zwischen Salzbach-Talbrücke und Wiesbaden-Frauenstein, 2 Kilometer Stau, Viertelstunde plus. A67 Mönchhof-Dreieck Richtung Mannheim zwischen Büttelborn und Dreieck Darmstadt-Griesheim, eine Unfallaufnahme auf der rechten Spur, 2 Kilometer Stau. A643 Wiesbaden Richtung Mainz zwischen dem Übergang von der Schiersteiner Straße und Dreieck Mainz, 3 Kilometer Stau, Viertelstunde dauert es da länger. Dann die B9 Koblenz Richtung Bonn zwischen Bubenheimer Kreisel und der Einfahrt Koblenz Nord läuft eine Unfallaufnahme, die rechte Spur ist gesperrt. Und eine Meldung noch aus dem Kreis Kusel, Talstraße zwischen Hundheim und Offenbach. Hier sind beide Fahrtrichtungen bis auf Weiteres gesperrt. Hier läuft ein Feuerwehreinsatz. Eine örtliche Umleitung ist aber für euch eingerichtet. Und das war's soweit. Es sei denn, ihr habt noch was anderes gesehen, dann sagt doch gern Bescheid. Die kostenlose Nummer zum Anrufen oder WhatsApp schicken ist die 0800 8 und 3 mal die 62. Euch über eine gute und vor allem sichere Fahrt.
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0: 19. Mai, Dienstag, Nachmittag. Bisschen schaffen müssen wir noch für heute. Aber wisst ihr was, mit Musik geht's leichter, ich verspreche es euch. Deswegen von mir für euch jetzt Ed Sheeran und Sapphire.

0: Bruce Springsteen. I'm on fire. Hier bei RPA 1. Wunderschönen Dienstagnachmittag und wir hören jetzt eine gute alte Freundin von RPA 1, denn sie war schon oft bei uns und hat uns mit ihren Songs beglückt. Es geht um Stefanie Heinzmann. Wir haben sie alle groß werden sehen, denn mit 18 ist sie quasi von Stefan Raab entdeckt worden und macht seitdem nonstop Musik und steht in der Öffentlichkeit. Und sie hat uns im Interview verraten, dass sie all die Jahre nie die Kraft, den Spaß und das alles an der Musik verloren hat.
1: Ich war 18, als das alles gestartet ist und ich war doch so überfordert. Ich war so jung und ich habe das alles so mitgenommen und habe auch ganz, ganz lange auch dem Braten nicht getraut. Dass ich dachte, wann hört das eigentlich auf? Wie lange darf man das eigentlich machen? Und jetzt so mit Mitte 30 merke ich, komme ich so immer mehr in meine eigene Kraft. So all das, alles, was passiert, obliegt so in meiner Entscheidung. Und das heißt, da ist so eine ganz neue Kraft und Liebe drin auch nochmal.
0: Ja, und das hört man einfach total in ihren Songs.
2: Ihr Lieben, ich bin Stefanie Heinzmann. Mein Song Good ist mein musikalisches Ausrufezeichen für Selbstbestimmung. Es geht ums Ankommen bei sich.

0: Ja, also ob die 12 Uhr Tankstellenriegel sinnvoll ist oder nicht, darüber kann man sicher streiten. Aber, und das ist schon interessant, offenbar wurde sie von vielen Tankstellen nicht eingehalten. Wurden wir da übers Ohr gehauen? Das berichtet heute das Verbraucherschutzportal Mehr Tanken. Infochef Jens Baumgart, nicht eingehalten, heißt was?
1: Ja, laut dieser Statistik wurden die Preise insgesamt 17.000 Mal unerlaubt erhöht, also zum Beispiel noch vor 12 Uhr. 3.000 von 15.000 Tankstellen hätten gegen die Regel verstoßen, also fast jede fünfte Tankstelle, so das Verbraucherschutzportal heute. Die 12-Uhr-Regel gilt ja seit dem 1. April und schreibt vor, dass wirklich nur einmal am Tag, eben um 12 Uhr mittags, die Preise raufgehen dürfen. Ziel ist es, den Autofahrerinnen und Autofahrern ein bisschen mehr Orientierung zu geben.
0: Ja, aber die Mineralölkonzerne sagen, nö, das stimmt alles so nicht.
1: Ja, da heißt es, wir wissen von keinen bewussten Regelverstößen. Allerdings könne es sein, dass die Preisänderungen verzögert an das Kartellamt weitergegeben werden, zum Beispiel durch langsame Leitungen. Das wiederum halten die Verbraucherschützer für unwahrscheinlich, denn bei diesem Test wurde der Zeitraum von 11.30 Uhr bis 12.30 Uhr, also genau eine halbe Stunde um diesen 12-Uhr-Punkt, bewusst ausgeklammert, um eben solche Verzerrungen, solche Fehler auszuschließen.
0: Ja, Abzocke beim Tanken? Fragezeichen. Offenbar haben rund 3000 Tankstellen gegen die 12-Uhr-Regel verstoßen.
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9: Schönen Dienstagnachmittag um 16.30 Uhr und jetzt das Aktuellste aus unserer RPA 1 Nachrichtenredaktion.
10: Ich bin Vio Kostanitz, schönen guten Tag. Die Folgen von Hitze, Trockenheit und Schädlingen machen den Wäldern in Deutschland weiterhin zu schaffen. Bundesagrarminister Alois Rainer hat bei der Vorstellung neuer Daten von einer Stabilisierung trotz ungünstigerer Wetterbedingungen im vergangenen Jahr gesprochen. Der Zustand des Waldes habe sich im Vergleich zu 2024 insgesamt nicht weiter verschlechtert. Fast die Hälfte der Menschen in Deutschland geht von weiter steigenden Energiekosten aus. Knapp jeder Zweite rechnet sogar nach einem möglichen Ende des Iran-Kriegs mit einem erneuten Kostenanstieg, wie eine Verivox-Umfrage zeigt. Etwa die Hälfte geht von leicht steigenden Preisen aus, jeder Zehnte dagegen von deutlich sinkenden. Parallel zum Besuch von Kreml-Chef Wladimir Putin in Peking hat Russland ein dreitägiges Großmanöver mit Zehntausenden Soldaten und Übungen seiner Nuklearkräfte begonnen. Das Verteidigungsministerium in Moskau teilt mit, 64.000 Soldaten und 7.800 Stück Technik kämen zum Einsatz. Ziel sei die Einsatzbereitschaft von Kommandostrukturen wie der Truppen bei der Abschreckung eines möglichen Gegners zu überprüfen, teilt das Militär mit.
9: Und jetzt alles Wichtige aus eurer Region.
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12: Mit Marcel Hemmer, guten Tag. Auf der B9 bei Limburger Hof in der Pfalz hat heute ein Reisebus mit mehreren Schülern an Bord gebrannt. Laut Polizei war während der Fahrt ein Reifen geplatzt, wodurch ein Feuer im Radkasten ausbrach. Schüler, Lehrer und Fahrer blieben unverletzt. Die Feuerwehr konnte den Bus schnell löschen, der durch das Feuer aber stark beschädigt wurde. Während des Einsatzes kam es zu Behinderungen auf der B9. Der Iran-Krieg verunsichert auch Unternehmen bei uns in Rheinland-Pfalz. Laut der IHK Trier wird die aktuelle Geschäftslage zwar noch als zufriedenstellend bewertet, die Erwartungen für den weiteren Jahresverlauf seien allerdings düster. Jennifer Schöpf-Holweg, Hauptgeschäftsführerin der IHK Trier.
13: Wenn wir jetzt so auf die aktuelle Geschäftslage schauen, stehen Industrie und Dienstleistungsgewerbe relativ stabil, allerdings auf niedrigem Niveau da. Wenn wir auf die kommenden 12 Monate schauen, dann brechen alle Branchen ziemlich ein, bis auf Hotel- und Gaststättengewerbe, wobei wir das da eher mit den Saisoneffekten in Verbindung bringen.
12: Weg, wascht und voi. Hier versteht künstliche Intelligenz wohl nur Bahnhof. Eine Studie der Uni Mainz hat gezeigt, viele KI-Sprachmodelle können den Mensa-Dialekt gar nicht oder nur falsch erklären. Sie warnen jetzt davor, dass Regionalität online zu schnell unsichtbar werden könnte.
9: 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Jetzt der Blick auf die Straßen und der aktuellste Blitzer steht bei euch in Ludwigshafen in der Sternstraße. Und außerdem wird in Boppard geblitzt, in der Säuerlingstraße, Höhe Rettungswache. Jetzt die aktuellen Staus und Gefahrenmeldungen. Da auf die A3 Frankfurt Richtung Köln zwischen Kelsterbach und Raunheim 5 Kilometer stockend. Ihr braucht 10 Minuten mehr. Die A6 Mannheim Richtung Heilbronn zwischen Viernheimer Kreuz und Mannheim-Schwetzingen 2 Kilometer Stau, Viertelstunde plus. A60 Mainz Richtung Rüsselsheim zwischen Mainz-Laubenheim und Rüsselsheim-Königsstetten 5 Kilometer Stau, 40 Minuten mehr hier. Dann die A66 Frankfurt Richtung Wiesbaden zwischen Salzbachtalbrücke und Wiesbaden-Frauenstein. Hier liegt ein Holzbrett auf der rechten Spur. Es staut sich auf 2 Kilometern. Eine Viertelstunde länger braucht ihr auch da. Dann die A67 Mönchhof-Dreieck Richtung Mannheim zwischen Büttelborn und Dreieck Darmstadt-Griesheim läuft eine Unfallaufnahme auf der rechten Spur, deswegen 2 Kilometer Stau. A643 Wiesbaden Richtung Mainz zwischen Übergang von der Schiersteiner Straße und Mainz-Mombach 2 Kilometer Stau, Viertelstunde plus. B9 Koblenz Richtung Bonn zwischen Budenheimer Kreisel und der Einfahrt Koblenz-Nord läuft eine Unfallaufnahme, die rechte Spur ist gesperrt. Und ein Hinweis noch aus dem Kreis Kusel hier in der Talstraße zwischen Hundheim und Offenbach sind beide Fahrtrichtungen bis auf Weiteres gesperrt. Hier läuft ein Feuerwehreinsatz. Und das war's soweit. Es sei denn, ihr habt noch was anderes gesehen, dann sagt gern Bescheid. Die kostenlose Nummer zum Anrufen oder WhatsApp schicken ist die 0800 8 und 3 mal die 62. Euch über eine gute und vor allem sichere Fahrt.
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Taylor Swift, Fade of Ophelia. Und Robert hat gerade eine WhatsApp geschrieben. Er sagt, der Dienstag, der zieht sich so. Oh, ich brauche ein bisschen Motivation. Robert, gar kein Problem. Für dich, für euch alle. Wenn ihr sagt, ihr braucht ein bisschen Anfeuerung, ihr braucht Entertainment, gibt's nur einen. Robbie Williams, Let Me Entertain You. Damit's Richtung Feier.

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2: Yay, Mahlzeit. Ich bin der Handwerker Peters, ihr könnt mich AP nennen. So, was haben wir denn? Ah, ich sehe jetzt schon, ein Babyfon ist ausgefallen. Ihr kriegen mal hin. Ja, liebe Hörerinnen und Hörer, da muss bestimmt nur der Akku ausgewechselt werden. Aber manche Eltern kriegen dann einen Koller. Das Kind muss ja nachts überwacht werden. Ja, hier am Babyfon ist auch direkt eine Kamera. Ja, Thorsten Stift, Babyfon hatten wir auch. Wenn ich meine Tochter ins Bett brachte, mich neben sie legte und die Geschichte vorgelesen hab, dann hörte meine Frau durch das Babyfon immer, wenn ich laut am Schnarchen war und sie mich wecken musste. Jetzt habe ich eine Werbung gesehen. Die App Live 360. Da kriegen Eltern jederzeit den Standort von ihrem Kind angezeigt. Ja, du lieber Gott. Thorsten, wie nennt man das? Was? Helikoptereltern. In meiner Kindheit gab's noch U-Boot-Väter. Die tauchten nie wieder auf. Ey, gib den Kindern Freiraum und Vertrauen. Sonst müssen wir Handwerker die Schilder an den Baustellen bald teuer ändern lassen. Ja, nicht mehr Eltern haften für ihre Kinder, sondern Eltern haften an ihren Kindern. Yay! So, fertig. Normal sollte das halten.
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APA 1 hier mit Milo, ASAP, also as soon as possible, so schnell wie möglich. Und so schnell wie möglich muss es auch manchmal gehen, wenn man einen Handwerker braucht. Gut, dass wir unseren Handwerker Peters aus Nickenich in der Eifel haben. Der ist nämlich immer sofort zur Stelle.

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0: Wichtige Meldung für alle Verkehrsteilnehmer, die gerade auf der A565 unterwegs sind. Meckenheim Richtung Bonn, zwischen Kreuz Meckenheim und Meckenheim Nord. Bitte aufpassen in beiden Richtungen. Hier werfen Personen Steine auf die Autobahn. Steinewerfer auf der A565 Meckenheim Richtung Bonn, zwischen Kreuz Meckenheim und Meckenheim Nord. Bitte Vorsicht.
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2: Also die Aktion mit den Bäumen pflanzen finde ich richtig, richtig klasse. Selbst hier in Trier gibt es einige Stellen, wo nochmal neue hin könnten. Von daher finde ich das sehr, sehr klasse, dass ihr das macht.
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0: Und gleich, klock, klock. Hit von heute, Out of the Dark, hört ihr nach 5. Und natürlich gibt's auch die Songs eures Lebens. So wunderschön aus den 80ern, Cyndi Lauper. Time after time, auch gleich auf der Playlist hier bei RPA 1. 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
0: Ja, das Wetter heute noch ein bisschen durchwachsen, ne? Immer mal wieder bewölkt, auch teilweise tröpfelt's. Aktuell gemessen bei euch in Bad Hönningen am Rhein 17 Grad, Deidesheim in der Pfalz 17, in Westerburg im Westerwald 14 und in Prüm in der Eifel 13 Grad. Ja, und wie geht's morgen weiter? RPA1 Wetterexperte Dominik Jung.
9: Ja, morgen früh noch durchwachsen, teilweise klar, es ist kalt auch nochmal. Dann wieder einzelne Schauer, zum Abend freundlicher und dann geht's so langsam rein in den Pfingstsommer.
0: Ja, morgen also bis 22 Grad und Richtung Wochenende, da kratzen wir an den 30 Grad.
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10: Das sind die Themen um 17 Uhr. Bundeskanzler Merz zu Gast in der SPD-Bundestagsfraktion und Suchaktion im Kreis Trier-Saarburg mit glücklichem Ausgang.
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10: Ich bin Vio Kostanitz. Schönen guten Tag. Vor den entscheidenden Wochen für die Reformpläne der Koalition ist Bundeskanzler Friedrich Merz heute Nachmittag zu Gast in der Bundestagsfraktion der SPD. Vor der Sitzung hat Merz zu einer besseren Zusammenarbeit aufgerufen. Wir brauchen jetzt Ruhe, wir brauchen Vertrauen, wir brauchen aber auch Mut in der Regierung, so Merz.
11: Die Union, CDU und CSU und die SPD sind unterschiedliche Parteien. Das wird auch so bleiben. Aber ich möchte uns alle bitten, das gilt für die Unionsfraktion genauso wie für die SPD-Bundestagsfraktion, uns nicht gegenseitig öffentlich rote Linien aufzuzeigen. Und ich möchte das Wort da drüben nicht hören. Das ist mit der Union nicht zu machen. Ich möchte es auch hier nicht hören. Das ist mit der SPD nicht zu machen. Ich möchte, dass wir die Gemeinsamkeiten zeigen, die wir haben.
10: Merz sieht seinen Besuch in der SPD-Bundestagsfraktion als Zeichen der guten Zusammenarbeit und des festen Willens, die Koalition auch zum gemeinsamen Erfolg zu führen. Laut einer Umfrage des IFO-Instituts macht sich in Deutschland rund jeder fünfte Selbstständige Sorgen um die wirtschaftliche Zukunft des eigenen Betriebs. Im April haben das rund 21% der Selbstständigen gesagt. In der Gesamtwirtschaft lag der Anteil der besorgten Unternehmen und der Geschäftsleute dagegen nur bei 8,1%. Die Kombination aus Auftragsmangel und wachsender Unsicherheit belastet die Selbstständigen zunehmend, heißt es. Ein mit dem Ebola-Virus infizierter US-Patient soll in Deutschland behandelt werden. Die US-Behörden hätten die Bundesregierung um Hilfe bei der Behandlung eines US-Staatsbürgers gebeten, der sich im Kongo mit Ebola infiziert habe, teilt das Gesundheitsministerium in Berlin mit. Derzeit werden entsprechende Vorkehrungen getroffen. Hintergrund sind kürzere Flugzeiten und Erfahrungen bei der Versorgung von Ebola-Patienten, heißt es von der US-Gesundheitsbehörde CDC.
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12: Eine große Suchaktion in Riol im Kreis Trier-Saarburg ist heute Nacht zum Glück gut ausgegangen. Ein 82-jähriger Mann verirrte sich laut Polizei bei einem Spaziergang auf den Wanderwegen rund um den Freizeitsee Triolago. Mithilfe der Polizei-Hubschrauberstaffel und der Feuerwehr konnte der Mann dann gegen 4.30 Uhr heute Morgen wohlbehalten aufgefunden werden. Annabel Pawlowski, Riol.
10: Und die gute Nachricht kommt aus der Vorderpfalz. Der Ausbruch der Vogelgrippe im Vogelpark in Hasloch ist vorbei. Das hat der Landkreis Bad Dürkheim heute mitgeteilt. Im Februar waren mehrere Gänse im Park an der Vogelgrippe gestorben. Daraufhin wurden noch mehrere Vögel positiv auf den Erreger getestet und sicherheitshalber getötet. Seitdem galten im Haslocher Vogelpark strenge Hygieneauflagen. Jetzt sind alle Vögel negativ getestet und der Vogelpark kann wieder besucht werden. Das waren die RPA1-Nachrichten um 17 Uhr. Mehr Themen aus der Region gibt es wieder um halb.
0: Und wir gucken gemeinsam auf die Straßen. Die aktuellsten Blitzer einmal bei euch in Mainz in der Kaiserstraße. Und Stefan aus Rupertsberg, du hast auch einen Blitzer gesehen. Wo steht er genau?
13: Auf der Umgehung von der B271 zwischen Grünstadt und Herxheim. Auf der neuen Strecke steht er auf der rechten Seite.
0: Alles klar, danke schön Stefan fürs Bescheid sagen. Jetzt die aktuellen Staus und Gefahrenmeldungen und dazu erst nochmal die Warnung von der A565 Meckenheim Richtung Bonn. Zwischen Kreuz Meckenheim und Meckenheim Nord werfen Personen Steine auf die Autobahn. Bitte ganz besonders vorsichtig sein. Die A1 Köln Richtung Koblenz zwischen Saarbrücken und Schweich und Mehring hier ein Unfall. Bitte Vorsicht. A60 Rüsselsheim Richtung Bingen zwischen Mainz-Weisenau und Dreieck Mainz. 6 Kilometer Stau, Viertelstunde dauert's länger. Nochmal A60 Mainz Richtung Rüsselsheim zwischen Mainz-Laubenheim und Rüsselsheim-Königsstetten. 5 Kilometer Stau, da dauert es 20 Minuten mehr. Die A64 Luxemburg Richtung Hermeskeil zwischen Trier und Pfalzel. 2 Kilometer Stau, 20 Minuten plus. A65 Ludwigshafen Richtung Landau zwischen Hasloch und Neustadt-Weinstraße Nord. 2 Kilometer Stau, da seid ihr in etwa 10 Minuten mehr durch. Dann die A66 Frankfurt Richtung Wiesbaden zwischen Salzbachtalbrücke und Wiesbaden-Frauenstein. Hier liegt ein Holzbrett auf der rechten Spur. Aktuell 2 Kilometer Stau, Viertelstunde länger. A643 Wiesbaden Richtung Mainz zwischen Übergang von der Schiersteiner Straße und Dreieck Mainz. 5 Kilometer Stau, hier 40 Minuten mehr. Und eine Meldung von der B9 Koblenz Richtung Bonn zwischen Bubenheimer Kreisel und der Einfahrt Koblenz Nord. Eine Unfallaufnahme auf der rechten Spur. Und das war's. Es sei denn, ihr habt noch was anderes gesehen, dann sagt gern Bescheid. Die kostenlose Nummer zum Anrufen oder WhatsApp schicken ist die 0800 8 und 3x die 62. Euch überall eine gute und vor allem sichere Fahrt.
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0: So, kurz nach 5, was gibt's zum Abendessen? Überlegt mal kurz, vielleicht noch was einkaufen, Kinder irgendwie abholen, hinfahren, irgendwo. Und dann beginnt hoffentlich bald der gemütliche Teil des Tages. Hier bei RPR 1, ich bin Selina Schmidt und das ist Ray Garvey.
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David Guetta, Teddy Swims und Tones and I mit Gone, Gone, Gone bei RPR 1. Wunderschönen Nachmittag euch. Macht's euch entspannt jetzt hoffentlich in Richtung Feierabend.

Lock, Lock, Out of the Dark hier bei OPR 1 am Dienstag, 19. Mai. Und jetzt feiern wir einen ganz bestimmten Song. Ein Song, bei dem man sofort gute Laune kriegt. Justin Timberlake, Can't Stop the Feeling. Vor genau 10 Jahren hatte der seine Weltpremiere beim Eurovision Song Contest 2016 in Stockholm und ist daraufhin auf Platz 1 der deutschen Charts geschossen. Nur mal zur Info, wenn wir schon über den ESC damals sprechen, Platz 1 wurde damals die Ukraine und Deutschland, ja, vielleicht erinnert ihr euch noch an Jamie Lee? Nee, nicht so richtig. Die hatte vorher bei The Voice of Germany gewonnen, ist Erste geworden. Immer noch nicht. Der Song hieß Ghost. Oh. Der klang so. This is the ghost of you. Ja. Nee, so erfolgreich war der echt nicht. Wieder beim ESC, da sind wir nämlich auf Platz 26 gelandet, also auf dem letzten Platz. Und auch danach hat man nicht wirklich noch was von dem Song oder so gehört. Ganz anders lief's halt bei Justin Timberlake, ein absoluter Überfliegersong. Und den gibt's jetzt, vor 10 Jahren.

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9: Schönen Dienstagnachmittag um 17.30 Uhr und jetzt das Aktuellste aus unserer RPA1 Nachrichtenredaktion.
10: Ich bin Janis Tirakis. Schönen guten Tag. Vor den entscheidenden Wochen für die Reformpläne der Koalition ist Bundeskanzler Friedrich Merz heute Nachmittag zu Gast in der Bundestagsfraktion der SPD. Vor der Sitzung hat Merz zu einer besseren Zusammenarbeit aufgerufen. Seit heute kann man, wenn man sich ein Elektroauto kauft, eine Förderung vom Staat beantragen. Das geht auf einem Online-Portal, das am Vormittag von Bundesumweltminister Carsten Schneider freigeschaltet wurde. Wie viel Geld man zugeschossen bekommt, hängt vom Fahrzeug, dem Einkommen und der Familiengröße ab. Bis zu 6.000 Euro sind möglich. Die deutschen Wälder haben mit den Folgen von Hitze, Trockenheit und Schädlingen zu kämpfen. Ihr Zustand sei aber letztes Jahr stabil geblieben, teilte Bundesagrarminister Alois Rainer heute mit. Außerdem gingen die Zahl neu abgestorbener Bäume zurück. Die Wälder hätten sich aber bis heute nicht von den Dürrejahren 2018 bis 2020 erholt. Nur jeder fünfte Baum sei im Moment gesund.
9: Und jetzt alles Wichtige aus eurer Region.
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11: Mit Marcel Hemmer, guten Tag. Nach dem Fund einer getöteten Frau bei Ebernhahn im Westerwald am Sonntag ist gegen ihren getrennt lebenden Ehemann Haftbefehl wegen des Verdachts des Totschlags erlassen worden. Das hat die Staatsanwaltschaft Koblenz heute mitgeteilt. RPA1-Reporter Martin Sauer.
12: Der Mann steht demnach im Verdacht, die 67-Jährige bei einem Spaziergang mit einem Hammer angegriffen und tödlich verletzt zu haben. Anschließend soll der 69-Jährige mit seinem Auto frontal gegen einen Baum gefahren sein, mutmaßlich in suizidaler Absicht. Er wird noch in einem Krankenhaus in Koblenz behandelt und sei derzeit weder vernehmungs- noch haftfähig, so die Ermittler. Die Polizei bewacht den Beschuldigten dort.
11: Ein LKW hat heute Nachmittag eine Brücke auf der B48 im westpfälzischen Enkenbach-Alsenborn beschädigt. Laut Polizei hatte der Laster einen Bagger geladen und war mit ihm unter der Brücke hängen geblieben. Deshalb ist die B48 aktuell gesperrt und der Bahnverkehr eingestellt. Jetzt werden Umleitungen eingerichtet. Hunderte Lehrkräfte aus ganz Rheinland-Pfalz haben heute in Ingelheim die Schule von morgen diskutiert. Bei der Messe e-Media drehte sich in Workshops und Vorträgen alles um Digitalisierung, Lernen mit KI und moderne Unterrichtsformen. Laut Bildungsministerium gilt die Messe als eines der wichtigsten Treffen im Land für digitale Bildung.
9: Immer um halb die APR1 Regionalnachrichten, jetzt der Blick auf die Straßen und ihr meldet fleißig Blitzer. Frank zum Beispiel hat uns eine WhatsApp geschrieben, auf der B51 steht einer, Konz Richtung Trier, kurz vor Estricher Hof, 70 ist hier erlaubt, danke Frank. Und auch Bernd hat einen Blitzer gesehen, am Ortsausgang Staudernheim Richtung Oberstreit, Waldböckelheim steht er. Danke auch an dich Bernd für deine WhatsApp. Jetzt die aktuellen Staus und Gefahrenmeldungen und da nach wie vor Vorsicht auf der A565, es gibt noch keine Entwarnung für die Steinewerfer. Meckenheim Richtung Bonn zwischen Kreuz Meckenheim und Meckenheim Nord. Hier bitte aufpassen, da werfen eben Personen Steine auf die Autobahn. A3 Frankfurt Richtung Köln zwischen Siebengebirge und Kreuz Bonn-Siegburg. Hier eine ungesicherte Unfallstelle. A60 Rüsselsheim Richtung Mainz zwischen Rüsselsheimer Dreieck und Mainz-Spitzdreieck. Ein Unfall auf der linken Spur, deswegen 4 Kilometer Stau, Viertelstunde länger gerade. Die A65 Ludwigshafen Richtung Landau zwischen Deidesheim und Neustadt-Weinstraße Nord. 2 Kilometer Stau, auch da eine Viertelstunde plus. Rüber auf die A643 Wiesbaden Richtung Mainz, zwischen Übergang von der Schiersteiner Straße und Mainz-Mombach zwar nur 1 Kilometer Stau, trotzdem dauert es hier auch eine Viertelstunde länger. Und die B9 haben wir noch, Koblenz Richtung Bonn, zwischen Bubenheimer Kreisel und der Einfahrt Koblenz Nord, eine Unfallaufnahme auf der rechten Spur. Und das war's soweit, es sei denn, ihr habt auch noch was gesehen, Stau, Blitzer, Unfall oder irgendwas, was eben für die anderen auch wichtig ist, dann sagt gern Bescheid. Die kostenlose Nummer zum Anrufen oder WhatsApp schicken ist die 0800 8 und 3 mal die 62. Euch überall eine gute und vor allem sichere Fahrt.

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0: Neu Miles Smith und Niall Horan mit Drive Safe.
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0: Ja, mit eurer Hilfe haben wir schon tausende Bäumchen in Rheinland-Pfalz gepflanzt. Im Hunsrück, im Westerwald und im Pfälzerwald. Und das ist wirklich wichtiger denn je. Denn gerade heute, ihr habt es wahrscheinlich schon gehört, ist der aktuelle Waldzustandsbericht rausgekommen. Die gute Nachricht, der Zustand unserer Wälder hat sich stabilisiert. Aber nur etwa jeder fünfte Baum in Deutschland gilt überhaupt noch als gesund. Und viele Wälder haben sich bis heute einfach von den extremen Dürrejahren nicht erholen können. Also lasst uns gemeinsam weiter Bäume pflanzen. Und bei mir ist jetzt Stefan Asam von den Landesforsten. Warum ist denn das gerade jetzt so wichtig?
2: Viele Menschen, die sagen ja, Mensch, angesichts dieser Krisen und Klimawandel kann ich ja eh nichts tun. Doch, denn der vollbringt das meiste in der Welt, der in seiner eigenen Welt sein Bestes gibt. Das hat schon mal ein berühmter Mensch gesagt. Und hier tue ich was Wertvolles und leiste einen Beitrag und ich bin selbst wirksam und das ist ein total schönes Gefühl und es lohnt sich, weil wir was für unsere Kinder und Kindeskinder tun.
0: Sie waren ja auch bei unserer Baumpflanzaktion in Bad Dürkheim dabei. Was haben Sie da an diesem Tag mitgenommen? Was waren Ihre Eindrücke?
2: Ja, es war insgesamt ein wirklich toller Tag, weil sich verschiedene Menschen tatsächlich gefunden haben, die gesagt haben, über RPR1 immer aufmerksam geworden, dass man ja was tun kann, um Wälder vielleicht mitzugestalten, die so schön und leistungsfähig sind, wie wir es auch gewohnt sind. Und das Tolle war, dass sich da über die Kontakte so kleine Teams gebildet haben, die gemeinsam da gepflanzt haben. Das war besonders bereichernd und schön.
0: Ja, vielen lieben Dank, Stefan Asam von Landesforsten. 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

So ein schönes Stück Musik, oder? 1991. Ten Sharp mit You bei RPA 1. Wunderschönen Dienstagnachmittag euch. Und es geht auch wunderschön und stimmgewaltig weiter. Und Benson Boone, Beautiful Things.

0: Dani, don't be so shy, hier bei RPA 1 und gleich Elton John zusammen mit Britney Spears. Hold me closer, was für ein Wohlfühlsong, gleich nach 6. Und Wohlfühlen und ein bisschen Herzschmerz geht auch bei Roxette. So schön. Kuschelrock, würde ich mal sagen. Listen to your heart, auch gleich hier bei RPA 1. 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
0: Ja, also durchwachsen, so könnte man den Tag wettertechnisch, glaube ich, am besten beschreiben. Aktuell gemessen bei euch in Wöllstein in Rheinhessen 18 Grad, Pirmasens in der Südwestpfalz 17, Fallender am Rhein auch 17 und in Niederbrombach im Kreis Birkenfeld 16 Grad. Auch in der Nacht oft Regen, bleibt aber mild bei 11 bis 8 Grad. Ja, und morgen geht's auch nass weiter, teilweise sogar mit Gewittern und stürmischen Böen bei 17 bis 22 Grad. Aber ab Donnerstag, da wird's langsam schöner und am Wochenende kratzen wir sogar an der 30 Grad. Marke.
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3: Das sind die Themen um 18 Uhr. Jede fünfte Tankstelle umgeht Spritpreisregel und Update zu Leichenfund im Westerwald.
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3: Ich bin Janis Tirakis. Schönen guten Abend. Viele Tankstellen in Deutschland halten sich nicht an die neue 12-Uhr-Regel. Fast jede fünfte Tankstelle verstößt dagegen, zeigt eine Untersuchung des Verbraucherdienstes Mehr Tanken. Seit April dürfen die Spritpreise eigentlich nur noch einmal am Tag erhöht werden, können dafür aber beliebig oft gesenkt werden. Einzelheiten von Thomas Bleskin.
4: Gut 15.000 Tankstellen gibt es in Deutschland. 3.000 davon haben die Preise zu unerlaubten Zeiten angehoben. Am häufigsten in Bayern, am seltensten in Berlin. Ein etabliertes System, mit dem Abweichungen von der 12-Uhr-Regel sanktioniert werden könnten, gibt es nicht. Das Kartellamt hat nach eigenen Angaben noch nicht einmal aus allen Bundesländern die Info, welche Landesbehörde überhaupt zuständig wäre. Die Tankstellenbranche sagt, Regelverstöße seien nicht mutwillig. Preisänderungen an der Zapfsäule kämen nicht auf Knopfdruck, sondern durch ein komplexes Berechnungssystem, das technisch bedingt auch mal länger brauche.
3: Bundeskanzler Friedrich Merz hat seine schwarz-rote Regierungskoalition nach den Streitereien der vergangenen Wochen zu Mut und Kompromissbereitschaft auf dem Weg zu den großen Reformen aufgerufen. Vor seinem ersten Besuch in der SPD-Fraktion als Bundeskanzler appellierte er an den Koalitionspartner, aber auch an die eigenen Reihen, in der Reformdebatte darauf zu verzichten, sich gegenseitig öffentlich rote Linien aufzuzeigen. Merz sagte, die Koalition eine das Ziel, miteinander nachzuweisen, dass aus der politischen Mitte unseres Landes heraus Entscheidungen möglich sind, dass Regierung möglich ist. Seit heute kann man, wenn man sich ein Elektroauto kauft, eine Förderung vom Staat beantragen. Das geht auf einem Online-Portal, das am Vormittag von Bundesumweltminister Carsten Schneider freigeschaltet wurde. Wie viel Geld man zugeschossen bekommt, hängt vom Fahrzeug, dem Einkommen und der Familiengröße ab. Bis zu 6.000 Euro sind möglich.
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5: Nach dem Fund einer toten Frau bei Ebernhahn im Westerwald am Sonntag und einem Unfall in der Nähe geht die Staatsanwaltschaft Koblenz von einem Gewaltverbrechen aus. Bei der toten handele es sich um die vom Unfallfahrer getrennt lebende Ehefrau. Er habe sie mit einem Hammer so schwer am Kopf verletzt, dass sie noch vor Ort starb. Dann sei er wohl in suizidaler Absicht von Tal gegen einen Baum gefahren. Er liegt noch im Krankenhaus. Gegen ihn wird jetzt wegen Totschlags ermittelt. Martin Sauter, Ebernhahn.
3: Und die gute Nachricht kommt von der Mosel. In Trier können angehende freiwillige Feuerwehrleute erstmals den 20-stündigen Theorieteil auch online absolvieren. Bisher wurde der Kurs in Präsenz in Trier-Ehrang durchgeführt. So sollen die Auszubildenden entlastet werden. Im Rahmen dieser Grundausbildung lernen die angehenden Einsatzkräfte unter anderem Rechtsgrundlagen, Brand- und Löschlehre sowie das Vorgehen im Löscheinsatz. Die theoretische Prüfung wird laut Stadt aber weiter in Präsenz stattfinden. Das waren die RPA 1 Nachrichten um 18 Uhr. Mehr Themen aus der Region gibt's wieder um halb.
0: Und wir gucken gemeinsam auf die Straßen. Erstmal Blitzer, da haben wir einen auf der B271 Herxheim am Berg Richtung Grünstadt in Höhe der Abfahrt Kirchheim an der Weinstraße. 70 ist da erlaubt. Und in Idar-Oberstein in der Nahehochstraße in Höhe Stadttheater steht ein Blitzer bei Tempo 60. Jetzt die aktuellen Staus und Gefahrenmeldungen da auf die A3 Frankfurt Richtung Köln zwischen Kelsterbach und Raunheim. 3 Kilometer Stau, 10 Minuten mehr. A3 Frankfurt Richtung Köln weiter zwischen Siebengebirge und Kreuzborn-Siegburg. Vorsicht, eine ungesicherte Unfallstelle. Dann die A48 Koblenz Richtung Dernbach. Zwischen Koblenz Nord und Höhergrenzhausen. Bitte aufpassen, hier liegen Metallteile auf der rechten Spur. Deswegen hier 2 Kilometer stockender Verkehr. A60 Rüsselsheim Richtung Mainz. Zwischen Rüsselsheimer Dreieck und Mainz-Spitzdreieck. Ein Unfall auf der linken Spur. 4 Kilometer stockend. 10 Minuten dauert es gerade länger. A65 Ludwigshafen Richtung Landau. Zwischen Deidesheim und Neustadt-Weinstraße Nord. 2 Kilometer Stau. 10 Minuten plus. Auch 10 Minuten länger dauert es auf der A643 Wiesbaden Richtung Mainz. Zwischen dem Übergang von der Schiersteiner Straße und Mainz-Mombach. Hier gerade 1 Kilometer Stau. Und auch die Gegenrichtung. Hier A643 Mainz Richtung Wiesbaden. Zwischen Mainz-Gonsen und Wiesbaden-Eppelallee 3 Kilometer stockend und auch da sind es 10 Minuten länger. Und das war's soweit. Es sei denn, ihr habt noch irgendwas anderes gesehen, dann sagt Bescheid. Die kostenlose Nummer zum Anrufen oder WhatsApp schicken ist die 0800 8 und 3 mal die 62. Euch war eine gute und vor allem sichere Fahrt.
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0: Und an dieser Stelle ein herzliches Hallo an meinen Kollegen Jens Baumgart, der ist nämlich jetzt wieder mit mir am Start.
6: Hallo am Dienstag, die 12 Uhr Tankregel sorgt mal wieder für Schlagzeilen. Angeblich schummeln tausende Tankstellen, halten sich nicht an die Regeln. Das wollen jedenfalls Verbraucherschützer rausgefunden haben. Doch die Tankstellen, die wehren sich jetzt und sagen, das stimmt so gar nicht. Wir fragen nach um 10 nach 6. 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

0: für ein schöner Song. Roxette, Listen to Your Heart, hier bei RPR 1, der Tag in Rheinland-Pfalz mit Selina Schmidt und Jens Baumgart.
1: Schönen Dienstagabend.
0: Ja, was haben wir uns gefreut, als die Bundesregierung den explodierenden Spritpreisen den Kampf angesagt hat, oder? Zum Beispiel mit dieser tollen 12-Uhr-Regel. Nur eine Preiserhöhung am Tag an unseren Tankstellen. Das sollte zumindest für mehr Klarheit sorgen. Billiger wurde es aber nicht.
1: Nee, aber jetzt heißt es heute, viele Tankstellen halten sich gar nicht an diese 12-Uhr-Regel. In Rheinland-Pfalz fast jede fünfte, hunderte Male seien die Preise an den Zapfsäulen unerlaubt erhöht worden. Daniel Kaddick ist Hauptgeschäftsführer des Bundesverbands Freier Tankstellen. Wie kann das denn sein?
2: Als allererstes Mal müssen wir sehen, dass es ein unglaublich schlecht gemachtes und ein über das Knie gebrochenes Gesetz ist. Die Infrastruktur, die wir haben, die gibt diese genaue Umstellung um 12 Uhr eigentlich gar nicht her, sondern wenn jemand noch den Zapfrüssel in der Hand hat und sich noch unterhält und dann sich noch einen Kaffee holt beim Bezahlen, kann es schnell mal 10 Minuten dauern, bis der Preis an die Markttransparenzstelle geschickt worden ist. Das ist einfach ein wirklich schlecht gemachtes Gesetz.
1: Okay, aber bis 12:30 wurde ja gar nicht gezählt, sagen die Verbraucherschützer. Also kann das so lange dauern mit den Daten?
2: Teilweise leider ja. Bei den mittelständischen Tankstellen, die der BFT vertritt, also oftmals die Einzelunternehmer, sind es die Leute, die tatsächlich händisch da sind. Und da kann es zu technischen Problemen kommen. Von Computerabsturz bis zum kleinen Stromausfall. Und da kann der Tankstellenbetreiber eigentlich nur entweder in den sauren Apfel beißen und gegen das Gesetz verstoßen und die Strafe in Kauf nehmen. Er kann den Preis so lassen, unglaublich viel Geld verlieren oder er macht den Laden zu.
1: Aber fast 20% in Rheinland-Pfalz, dass es einer einfach mal probiert, das schließen Sie wirklich aus?
2: Ganz ehrlich, so doof ist keiner. Das sind Strafen bis zu 100.000 Euro, die da angedroht werden. Und die Leute beißen sogar tatsächlich eher einen sauren Apfel, wie sie übrigens auch bei der Shell gesehen haben, die an der Autobahn bei 1,80 Euro gepreist hat und sich dadurch, glaube ich, ziemlich ins Knie geschossen hat.
1: Ja, habe ich gehört. Bei Dortmund, bisschen weit weg für mich. Viele Tankstellen, vor allem die kleineren, verstoßen gegen die 12-Uhr-Regel bei den Preiserhöhungen. Ihr Bundesverband sagt, das liegt an der Technik und an dem blöden

0: Soll ich mir ein E-Auto kaufen oder doch wieder einen normalen Verbrenner? Hier ist APA1, der Tag in Rheinland-Pfalz.
1: Guten Abend.
0: Ja, und zugegeben, ein E-Auto ist immer noch sauteuer, aber immerhin, ab heute gibt es für viele Menschen in Rheinland-Pfalz einen ordentlichen Zuschuss.
1: Ja, und zwar im besten Falle bis zu einige tausend Euro, denn seit heute kann man die staatliche Unterstützung beantragen. Das Portal ist am Vormittag freigeschaltet worden. APA1-Reporterin Fiona Reinhardt hat für uns die Infos. Fiona, wer kann denn so eine Förderung überhaupt bekommen?
2: Jeder, der ein neues E-Auto kauft oder liest, das ab dem 1. Januar 2026 zugelassen wird, kann einen Antrag stellen. Das geht also auch rückwirkend. Gefördert werden dabei nicht nur reine E-Autos, sondern auch bestimmte Plug-in-Hybride und Elektroautos mit sogenannten Reichweitenverlängerern. Wichtig, der Antrag kann ja nur online gestellt werden. Deswegen braucht jeder, der die Förderung haben will, eine Bund-ID, also die Online-Ausweisfunktion. Wie viel Geld dann am Ende wirklich fließt, hängt von verschiedenen Faktoren ab.
1: Dann lass uns das mal im Detail durchgehen. Wie wird die Höhe dieser Förderung denn berechnet?
2: Die Bundesregierung schaut hier auf drei Faktoren. Das Auto, das Einkommen und die Familiengröße. Für reine E-Autos gibt es beispielsweise mehr Geld als für Plug-in-Hybride oder die E-Autos mit Reichweitenverlängerern. Außerdem steigt die Förderung pro Kind um 500 Euro und dann wird je nach Haushaltseinkommen nochmal abgestuft. Die Fördergrenze liegt hier bei einem Einkommen von 80.000 Euro. Man muss für den Antrag also einiges an Nachweisen griffbereit haben. Im Förderportal müssen zum Beispiel aktuelle Einkommenssteuerbescheide und ein Kindergeldnachweis hochgeladen werden.
1: Ab heute kann die E-Auto-Förderung beantragt werden, online beim Bundesamt für Wirtschaft und Ausfuhrkontrolle.

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16: Hallo am Dienstag, es ist 6:30 und wie immer um diese Zeit gibt's noch einmal den Nachrichtenüberblick aus Rheinland-Pfalz.
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17: Mit Marcel Hemmer, guten Abend. Auch bei uns in Rheinland-Pfalz blicken viele Unternehmen besorgt in die Zukunft. Die aktuelle Geschäftslage wird zwar noch als zufriedenstellend bewertet, die Zukunftsaussichten sind allerdings düster. Die Politik muss deshalb vor allem in Sachen Bürokratie endlich handeln, fordert Jennifer Schöpf-Holweg von der IHK Trier.
18: Da sind ja Reformen angekündigt, sowohl im Bund als auch auf der EU-Ebene, als auch auf dem Land. Aber die müssen jetzt auch mal intensiv angegangen werden und auch wirklich mal so ein bisschen mit dem Heckenscherenprinzip, sage ich mal, ran und nicht eben nur vielleicht der Grashalm 2 mm.
17: Nach dem Fund einer toten Frau bei Ebernhahn im Westerwald und einem Unfall in der Nähe geht die Staatsanwaltschaft von einem Gewaltverbrechen aus. Bei der Toten handele es sich um die vom Unfallfahrer getrennt lebende Frau. Er habe sie mit einem Hammer so schwer am Kopf verletzt, dass sie noch vor Ort starb. Kurz darauf wollte er sich dann wohl das Leben nehmen und ist gegen einen Baum gefahren. Der Mann liegt im Krankenhaus. Der Ausbruch der Vogelgrippe im Vogelpark in Hasloch ist vorbei. Das hat der Landkreis Bad Dürkheim heute mitgeteilt. Im Februar waren einige Gänse im Park daran gestorben. Daraufhin wurden auch andere Vögel positiv auf den Erreger getestet und sicherheitshalber getötet. Jetzt sind alle Tiere negativ getestet und der Vogelpark kann wieder besucht werden. Mehr Vielfalt und Respekt im Arbeitsalltag. Passend zum bundesweiten Diversity-Tag startet an der Unimedizin Mainz heute ein neues Projekt. Mitarbeitende lassen sich dabei zu sogenannten Demokratielotsen ausbilden. Laut den Verantwortlichen sollen sie künftig helfen, Gleichstellung sichtbarer zu machen und Diskriminierung entgegenzuwirken.
19: 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Jetzt der Blick auf die Straßen und es wird geblitzt in Koblenz. Berliner Ring bei Tempo 50 und in Eisenberg in der Römerstraße. Hier dürft ihr auch 50 fahren. Jetzt die aktuellen Staus- und Gefahrenmeldungen und auf die A3 Frankfurt Richtung Köln zwischen Kelsterbach und Raunheim. 5 km stocken, 10 Minuten plus. A3 Frankfurt Richtung Köln zwischen Siebengebirge und Kreuzborn-Siegburg. Hier eine ungesicherte Unfallstelle. A65 Ludwigshafen Richtung Landau zwischen Deidesheim und Neustadt-Weinstraße Nord. 1 Kilometer Kilometer Stau, ihr braucht 10 Minuten länger. Gleiches Spiel auf der A643 Wiesbaden Richtung Mainz, zwischen Übergang von der Schierstanner Straße und Mainz-Mombach, also auch hier 1 Kilometer Stau und 10 Minuten mehr. Und eine Meldung noch von der B9 Koblenz Richtung Bonn, zwischen Bubenheimer Kreisel und der Einfahrt Koblenz Nord, eine Unfallaufnahme auf der rechten Spur. Und das war's, es sei denn, ihr habt noch was anderes gesehen, dann sagt gern Bescheid. Die kostenlose Nummer zum Anrufen oder WhatsApp schicken ist die 0800 8 und 3 mal die 62. Euch überall eine gute und vor allem sichere Fahrt.
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0: Ja, Metallica, Nothing Else Matters 1991. Schönen Dienstagabend euch hier bei RPA1, der Tag in Rheinland-Pfalz mit Jens Baumgart und Celina Schmidt.
1: Die Ferien rücken näher und ja, wegen des knappen Kerosins machen sich viele schon Sorgen um ihre Flugreise. Ganz anders, Anwohner im Großraum um den Frankfurter Flughafen, die machen sich eher Sorgen um mehr Lärm, den ein neues Betriebskonzept mit sich bringen könnte. Denn Kerosin hin, Kriege und Krisen her, der Flughafen rechnet mit Wachstum. RPA1-Reporter Olaf Holzbach, was heißt das für die Planungen?
2: Ja, das heißt mehr Starts Richtung Nordwest, weniger in Richtung Süden, je nachdem, wo du wohnst, eine gute oder eine schlechte Nachricht.
3: Es gibt Entlastungen südlich des Flughafens im Landkreis Groß-Gerau, es gibt aber westlich des Flughafens auch neue. Und damit diese Belastungen abgefedert werden, haben wir auch mit der Fraport als Land ein Lärmschutzpaket verhandelt.
2: Der hessische Wirtschafts- und Verkehrsminister KW Mansouri. Das Paket Lärmpausen und mehr Geld für Lärmschutztechnik reicht uns nicht, sagen heute die betroffenen Städte. Klar, sie haben ihre Bürger im Ohr.
4: Sogar jetzt hier in der Mittagspause, wenn man am Rhein sitzt, ganz entspannt und dann ist es nie leise.
5: Also ich habe zwar doppelt verglaste Fenster, aber das hilft ja alles nichts.
6: Also ich komme von Mainz und der Fluglärm ist schon beträchtlich.
7: Ich denke mal, so langsam langt's eigentlich.
2: Dabei wird's etwa Flörsheim und Wiesbaden wohl noch schlimmer treffen als Mainz. Egal, sagen sie, versprochen war ja weniger. Der Minister rechnet vor.
3: 2/3 der Abflüge werden weiterhin über den Süden abgewickelt, 1/3 über die Nordwestabflugstrecke. Das ist im Grunde die wesentliche Veränderung.
2: Das Dilemma seit Jahrzehnten, mehr Ruhe für die einen bedeutet mehr Lärm für die anderen, so teuer Kerosin auch sein mag.
8: Es wird sich daran auch nichts ändern, wenn die Leute nicht weniger fliegen wollen.
1: Mehr Starts Richtung Nordwesten, die geplanten Änderungen am Frankfurter Rhein-Main-Flughafen mal wieder in der Diskussion, unter anderem in Mainz soll es lauter werden.

0: holen, denn der Sommer ist in Anmarsch.
1: Ja, und der kommt pünktlich zum langen Pfingstwochenende. Das dürfte all diejenigen freuen, die mit der Familie so ein bisschen was unternehmen wollen oder mit Freunden. RPA1 Wetterexperte Dominik Jung. Innerhalb von einer Woche von 0 auf 100, ne?
2: Ja, also das ist ein kompletter Dreher. Wir hatten ja an Christi Himmelfahrt zum Teil kaum 10 Grad, wechselhaftes Wetter. Da war so eine kühle Nordlage. Jetzt kommt eine sehr warme Südwestlage. Die bringt zum Pfingstwochenende auch wieder Sahara-Staub zu uns nach Rheinland. Das heißt, der Himmel ist vielleicht zwar vielfach blau, aber hier und da so ein bisschen gefärbt, so ein bisschen diesig, aber es wird richtig warm. Und man merkt es ja schon, ne? Sahara-Staub, das kommt von der Sahara und das heißt, da ist auch viel Warmluft mit dabei und deswegen an Pfingsten 25 bis knapp 30 Grad.
1: Wahnsinn, wie lange bleibt es denn so warm, Dominik?
2: Naja, ab Freitag geht es schon los mit Temperaturen von knapp über 25 Grad, dann bleibt es von Pfingstsamstag bis Pfingstmontag sehr warm, teilweise eben auch heiß. Ab 30 Grad spricht man ja von einem Hitzetag, zumindest die Meteorologen. Und der Trend nach Pfingsten, der Dienstag, Mittwoch, Donnerstag, bleiben immer noch sehr warm. 25 bis 28, 29 Grad. Also das sommerliche Wetter scheint erstmal noch ein paar Tage da zu bleiben.
1: Da freuen wir uns drauf. Dominik Jung mit den Aussichten für das Pfingstwochenende. Yeah.

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3: Wunderschönen Dienstagabend. Gleich nach 7 wartet Alex Warren auf euch. Mit seinem aktuellen Song Fever Dream und außerdem die pure Freude. Die Pointer Sisters, I'm so excited. Auch gleich bei RPR 1, das ist der beste Musikmix für Rheinland-Pfalz.
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3: Also das Wetter heute ausbaufähig und es wird besser. Ja, so viel sei jetzt schon mal gesagt. Die aktuell gemessenen Temperaturen bei euch in Ludwigshafen am Rhein 19 Grad, Alzey in Rheinhessen 18, Moorbach im Hunsrück 14 und in Hachenburg im Westerwald 14 Grad auch. In der Nacht oft Regen, trotzdem mild, 11 bis 8 Grad sind es da. Morgen geht's nass weiter, teilweise sogar mit Gewitter und stürmischen Böen, 17 bis 22 Grad. Aber dann, ab Donnerstag wird's langsam schöner, jeden Tag ein bisschen und am Wochenende, da kratzen wir dann sogar an den 30 Grad.
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7: Ich bin Yannis Tierakis. Schönen guten Abend. Der tote Buckelwal Timmy soll jetzt doch obduziert werden. Die dänischen Behörden wollen sein Kadaver, der vor der Insel Anholt liegt, abtransportieren und untersuchen lassen. Warum, erklärt Julia Weschenbach.
8: Der Wal liegt an einem gut besuchten Strand im flachen Wasser, schreibt die dänische Umweltbehörde. Wenn man sich Strömung und Wasserstand dort ansieht, ist es demnach sehr wahrscheinlich, dass er ohne Zutun dort liegen bleibt. Dann allerdings fürchten die Dänen, könnte er Badegäste und Einheimische stören. Deshalb soll der Kadaver nun doch geborgen werden und nicht nur das. Die Dänen wollen ihn nach Möglichkeit auch obduzieren und Proben für die Forschung entnehmen.
7: Tausende Tankstellen in Deutschland halten sich nicht an die 12-Uhr-Regel. Fast jede fünfte verstößt dagegen, hat eine Untersuchung des Verbraucherdienstes Mehr Tanken ergeben. Der ADAC fordert deshalb Konsequenzen. Tankstellenbetreiber betonen, dass nicht kalkuliert gegen die Regel verstoßen würde. Hinter den Preisänderungen steckten komplizierte technische Systeme. Dabei könne es zu Verzögerungen kommen. Die deutschen Wälder haben mit den Folgen von Hitze, Trockenheit und Schädlingen zu kämpfen. Ihr Zustand sei aber letztes Jahr stabil geblieben, teilte Bundesagrarminister Alois Reine heute mit. Außerdem ging die Zahl neu abgestorbener Bäume zurück. Die Wälder hätten sich aber bis heute nicht von den Dürrejahren 2018 bis 2020 erholt. Nur jeder fünfte Baum sei im Moment gesund.
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9: Das Schlagwort Deindustrialisierung, hier sind die Zahlen dazu. In Rheinland-Pfalz ist die Beschäftigung in der Industrie zu Beginn des Jahres zurückgegangen, wenn auch nur leicht, um knapp 1,5%. Laut Statistischem Landesamt standen zuletzt knapp 260.000 Menschen in den Betrieben in Lohn und Brot, vor allem in der Automobilbranche. Im Metall- und Maschinenbau fielen im Vergleich zum Vorjahr etliche Stellen weg. Mehr Jobs gab es unter anderem in der Pharmaindustrie. Die Umsätze stiegen durch das gute Auslandsgeschäft an. Olaf Holzbach aus Bad Ems.
7: Das waren die RPR 1 Nachrichten um 19 Uhr.
3: Auf die Straßen, da werfen wir jetzt einen Blick. Und zwar in Homburg. In der Zweibrücker Straße steht der aktuellste Blitzer bei Tempo 50. Und in Daun in der Adlerstraße wird auch bei Tempo 50 geblitzt. Jetzt die aktuellen Staus und Gefahrenmeldungen. Und da auf die A3 Frankfurt Richtung Köln zwischen Siebengebirge und Kreuzborn-Siegburg. Vorsicht, eine ungesicherte Unfallstelle. Vorsicht auch auf der A61 Köln Richtung Koblenz zwischen Niederzissen und Raststätte-Brohltal West. Hier liegt eine Plane auf der mittleren Spur. Und die B9 Koblenz Richtung Bonn zwischen Bubenheimer Kreisel und der Einfahrt Koblenz Nord läuft nach wie vor eine Unfallaufnahme auf dem rechten Fahrstreifen. Und das war's soweit. Es sei denn, ihr habt noch was anderes gesehen, dann sagt doch gern Bescheid. Die kostenlose Nummer zum Anrufen oder WhatsApp schicken ist die 0800 8 und 3 mal die 62. Euch über eine gute und vor allem sichere Fahrt.
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3: 7:03. Schönen Dienstagabend euch. Füße hochlegen, was Leckeres essen. Einfach ein bisschen abschalten. Wir morgen wieder durchstarten können.

0: Panic at the Disco, High Hopes hier bei RPA 1. Wunderschönen Dienstagabend und bei mir David Banks aus unserer Musikredaktion. Hi David.
1: Einen schönen Dienstag, hallo.
0: Wir sprechen über das neue Album von Meghan Trainor, Toy With Me, also Spiel mit mir heißt die neue Platte. Und wir freuen uns drauf, ist ein bisschen verspielt das Album. Vorher kurzer Reminder, das ist Meghan Trainor. Let's move and get it on. In dem Fall zusammen mit Charlie Puth, Marvin Gaye.
1: Geile Nummer, ja. Die hat richtig Spaß gemacht damals und war ja auch ja irgendwie stilprägend für ihren Sound oder zumindest mal, ja, ich sag mal, gutes Aushängeschild für ihren Sound, denn das war damals so ein bisschen dieser Doo-Wop, dieser Soul-Rockabilly-Sound, mit dem sie ja groß geworden ist.
0: Du hast auch gesagt, in ihrer Karriere, die jetzt auch schon ein paar Jährchen dauert, denn ihr siebtes Album ist jetzt raus, hat sie so einige Musikrichtungen, Genres ausprobiert. Wo finden wir sie denn jetzt aktuell auf der Platte?
1: Ich würde sagen, jetzt ist so ein bisschen so ein, ja, ich würde sagen, best of all, ne, irgendwie greatest hits könnte man es jetzt auch nennen, was den Sound angeht. Also wir finden diesen Doo-Wop-Sound, diesen Amy Winehouse, Duffy und eben auch Meghan Trainor-Sound. Wir finden Pop, 80s Synthie-Pop fast schon wieder. Ein bisschen New Disco ist auch dabei, also man merkt so ein bisschen was von allem. Sie ist da deutlich offener geworden, als sie das in der Vergangenheit war, wo sie dann eben, wie gesagt, diese Richtung oder diese Richtung gefahren hat. Und jetzt macht sie einfach im besten Sinne ein sehr gutes Pop-Album mit allen Einflüssen, die trotzdem gerade sehr, sehr, sehr angesagt sind.
0: Ja, und inhaltlich, also textlich, haben wir schon gesagt, es ist ein bisschen sexy, ein bisschen flirty, aber es fließen auch andere Themen ein.
1: Ja, sie hat ja das Album geschrieben um ihr drittes Kind herum und hat natürlich dementsprechend auch jetzt nicht nur auf irgendwie diese sexy und flirty und leichten Themen abgezielt, sondern möchte eben auch aufrufen, mit dem Album weniger auf den Hate von außen zu hören, sein Selbstbild mehr zu lieben und appelliert eben auch an die Frauen, ihre Weiblichkeit als Empowerment zu verstehen. Also das, was jede gute aktuelle Popsängerin tut.
0: Und das zeigt sie auch bei dem Song, den wir heute hören. Das ist Meghan Trainor von dem neuen Album Toy With Me, Get In Girl.

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1: Schönen Dienstagabend, 19.30 Uhr, 19:30, wir schauen nochmal gemeinsam auf die Straßen. Und da haben wir einen Blitzer stehen bei euch in Wölferling im Westerwald, in der Freilinger Straße bei Tempo 50. Und Chiara hat uns eine WhatsApp geschrieben, hat gemeldet, auf der B269 ist ein Blitzer am Ortsausgang von Alsweiler Richtung Winterbach. Dankeschön, Chiara, fürs Bescheid sagen. Jetzt die aktuellen Staus und Gefahrenmeldungen und auf die A3 Frankfurt Richtung Köln zwischen Siebengebirge und Kreuzborn Siegburg, Vorsicht, eine ungesicherte Unfallstelle. Und die A61, und zwar Ludwigshafen Richtung Koblenz, zwischen Dreieck Bad Neuenahr-Ahrweiler und Niederzissen. Hier liegen Gegenstände auf der mittleren Spur, und zwar handelt es sich wohl um eine Plane. 2 Kilometer Stau sind's hier. Aktuell braucht ihr da etwa 5 Minuten länger. Und das war's soweit. Es sei denn, ihr habt noch irgendwas anderes gesehen, dann könnt ihr gerne Bescheid sagen. Die kostenlose Nummer zum Anrufen oder WhatsApp schicken ist die 0800 8 und 3 mal die 62. Euch war eine gute und vor allem sichere Fahrt.
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0: Shawn Mendes und Camila Cabello, Señorita. Schönen Dienstagabend euch hier bei RPA 1. Ja, und unser Handwerker Peters aus Nickenich in der Eifel erklärt euch heute den Unterschied zwischen Helikoptereltern und U-Boot-Vätern.
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3: Yay, Mahlzeit. Ich bin der Handwerker Peters, ihr könnt mich AP nennen. So, was haben wir denn? Ah, ich sehe es schon. Ein Babyphone ist ausgefallen. Ihr kriegen mal hin. Ja, liebe Hörerinnen und Hörer, da muss bestimmt nur der Akku ausgewechselt werden. Aber manche Eltern kriegen dann einen Koller. Das Kind muss ja nachts überwacht werden. Ja, hier am Babyphone ist auch direkt eine Kamera. Ja, Thorsten Stift, Babyphone hatten wir auch. Wenn ich meine Tochter ins Bett brachte, mich neben sie legte und die Geschichte vorgelesen hab, dann hörte meine Frau durch das Babyphone immer, wenn ich laut am Schnarchen war und sie mich wecken musste. Jetzt habe ich eine Werbung gesehen. Die App Live 360. Da kriegen Eltern jederzeit den Standort von ihrem Kind angezeigt. Ja, du lieber Gott. Thorsten, wie nennt man das? Was? Helikoptereltern. In meiner Kindheit gab's noch U-Boot-Väter. Die tauchten nie wieder auf. Ey, gib den Kindern Freiraum und Vertrauen. Sonst müssen wir Handwerker die Schilder an den Baustellen bald teuer ändern lassen. Ja, nicht mehr Eltern haften für ihre Kinder, sondern Eltern haften an ihren Kindern. Yay! So, fertig. Normal sollte das halten.
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0: Schönen Dienstagabend euch. Wir schauen gemeinsam aufs Wetter und die aktuell gemessenen Temperaturen. Da haben wir in Jockrim in der Südpfalz noch 18 Grad, Meisenheim am Glan 16, Bad Ems an der Lahn 15 und in Hermeskeil im Hochwald 12 Grad. Auch in der Nacht regnet es immer wieder mal, bleibt immer mild bei 11 bis 8 Grad. Ja, und auch morgen geht's nass weiter, teilweise sogar mit Gewittern und stürmischen Böen. 17 bis 22 Grad werden es da, aber ab Donnerstag, da wird's langsam schöner und am Wochenende geht's sogar Richtung 30 Grad.
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2: Ich bin Yannis Tirakis. Schönen guten Abend. Kreml-Chef Putin ist zu einem Besuch in China eingetroffen, nur wenige Tage nachdem US-Präsident Trump dort war. Moskau hat große Erwartungen für die Gespräche mit Staatschef Xi Jinping. Einzelheiten von Jörn Petring.
3: Bei den Gesprächen mit Parteichef Xi Jinping wird es vor allem um die enge Partnerschaft beider Länder gehen. Auch die Kriege in der Ukraine und im Nahen Osten dürften Thema sein. Russland will zudem über neue Gaslieferungen nach China sprechen. In Peking wird die schnelle Abfolge der Besuche auch als Aufwertung gesehen. Peking kann zeigen, an China kommt in der Weltpolitik kaum noch jemand vorbei.
2: Der tote Buckelwal Timmy soll jetzt doch obduziert werden. Die dänischen Behörden wollen seinen Kadaver, der vor der Insel Anholt liegt, abtransportieren und untersuchen lassen. Der Grund: Timmy liegt an einem gut besuchten Strand im flachen Wasser und werde die Badegäste voraussichtlich stark stören. Wie er abtransportiert werden soll, wird doch ausgetüftelt. Die Nominierten für die weltweit wichtigste Auszeichnung für Brettspiele, das Spiel des Jahres, sind bekannt gegeben worden. Die Jury des gleichnamigen Vereins hat die Spiele Cozy Stickerville, Dito und Morty Sorty Magic Shop für den Preis nominiert. Der Sieger wird bei der Preisverleihung am 12. Juli in Berlin gekürt. Letztes Jahr hatte das Spiel Bombbusters die Auszeichnung gewonnen.
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4: Nur eine Preiserhöhung am Tag an unseren Tankstellen klappt auch in Rheinland-Pfalz längst nicht immer. Nach einer Auswertung des Verbraucherdienstes Mehr Tanken verstößt fast jede fünfte Tanke im Land gegen die 12-Uhr-Regel. Fast 900 Einzelfälle seien dokumentiert. Immerhin, Rheinland-Pfalz liegt unter dem Bundesdurchschnitt. Die Tankstellenbetreiber wehren sich und verweisen etwa auf die Dauer der Datenübermittlung. Mehr Tanken sagt, für die Auswertung sei die Zeit zwischen 11.30 Uhr und 12.30 Uhr bewusst ausgeklammert worden. Olaf Holzbach aus Mainz.
2: Das waren die RPR 1 Nachrichten um 20 Uhr.
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2: Vorsicht auf der A5, Karlsruhe Richtung Basel. Zwischen Karlsruhe Süd und Rastatt Süd, Gefahr durch ein defektes Fahrzeug. Und Vorsicht auf der A81, Stuttgart Richtung Heilbronn. Zwischen Mundelsheim und Heilbronn unter Gruppenbach, Gefahr durch ein defektes Fahrzeug. Und wir haben noch eine Meldung von der A5, Basel Richtung Karlsruhe. Zwischen Teningen und Herbolzheim hier 3 Kilometer Stau. Und auf der A61, Köln Richtung Koblenz. Zwischen Bad Neuenahr, Ahrweiler und Niederzissen 1 Kilometer Stau.
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5: So, und damit geht's rein in die neueste Ausgabe von Bobbys Popshow, immer dienstags von 20 Uhr bis 22 Uhr. Und wir starten mit aktueller Musik, und zwar die neue von Leonie. Titel heißt Don't Worry, und ich wünsche euch einen schönen guten Abend.

RPA1, Bobbys Pop Show am Dienstagabend. Wir kommen zu unserem Tageshit für heute. Wir gehen genau 40 Jahre zurück in den Charts, in die deutschen Top 10 von Media Control. Damals eine Dame in den Top 10, die dann später auch noch Nummer 1 werden sollte. Die ist aber aufgefallen, nicht mit ihrer Musik am Anfang, sondern mit ihren Bildern als Pin-Up-Girl in der großen Tageszeitung The Sun in Großbritannien, und zwar als Girl on Page 3, das Girl, das Mädel auf der Seite 3. Es geht um Sammy Fox und ihr erster großer Hit, den gibt es jetzt, der war genau heute vor 40 Jahren ein Riesenhit bei uns in Deutschland. Samantha Fox mit Touch Me.

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Justin Wellington war das aus dem Jahr 2021, eine Coverversion eines Songs aus den 60ern, und zwar Aiko Aiko. Und hier ist RPA 1, Bobby's Pop Show. Willkommen zu unserem NDW-Klassiker der Woche. Heute geht's um Markus, der Mann aus dem Taunus, aus Idstein kommt er ja eigentlich. Und er hatte ja 1982 einen der größten NDW-Klassiker überhaupt. Und in diesem Song war ja dieses berühmte Zitat: und kostet Benzin auch 3,10 Mark, scheißegal, es wird schon gehen. Da haben alle gedacht damals, naja, wenn bis Benzin mal 3,10 Mark kostet, das wird eine Zeit lang dauern. Es hat 40 Jahre gedauert, wir sind drüber. Wir sind etwa jetzt bei 4 Mark umgerechnet, nämlich 2 Euro. Und damals kostete der Sprit 1,30 Mark, also knapp 70 Cent. Und heute sind wir bei 2 Euro. Ja, mal gespannt, wohin der Benzinpreis sich entwickeln wird. Also entweder geht er wieder stark nach unten, wenn da die Straße von Hormuz endlich auf ist, oder wir sind irgendwann dann doch bei 4 Euro und ja, mal sehen, wie sich das Ganze weiterentwickelt. Hier kommt Markus, unser NDW-Klassiker der Woche mit Ich will Spaß.

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3: Ich bin Yannis Tirakis. Schönen guten Abend. Kreml-Chef Putin ist zu einem Besuch in China eingetroffen, nur wenige Tage nachdem US-Präsident Trump dort war. Moskau hat große Erwartungen für die Gespräche mit Staatschef Xi Jinping. Einzelheiten von Jörn Petring.
4: Bei den Gesprächen mit Parteichef Xi Jinping wird es vor allem um die enge Partnerschaft beider Länder gehen. Auch die Kriege in der Ukraine und im Nahen Osten dürften Thema sein. Russland will zudem über neue Gaslieferungen nach China sprechen. In Peking wird die schnelle Abfolge der Besuche auch als Aufwertung gesehen. Peking kann zeigen, an China kommt in der Weltpolitik kaum noch jemand vorbei.
3: Der tote Buckelwal Timmy soll jetzt doch obduziert werden. Die dänischen Behörden wollen seinen Kadaver, der vor der Insel Anholt liegt, abtransportieren und untersuchen lassen. Der Grund: Timmy liegt an einem gut besuchten Strand im flachen Wasser und werde die Badegäste voraussichtlich stark stören. Wie er abtransportiert werden soll, wird doch ausgetüftelt. Die Nominierten für die weltweit wichtigste Auszeichnung für Brettspiele, das Spiel des Jahres, sind bekannt gegeben worden. Die Jury des gleichnamigen Vereins hat die Spiele Cozy Stickerville, Dito und Morty Sorty Magic Shop für den Preis nominiert. Der Sieger wird bei der Preisverleihung am 12. Juli in Berlin gekürt. Letztes Jahr hatte das Spiel Bombbusters die Auszeichnung gewonnen.
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3: Vorsicht auf der A3, Köln Richtung Frankfurt. In Höhe vom Mönchhof-Dreieck, Gefahr durch ein defektes Fahrzeug. Und Vorsicht auf der A3 Frankfurt Richtung Köln, zwischen Ransbach-Baumbach und der Raststätte Urbacher Wald-Ost, Gefahr durch ein defektes Fahrzeug.
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5: So, wir haben es kurz nach 21 Uhr und wir kommen zur zweiten Stunde von RPR 1 Bobbys Pop Show. Wir starten wieder mit aktueller Musik mit Bibi Rexha und New.

Und wir schauen in die Charts. Und zwar gehen wir ins Jahr 1986, genau 40 Jahre zurück, in die Top 10 in den USA. Die Billboard Hot 100 Charts, die Top 10 von damals. Wollen wir uns genau angucken. Auf der 10 war Robert Palmer mit Addicted to Love, OMD und If You Leave auf der 9. Die 8 war Bad Boy von Gloria Estefan und die Miami Sound Machine. Phil Collins mit Take Me Home auf der 7, die 6, Your Love von The Outfield und Madonna war auf der 5 mit Live to Tell. Auf der 4, What Have You Done For Me Lately von Janet Jackson. Auf der 3 war Why Can't This Be Love von Van Halen. Die 2 kam von den Pet Shop Boys mit West End Girls und die Nummer 1 heute genau vor 40 Jahren in den USA aus dem allerersten Album von Whitney Houston, diese wunderschöne Ballade. 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

RPR1, Bobbys Pop Show, noch bis um 22 Uhr. Und wir kommen zu unserem Star der Woche. Der wurde vergangene Woche 75 Jahre alt. Es geht um Stevie Wonder, oder wie er richtig heißt, oder hieß, Steveland Hardaway Judkins. Und er bekam bereits mit 11 Jahren seinen ersten Plattenvertrag bei der Firma Motown Records und erhielt dann auch seinen Künstlernamen, nämlich Little Stevie Wonder. Der erste Hit war gleich eine Nummer 1 in den USA, und zwar im Jahr 1963 mit Fingertips. Und er war damals der jüngste Künstler, der jemals Platz 1 war in den US-Charts. Große Songs von ihm waren natürlich in den 70er Jahren das Album Songs in the Key of Life. Darauf Songs wie Isn't She Lovely oder Sir Duke. Dann hatte er in den 80er Jahren auch noch große Erfolge, wie zum Beispiel I Just Called to Say I Love You oder Part-Time Lover oder die Nummer aus dem Jahr 1980 aus dem Album Hotter Than July, nämlich Master Blaster Jammin'. Insgesamt hat er 25 Grammy Awards bekommen und gehört damit zu den erfolgreichsten Musikern aller Zeiten. Und im Jahr 1989 bereits wurde er in die Rock'n'Roll Hall of Fame aufgenommen. Unser Star der Woche heute, Stevie Wonder. Und jetzt gibt's natürlich den Song aus dem Jahr 1980. Hier ist Master Blaster Jammin'.

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1: Ich bin Yannis Theakis. Schönen guten Abend. Die Finanzminister der führenden westlichen Industriestaaten pochen darauf, dass die Seestraße von Hormuz wieder geöffnet wird und wollen die von der Blockade besonders betroffenen Länder vor einer Ernährungskrise schützen. Der anhaltende Konflikt im Nahen Osten bremse Wachstum, treibe die Inflation an und setze die Lieferketten für Energie, Nahrungsmittel und Düngemittel unter Druck, hieß es in einer Abschlusserklärung des Treffens der G7-Finanzminister. Wegen der steigenden Düngemittelpreise will die EU-Kommission die Landwirte in Europa finanziell stärker unterstützen. Noch vor dem Sommer will die Brüsseler Behörde ein Unterstützungspaket vorlegen, teilte sie mit. Wie viel Geld zusätzlich an die Landwirte und Landwirtinnen fließen soll, war zunächst nicht bekannt. Wenige Tage nach dem Besuch von US-Präsident Trump ist jetzt auch Kreml-Chef Putin in China zu einem Besuch bei Staatschef Xi Jinping eingetroffen. Der hatte Putin auch eingeladen. Sie wollen über den Ausbau der strategischen Partnerschaft der beiden Länder sprechen. China ist der wichtigste Handelspartner für Russland. Tausende Tankstellen in Deutschland halten sich nicht an die 12-Uhr-Regel. Fast jede fünfte verstößt dagegen, hat eine Untersuchung des Verbraucherdienstes Mehr Tanken ergeben. Der ADAC fordert deshalb Konsequenzen. Tankstellenbetreiber betonen, dass nicht kalkuliert gegen die Regel verstoßen würde. Hinter den Preisänderungen steckten komplizierte technische Systeme. Dabei könne es zu Verzögerungen kommen.
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3: Ich bin Yannis Theirakis. Schönen guten Abend. Die Finanzminister der führenden westlichen Industriestaaten pochen darauf, dass die Seestraße von Hormuz wieder geöffnet wird und wollen die von der Blockade besonders betroffenen Länder vor einer Ernährungskrise schützen. Der anhaltende Konflikt im Nahen Osten bremse Wachstum, treibe die Inflation an und setze die Lieferketten für Energie, Nahrungsmittel und Düngemittel unter Druck, hieß es in einer Abschlusserklärung des Treffens der G7-Finanzminister. Wegen der steigenden Düngemittelpreise will die EU-Kommission die Landwirte in Europa finanziell stärker unterstützen. Noch vor dem Sommer will die Brüsseler Behörde ein Unterstützungspaket vorlegen, teilte sie mit. Wie viel Geld zusätzlich an die Landwirte und Landwirtinnen fließen soll, war zunächst nicht bekannt. Wenige Tage nach dem Besuch von US-Präsident Trump ist jetzt auch Kreml-Chef Putin in China zu einem Besuch bei Staatschef Xi Jinping eingetroffen. Der hatte Putin auch eingeladen. Sie wollen über den Ausbau der strategischen Partnerschaft der beiden Länder sprechen. China ist der wichtigste Handelspartner für Russland. Tausende Tankstellen in Deutschland halten sich nicht an die 12-Uhr-Regel. Fast jede fünfte verstößt dagegen, hat eine Untersuchung des Verbraucherdienstes Mehr Tanken ergeben. Der ADAC fordert deshalb Konsequenzen. Tankstellenbetreiber betonen, dass nicht kalkuliert gegen die Regel verstoßen würde. Hinter den Preisänderungen steckten komplizierte technische Systeme. Dabei könne es zu Verzögerungen kommen.
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1: Guten Abend Deutschland, mein Name ist Daniel Kaiser. Willkommen zur Night Lounge. Schön, dass ihr mit dabei seid. Heute ist Mittwoch, der 20. Mai 2026. Kurz nach 12 haben wir es und wir starten heute durch mit einem, wie ich finde, sehr interessanten und vor allem spannenden Thema. Denn ich habe gerade geschaut, in Deutschland suchen laut einer großen Befragung jedes Jahr rund 2,1 Millionen Menschen Kontakt zur ambulanten Psychotherapeutinnen oder Therapeuten. So eine exakte Zahl, wie viele Menschen aktuell einen Therapieplatz bereits haben, gibt es leider nicht. Da haben wir wirklich lange, lange gesucht. Da gibt es viel zu viele unterschiedliche Zahlen. Und trotzdem ist es sehr, sehr spannend, mal mit euch darüber zu sprechen, was wir so in der Form, glaube ich, noch nie getan haben. Heute Abend lautet die Frage des Abends, was passiert eigentlich in einer Therapie? Viele reden immer über Therapie, aber die wenigsten wissen wirklich, wie so eine Therapie abläuft. Und da würde ich gerne mal von euch hören. Was habt ihr denn schon so alles erlebt? Also was passiert zum Beispiel in der ersten Sitzung? Wovor hattet ihr, bevor ihr da hingegangen seid, Angst? Und was hat euch am Ende vielleicht aber auch überrascht? Ruf mich an, kostenlos, vom Handy und vom Festnetz die Nummer zu mir ins Studio.
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1: So, und ich habe im Vorfeld schon mal das Thema online gepostet, natürlich wie immer, auch in unserem WhatsApp-Kanal. Und da wollte ich nämlich auch wissen, was schreckt euch am meisten ab? Also, was schreckt euch an Therapie am meisten ab? Und super viele haben geschrieben, ich weiß nicht, was mich erwartet. So, und ich glaube, da können wir doch tatsächlich mit unseren Erfahrungen, mit unseren Geschichten vielleicht für ein bisschen Licht ins Dunkel bringen. Also ruft mich an vom Handy und vom Festnetz und verratet uns, was passiert eigentlich in so einer Therapie. Viele kennen nur diesen Begriff, aber wissen überhaupt nicht, was da so passiert. Es gibt es nicht nur diese eine Therapie, gibt ja ganz verschiedene. Die einen rufen jetzt an und haben die Therapieform und so weiter. So überhaupt mal generell mal so ein Gefühl dafür zu bekommen. Also ich bin gespannt, eure Geschichten zu hören. Anrufen könnt ihr vom Handy, vom Festnetz, online auch mitmachen, auf Instagram und auf Facebook, da ist das Thema gepostet. Und natürlich, wie gesagt, auch in unseren WhatsApp-Kanal reinklicken.
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1: Und ich wollte noch als Zusatzfrage, die habe ich online gestellt, wollte ich wissen, ist euch schon mal sowas irgendwie ziemlich Schräges in der Therapiesitzung passiert? Sowas, also schräg, was ist denn für mich schräg? Weiß ich nicht. Ihr sitzt gerade in der Sitzung und dann plötzlich klingelt das Telefon vom Therapeuten und, weiß ich nicht, seine Frau ist am Telefon und fragt, was willst du heute Abend zu essen, Schatz? Und ihr denkt euch so, wir haben hier gerade eine Sitzung. Sowas in der Art vielleicht. Oder was könnte es denn noch sein? Ach, irgendwas Verrücktes, wo ihr sagt, so da wusste ich gerade gar nicht, was hier gerade passiert. Das wäre ja auch mal interessant so zu hören. Nicht zum Abschrecken, sondern einfach auch vielleicht zum Schmunzeln oder um mal zu verstehen, sowas kann theoretisch auch mal passieren. So, wir gehen die erste Leitung, muss man gerade gucken, wer ist denn am längsten dran? Da ist jemand dran mit der Endziffer 5-2. Hallo, guten Abend, wer hat die 5-2? Die 5-2 meldet sich nicht. Gut, dann gehen wir weiter. Wen haben wir hier mit der Endziffer 6-6? 66 meldet sich auch nicht. Dann gehen wir weiter zu Marcello nach Lüneburg.
2: Hallöchen.
1: Marcello ist da. Das ist gut.
2: Hörst du mich?
1: Ich höre dich, Marcello.
2: Ah, ich bin heute mal der Erste. Wie geht's dir?
1: Ach, ganz gut. Seit gestern.
2: Yay!
1: Hat sich nicht so viel getan. Bei dir?
2: Ich bin heute umgekippt beim Doktor. Beim Blut abnehmen.
1: Unangenehm, gell?
2: Ja, total.
1: So, schön, dass du heute anrufst. Heute lautet das Thema, was passiert eigentlich in der Therapie? In welcher Therapie bist du denn?
2: Also, dazu kann ich nicht so viel sagen. Also, ich könnte mir vorstellen, wie das läuft, aber du gehst da hin, dann sagt der Arzt dir, was du zu tun hast. Oder dann redet der mit dir, der Psychologe, und dann gehst du wieder.
1: Okay, also wolltest du das Thema eher von der anderen Seite behandeln und sagen, warum du bisher Angst hattest, zur Therapie zu gehen? Oder was ist der Grund des Anrufs?
2: Das ist korrekt.
1: Du hast Angst vor Therapie?
2: Ja, weil ich weiß halt nicht, was da passiert, ne?
1: Was bräuchtest du denn für eine Form von einer Art von Therapie? Weil da gibt es ja verschiedene Formen. Psychotherapie. Okay. Und warum ist das so dein eigenes Bedürfnis? Du, ich bräuchte das mal. Ich bräuchte mal jemanden zum Reden, der mir vielleicht so ein bisschen hilft. Oder was ist der Grund?
2: Zum Quatschen. Deswegen rufe ich auch gerne bei dir an.
1: Zum Quatschen, ja, okay. Ja, quatschen können wir. Aber helfen wirklich mit psychischen Problemen, brauchst du da auch jemanden?
2: Ja, du?
1: Nee, ich bin ja nur ein Radiomoderator, Marcello. Ich bin ja kein Therapeut. Ich kann dir ja nicht helfen, im eigentlichen Sinn, wenn es um psychische
2: Ja,
1: Krankheiten geht, ne?
2: das stimmt.
1: So, und du hast so ein bisschen, du weißt nicht, was dich erwartet bei so einer Therapiesitzung. Und deswegen hast du dich noch gar nicht bisher drum gekümmert, auch noch keinen Platz gesucht, gar keinen Termin gemacht.
2: Nee, null.
1: Okay, aber wenn man so eine Therapie macht, so einen Termin machen will, dann dauert das ja eh erstmal Wochen oder Monate. Warum also nicht erstmal den Termin machen? Kann man ja immer noch absagen.
2: Hab ein bisschen Schiss davor.
1: Vor Termin machen?
2: Insgesamt vor so Termin und dann da sitzen und dann quatschen. Nee, lass mal.
1: Was ist denn so das Schlimmste, die schlimmste Horrorvorstellung, die du hast, wenn du an sowas denkst? Was wäre das Schlimmste, was passieren kann?
2: Dass sie den Kopf abreißen.
1: Okay, da wissen wir, glaube ich, beide, das macht keiner.
2: Aber ansonsten fällt mir nichts ein.
1: Aber die Angst rührt ja von irgendwoher, ne? Also was ist das, was dir Angst macht?
2: Dass es in falsche Hände kommt.
1: Was du denen erzählst, meinst du?
2: Genau, die Information, ja.
1: Okay, aber die müssen das ist ja privates Gespräch und so, das können die ja auch nicht, ne? Die haben ja auch Schweigepflicht.
2: Ja, stimmt.
1: Ne? Die
2: Ich
1: habe ich
2: also
1: jetzt nicht, weil wenn du mit mir
2: vertraue
1: redest, hören ja gerade nicht nur wir beide, ne? Das hört ja gerade, ganz viele hören das ja gerade.
2: mir. Aber hier öffne ich mich. Bei einer Sitzung würde ich mich nie öffnen.
1: Du hast Angst, dich in der Therapiesitzung zu öffnen, weil du hast Angst, es wird weitererzählt. Und hier erzählst du es mir, aber es hören ja automatisch ganz viele.
2: Ja, das ist wirklich so. Krass, oder?
1: Das ist wirklich komisch. Woran liegt das? Oder sagst du mir nicht alles? Erzählst du mir nur die Sachen, die auch andere erfahren dürfen?
2: Nee, ich erzähle dir immer alles, weißt du doch.
1: Okay. Ja, Marcello. Also, die Sorge ist da, so richtig erörtern, fällt dir schwer.
2: Ja.
1: Was würde dich denn dazu bewegen, mal den ersten Schritt zu machen, dir mal einen Termin zu geben zu lassen?
2: Immer im Radio anrufen, mit dir quatschen und das teilen mit der Community.
1: Das bringt dich deinem Termin aber nicht näher.
2: Ah, stimmt. Ah, ich weiß es nicht so genau.
1: Hast du mit deinem Hausarzt mal drüber gesprochen?
2: Nee, nee, leider nicht.
1: Warum nicht?
2: Weil ich öffne mich nicht so gern.
1: Naja, magst du das mal machen beim nächsten Mal? Mal ansprechen, mal gucken, wie er reagiert.
2: Das kann ich probieren und dann kann ich dir morgen, du bist ja morgen auch wieder da, ne?
1: Ja.
2: Dann kann ich dir ja morgen Abend erzählen, wie es war, oder?
1: Bist du morgen bei denen zufällig, oder was?
2: Ja, wahrscheinlich schon, weil nämlich die Blutwerte morgen kommen.
1: Oh je.
2: Die werden wahrscheinlich nicht gut aussehen.
1: Naja, das Schlimmste hast du hinter dir. Dir das Blut
2: Ja.
1: abnehmen. Dann drücken wir mal die Daumen, Marcello.
2: Ich bin das erste Mal umgekippt. Das ist noch nie passiert.
1: Ach du, ich kippe immer um beim Blutabnehmen. Bei mir
2: Echt
1: kannst du das
2: jetzt?
1: nicht. Ja, ich muss mich immer hinlegen. Ich sage immer, ich muss mich hinlegen und ich warte erstmal. Ich brauche immer 10 Minuten, bis die überhaupt erst loslegen darf, weil ich so panische Angst davor habe. Ja. Also, du
2: Kann
1: bist
2: ich
1: nicht
2: denn
1: allein,
2: nachher?
1: Marcello.
2: Kann ich dich denn nachher wieder übers Festnetz anrufen? Jetzt habe ich gerade mein Handy in der Hand.
1: Ja, kannst du auch machen. So machen wir es.
2: Alles klar.
1: Schönen Abend dir, bis bald. Anrufen vom Handy und vom Festnetz. Die Nummer zu mir ins Studio.
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1: Was passiert eigentlich in einer Therapie? Unser Thema heute Abend, von beiden Seiten möchte ich das Thema heute beleuchten. Einmal die, die schon in einer Therapie waren und erzählen können, wie sowas abläuft, was da genau gemacht wird. Und wie gesagt, ihr müsst jetzt nicht über euren ganz konkreten eigenen Fall sprechen, warum ihr in Therapie seid. Aber so, was so die Arbeitsabläufe von diesem Therapeut, von dieser Therapeutin sind, so mal das zu verstehen, einem so ein bisschen auch die Angst zu nehmen. Marcello, habt ihr gerade gehört, das ist nämlich die andere Seite, die ich heute auch gerne hören möchte. Menschen, die sagen, ach, ich würde das ja schon ganz gern machen, aber irgendwie habe ich Schiss vor. Und ich würde gerne wissen, woher diese Angst? Wovor konkret habt ihr denn Angst? Wir gehen mal in die nächste Leitung. Bin aber dran, schauen wir doch mal. Da wartet wer mit der Endziffer 03. Guten Abend.
3: Ja, guten Abend. Hier ist die Agi aus Koblenz.
1: Wer ist der Vorname?
3: Also ich, Agi.
1: Agi, grüße dich. Ich glaube, wir haben schon mal gesprochen.
3: Ja, ist schon ein bisschen her, aber egal. Also ich habe auf jeden Fall eine Therapie schon hinter mir, und zwar eine Trauerbewältigung. Die hat circa 2 Jahre gedauert. Und ich muss ganz ehrlich sagen, es hat mir sehr geholfen.
1: Darf ich dir Fragen dazu stellen? Also ich will nicht.
3: Ja, natürlich. Okay, natürlich. Und ja, es war super. Die Therapeuten haben zugehört. Man hat selber sich selbst irgendwie von innen mal äußern können, was einen alles so beschäftigt und was einem durch den Kopf geht. Also man darf keine Angst davor haben, sich zu äußern.
1: Agi, erzähl mal, die Trauerbewältigung heißt, du hast jemanden verloren?
3: Ja.
1: Wen hast du verloren?
3: Mein Ehemann.
1: Dein Ehemann. Und ja. Wie lange hat es gedauert, weil die Trauer, die ist ja sofort da. Das ist ja nicht so, dass man jetzt irgendwie sagt, ja, Termin in 6 Monaten, alles klar, dann warte ich mal mit meiner Trauer. Wie lange hat es bei dir gedauert, bis du diesen Termin bekommen hast?
3: Da hat mein Hausarzt mir geholfen. Und zwar hat er mich vermittelt an jemanden, weil er gesehen hat, dass es mir wirklich dreckig ging. Aber ich muss ganz ehrlich sagen, das ging bei mir relativ zügig, weil er sich da dahinter mitgeklemmt hat. Der Hausarzt muss auf jeden Fall dann auch dahinter stehen.
1: Das heißt, wir reden von wenigen Wochen, bis es zum ersten Termin kam.
3: 2 Wochen circa.
1: Okay. Jetzt weiß man, du, ich habe heute diesen Termin beim Therapeuten wegen Trauerbewältigung. Davor warst du noch nie bei einem Therapeuten, korrekt?
3: Nein, war ich nicht.
1: Wusstest du, wie das abläuft? Oder, weiß nicht, also wirklich, manche, die das nicht wissen, was da passiert, die denken, okay, ich muss da jetzt rein und dann muss ich mich wie beim Doktor erstmal vielleicht bis auf die Unterhose, Unterwäsche ausziehen, auf dem Bett legen und dann, nee, hat ja damit überhaupt nichts zu tun, sondern...
3: Das hat überhaupt nichts damit zu tun.
1: Genau, der untersucht dich ja nicht wie der Doktor und einmal Arme hoch bitte und einmal Mund auf und so. So läuft das ja nicht
3: ab. Nein,
1: Was genau passiert da oder wie ist das abgelaufen? Ist der reingekommen, hat er dich freundlich begrüßt? Wie lief das ab?
3: Er hat mich begrüßt und hat mich dann erstmal gefragt, warum ich überhaupt da bin und was dann die Hintergründe so sind, wie das alles gewesen ist, wie mein Mann von mir gegangen ist. Und dann kamen wir von eins aufs andere. Das ist im Prinzip wie ein Kaffeeklatsch gewesen.
1: Bei dem du dir das meiste geredet hast oder redet der dir dann auch immer... Redet er auch viel?
3: Er stellt zwischendurch natürlich Fragen. Und zwar die Fragen, wie es innerlich tiefer bei dir aussieht, wie ich das verarbeite. Da bringt er mir dann irgendwelche Tipps. die gibt der mir dann einfach mit nach Hause und dann, ja, dann muss man sich selbst mit sich selbst irgendwie auch mal beschäftigen.
1: Okay, also ich halte fest, du gehst dahin, erster Termin. Du erzählst ihm natürlich erstmal, um was es geht. Ne? Er muss ja erstmal von der Situation Bescheid wissen. Hast du es geschafft, bei der ersten Sitzung ihm alles zu erzählen, was dir wichtig war? So das Gröbste, sag ich
3: natürlich.
1: Mal? Ja?
3: Nein.
1: Hast du nicht geschafft.
3: Nein, das hat man von Anfang an natürlich nicht, weil man muss sich erstmal innerlich versuchen, selbst zu öffnen.
1: Okay. Ist das nicht komisch, du redest und dieser andere Mensch, der hört dir erstmal nur zu, ne? Ich weiß nicht, ob der einem zunickt oder ob der die ganze Zeit sich nur Notizen macht, weil so stelle ich mir das gerade vor, wie man das aus dem Fernsehen kennt. Die schreiben die ganze Zeit irgendwas auf. Das beunruhigt einen ja auch. Jetzt habe ich gerade was gesagt, jetzt wird schon wieder was aufgeschrieben. Was hat das jetzt zu bedeuten? Wie war das bei dir?
3: Ganz ehrlich, das hat mich überhaupt nicht interessiert. Weil ich war mit mir so selbst beschäftigt durch die Fragen, die er mir dann oder sie mir dann gestellt hat. Das war ja eine Frau.
1: Ah, okay.
3: Da muss ich ganz ehrlich sagen, nee. Also das hat mich überhaupt nicht verunsichert oder belastet.
1: Dann erzählt man irgendwie, was man so erlebt hat. Vielleicht erzählt man auch etwas nicht Schönes, indem man sich vielleicht falsch behandelt gefühlt hat. Jetzt ist ja, also wie neutral ist so eine Therapeutin in deinem Fall? Ergreift die Partei für einen? Oder ist es eher so, dass du sagst, nee, ist eigentlich nur eine Zuhörerin und eine Fragenstellerin. Und wenn es um irgendwelche Knoten geht, die zu lösen sind, dann gibt's halt ein paar Tipps.
3: Ja, genau. Genau so ist es. Wie du gerade jetzt im Moment gesagt hast, also es war am Anfang unangenehm, über manche Dinge zu reden. Und dann hat sie aber schon zwischen den Zeilen scheinbar gemerkt, dass da irgendwas noch fehlt. Und hat dann von sich aus irgendwelche Dinge einfach in den Raum mit reingeschmissen und hat mich dann zum Überlegen gebracht. Es hat auch im Moment wehgetan, weil sie meistens dann den Punkt auch getroffen hat. Aber sorry, da muss man sich selbst auch sagen, klar, hast du nicht erwähnt, weil du Angst hattest oder weil du damit noch nicht durch bist. Aber es musste einfach sein.
1: Wie entscheidend war für dich, als du reingegangen bist und dich dahingesetzt hast, ich muss die jetzt irgendwie sympathisch finden, weil ich öffne mich jetzt gleich und erzähle dir gleich alles Mögliche aus meinem Leben. Und das kann ich nicht einer Person erzählen, die ich irgendwie, weiß ich nicht, irgendwie nicht mag, wo ich merke, die Chemie stimmt irgendwie nicht oder so. Also, weiß ich nicht, hast du darauf geachtet überhaupt oder hast du gesagt, du, ist mir egal, selbst wenn da jetzt ein Daniel gesessen hätte, hätte ich dem alles erzählt?
3: Nee,
1: gut.
3: Die Chemie musste von Anfang an stimmen. Bei mir auf jeden Fall. Wenn mir die Nase oder das Gesicht oder sonst irgendwas nicht gepasst hätte, dann wäre ich da direkt wieder raus. Weil man kann jemanden von Anfang an irgendwie direkt sympathisch finden oder aber unsympathisch. Nee, der Mensch, der gefällt mir nicht, dem, nee, das lassen wir lieber. Weil sie kam aber auch sehr ruhig mir entgegen, was ich in dem Moment ja auch gebraucht habe. Mhm. Na? Und dadurch hat sie mich dann irgendwie in ihren Bann mit reingezogen. Mhm. Und das fand ich dann auch okay.
1: Ich stelle mir trotzdem so, in so einem normalen Gespräch zwischen zwei Menschen, erzählt man ja immer was und sagt dann irgendwie so zwischendrin mal, oder wie siehst du das? Findest du, ich habe da richtig gehandelt? Und jetzt sitzt man ja aber einer Therapeutin gegenüber. Hast du dich dabei ertappt, dass du auch mal solche Fragen gestellt hast? So, wie sehen sie das? Oder du, weiß ich nicht, ob ihr per du seid oder per sie.
3: Nee, habe ich nicht. Warum? Ganz einfach. Sie hat mich mit in den Bann reingezogen, in die Gespräche. Und aber dass ich die gefragt habe, wie sehen Sie das oder so? Nee, das habe ich nicht gemacht, weil es hat mich in dem Moment auch nicht interessiert, wie sie das sieht. Weil ich war da gewesen wegen meiner Trauer. Hm. Und nicht, um ja dann noch die Probleme von der Therapeutin anzuhören. Also da stehe ich nicht drauf.
1: Nein, nicht die Probleme der Therapeutin zu hören, sondern sich vielleicht, wenn man zum Beispiel, also weiß ich nicht, was du ihr jetzt erzählst, das sollst du ja auch nicht wiederholen, aber du erzählst zum Beispiel, ja, und dann habe ich aus meinem Umfeld gesagt bekommen, ich wäre ja schuld und was weiß ich was, dann erzählst du ihr das und dann sagst du, und, wie sehen sie das? Ich bin doch nicht, weißt du, so, und dann ruht man sich so Bestätigung, weil man ja auch irgendwo das Gefühl haben möchte, mein Gegenüber versteht mich, mein Gegenüber ist nicht mein Feind, sondern ist auf meiner Seite. Und wenn ich mir jetzt vorstelle, ja, da ist aber jemand, der ist sehr neutral oder die ist in dem Fall sehr neutral, stellt eigentlich nur Fragen, vertieft das Ganze. An welchem Punkt man dann vielleicht auch sagt, ich weiß es nicht, ich weiß ja gar nicht, ob du mich verstehst. Oder ist durch die Fragestellung eigentlich schon für dich klar gewesen, die Person versteht mich?
3: Ja, durch die Fragestellung ist mir das schon klar geworden. Ja. Sie hat richtig die Fragen gestellt, die ich gar nicht erst ansprechen wollte.
1: Aber die du kanntest?
3: Ja.
1: Fragen, die du kanntest, die du dir nicht stellen wolltest. Jetzt kriegst du sie von einer fremden Person gestellt. Was verleitet dich dazu, diesmal aber eine Antwort zu suchen? Also ob man sie findet, ist ja immer zwar immer noch eine andere Sache.
3: Ja. Und das war ja auch das, wo sie mich dann auch zum Nachdenken gebracht hat.
1: Über die Antwort nachzudenken auf diese unbequeme Frage.
3: Ja, richtig, richtig.
1: Was passiert, wenn man dann sagt, ich kann Ihnen das gerade gar nicht beantworten?
3: Dann fängt man erstmal selber an, im Gehirn rumzugeistern und zu gucken, was geht mit dir?
1: Ist das dann so eine Hausaufgabe für die nächste Therapiesitzung oder was ist das?
3: Ja, so könnte man das sagen.
1: Okay. Hast du das manchmal auch gebraucht?
3: Ganz ehrlich, um wieder so zu werden, wie ich heute bin, ja.
1: Ja, das auch. Ich meinte jetzt eher, dass du sagst, du, ich habe manchmal auch ein, zwei Fragen einfach mitgenommen, hab halt eine Nacht drüber geschlafen oder jetzt halt von mir aus eine Woche, bis der nächste Termin war und habe wirklich intensiv nachts, tagsüber beim Duschen und so, ich habe gesucht nach einer möglichen Antwort, damit ich dann beim nächsten Mal dann sagen kann, zu der Erkenntnis bin ich gekommen.
3: Ja, und das habe ich mir sogar aufgeschrieben, weil da habe ich richtig mir ein Blatt gemacht und habe die Antworten, die ich vielleicht bei der letzten Therapiestunde gar nicht geben konnte, die habe ich dann mir aufgeschrieben, wie ich dann wieder auf den Nenner kam. Ja, und dann habe ich mir das aufgeschrieben und das nächste Mal angesprochen.
1: So, 2 Jahre warst du in der Trauerbewältigung, in der Therapie. Wie viele Sitzungen hattest du ungefähr in diesen 2 Jahren?
3: Das waren einige. Ich glaube, circa 40. Wenn nicht sogar mehr.
1: Hat sich das gegen Ende dann auch ein bisschen in eine andere Richtung begeben, dass du sagst, du, ich merke, es geht mir schon besser, aber da gibt's gerade was anderes in meinem Leben, das will ich vielleicht auch mal ansprechen? Oder sagst du, nee, wir sind da wirklich konsequent bei einem Thema geblieben?
3: Nee, wir sind manche Dinge durchgegangen. Also nicht nur die Trauerbewältigung, am Anfang war es nur die Trauerbewältigung, aber danach Themen mit rein. Familiär und was man da irgendwie eventuell seine Probleme hat oder keine Probleme hat oder wer einem beisteht. Und wie ich im Haushalt dann auch noch klarkomme oder in meinem Beruf. Und das sind alles die Dinge, die dann nachher auch noch mitbehandelt wurden.
1: Verstehe. Also es war dann doch schon ein bisschen mehr als nur das eine Thema. Alles, was mehr oder weniger dazugehört. Ne? Wir sind ja genau. Auch nicht nur ein Thema. Schön. Ja. Heute geht's dir gut. Spielst du trotzdem manchmal mit dem Gedanken, ach du, mal so eine auffrischende, einfach mal so ein Gespräch nochmal, das wird mir gut tun. Ich überlege, das nochmal zu machen.
3: Wenn ich bräuchte, würde ich es nochmal machen, ja. Aber im Moment, nee. Im Moment brauche ich es wirklich nicht. Da bin ich total gefestigt zurzeit. Also bin ich ganz ehrlich.
1: Das ist gut. Was ist deine Nachricht an die Menschen, die so ein bisschen Angst davor haben?
3: Die brauchen keine Angst davor zu haben, weil es tut ihnen keiner was. Es reißt ihnen keiner der Kopf ab. Im Gegenteil, die können einem nur helfen, sich selbst wiederzufinden.
1: Was, wenn ich diesen festen inneren Glauben habe, ach, mir kann doch eh keiner helfen?
3: Nee, also das ist eine Einstellung, sorry, da muss ich ganz ehrlich sagen, sollte man nicht haben, in der heutigen Zeit vor allem nicht, weil...
1: Aber wenn man sie hat, was bringt ja nichts zu sagen, nee, die sollst du nicht haben, sondern was würdest du sagen, was ist hilfreich dann in dem Moment solchen Menschen?
3: Über seinen eigenen Schatten zu springen und doch irgendwie den Mut zu finden, Telefon in die Hand reinzuholen und sich einen Termin holen.
1: Also mach einfach, du hast nichts zu verlieren.
3: Richtig.
1: Du kannst nur gewinnen. Okay.
3: Richtig.
1: Dann, Agi, dir einen schönen Abend. Danke dir für den Anruf. Bis bald.
3: Gerne.
1: Tschüss.
3: Bis dann. Ich wünsche was. Tschüss.
1: Das war doch mal ein intensiver und interessanter Einblick in das Thema Therapie Trauerbewältigung. Ruft mich an vom Handy vom Festnetz. Heute lautet oder dreht sich die Frage rund um das Thema Therapie. Und ich würde gerne wissen, was passiert eigentlich in so einer Therapie? Klingt nach einer vielleicht blöden Frage. Einige werden sagen, was ist das denn? Weil die Kenntherapie waren schon da, finden das jetzt auch vielleicht gar nicht so spannend. Es gibt aber auch ganz viele, die waren noch nie bei einer Therapie und können sich wirklich nicht vorstellen, was da so gemacht wird in so einer Therapie, wie das genau abläuft. Und ich glaube, denen kann man helfen oder zumindest ein bisschen die Angst wegnehmen, wenn auch nur 1%. Und damit wäre schon durch die Sendung etwas getan, indem wir so ein bisschen Licht ins Dunkle bringen. Ruf mich an.
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1: So, gehen wir weiter. Wen haben wir dran? In der nächsten Leitung. Ruft jemand an mit der Endziffer 70. 70, hallo.
4: Dani.
1: Hallo, wer ist dran und woher? Und schon wieder weg. Wer ist dran mit der 09? Hallo?
5: Na, hallo, Daniel.
1: Da ist jemand dran. Wer dran? Hallo?
5: Steffi hier.
1: Steffi, woher nochmal?
5: Aus Mannheim. Wir haben schon öfter gesprochen. Das letzte Mal habe ich mit dir gesprochen, wo es da um das Thema ging, dass ich in Reha gehe und so, wegen der Psyche. Und wie es in so einer Therapie abläuft, ich mache jetzt auch noch Therapie. Mhm. Und ich habe einmal Einzelgespräche und ich habe aber auch Gruppentherapie tatsächlich.
1: So, lass uns die Zeit mal ganz kurz zurückdrehen, weil ich würde gerne wissen, wie hast du dich vor deiner, weil heute soll es ja auch so ein bisschen den Leuten die Angst nehmen, die davor stehen oder die das machen wollen oder so. Wie hast du dich vor deinem ersten Termin gefühlt? Warst du aufgeregt? Hast du Angst gehabt? Oh Gott, was passiert da jetzt? Ich kenne nur Arztbesuche, aber Therapie, was ist das?
5: Ja, natürlich, aufgeregt ist man da immer, weil man erstmal gar nicht weiß, was auf einen zukommt. Und bei mir war es dann tatsächlich so, dass ich erstmal gedacht habe, okay, ja, ich lasse es jetzt einfach auf mich zukommen. Ich gehe da jetzt einfach hin. Und es ist ja dann auch erstmal so, dass du wirklich erstmal dein Erstgespräch hast, wo dann einfach auch mal gesprochen wird, um was es wirklich bei dir geht. Ja. Mhm. Welche Schwerpunkte du einfach hast. Und manche Menschen haben ja einfach mehrere Schwerpunkte im Leben, ja, die einen belasten. Mhm. Ja, und danach fängt es dann an, dass man nach und nach jedes Thema nacheinander halt durcharbeitet.
1: Wie viel Zeit hat man in einer Therapiesitzung? Wie lange geht die im Schnitt?
5: 45 Minuten.
1: Okay.
5: Circa. Also das heißt, es ist oft ein langer Weg tatsächlich.
1: Die Agi hat gerade gesagt, naja, eigentlich habe nur ich geredet. Von ihr kamen Fragen und bei Problemen, Knoten, sage ich jetzt einfach mal, um es vielleicht zu verbildlichen, kam dann mal ein Tipp, wie man diesen Knoten lösen könnte. War das bei dir ähnlich?
5: Jein.
1: Dann erzähl, wie war es? Ich will wissen, was da so anders ist. Erzähl.
5: Also tatsächlich, bei mir ist es jetzt zum Beispiel so, Gruppentherapie ist offene Gesprächsrunde oft. Ja, da wird dann gemeinsam einfach ein Thema gewählt. Und bei der Einzeltherapie ist es einfach so, dass ich auch mal einfach meine Sachen mitbringen kann und sagen kann, das beschäftigt mich momentan oder das beschäftigt mich momentan. Und ich weiß einfach momentan keinen Weg oder ich brauche da einfach eine Hilfestellung. Ja, also die Möglichkeit, die gibt es natürlich auch. Ja, aber das kommt ja immer auf einen Menschen drauf an, ob er sich dann öffnen kann nach einer gewissen Zeit oder ob man einfach jemand ist, der einfach wirklich lange braucht, sage ich mal, um aus sich rauszukommen. Ja, also am Anfang war es bei mir auch so, dass die Therapeutin mehr gesprochen hat. Ja, und jetzt ist es ja mittlerweile so, dass wir da gemeinsam irgendwie auch arbeiten. Mhm. Ja, sie gibt mir Ratschläge, sie gibt mir Hausaufgaben zum Beispiel mit. Ja, ich kann zum Beispiel jetzt auch per WhatsApp an meine Therapeutin zum Beispiel dann Bilder schicken, was ich zum Beispiel heute gemacht habe oder so. Na, ja, weil es einfach dann zu meiner Hausaufgabe gehört.
1: Mhm. Hast du diese, also sind das dann so Fragen, wo du sagst, so, ja, ich versuche dann wirklich mich zu zwingen, eine Antwort darauf zu finden? Oder sagst du, nee, ich habe die jetzt erstmal gehört, die Fragen, die nehme ich jetzt mit. Und dann schaue ich einfach, ob ich irgendwie im Laufe der Tage vielleicht auf irgendwas komme. Aber ich setze mich da jetzt nicht wirklich hin und sage, ich muss da jetzt drüber nachdenken. Oder ich liege dann abends im Bett und sage, bitte, wenn ich morgen aufwache, habe ich vielleicht die Idee, was die Antwort ist.
5: Also manchmal ist es tatsächlich so, dass ich ihr keine Antwort geben kann direkt, ja, weil ich dann einfach vielleicht so durch den Wind bin irgendwie. Ja, aber im Großen und Ganzen versuche ich ihr ihre Fragen auch direkt dann schon irgendwie zu beantworten. Ja, und wenn ich dann meine Hausaufgaben halt mitnehme, ja, dann versuche ich das halt irgendwie noch umzusetzen und ihr das dann bei der nächsten Gesprächstherapie dann einfach auch mitzuteilen, was meine Erfahrung dabei jetzt war.
1: Wenn du sagst, ich habe da auch auf gewisse Fragen keine Antwort gehabt, was passiert dann eigentlich? Also weiß ich nicht, ich könnte mir vorstellen, das sind vielleicht auch sehr wichtige Fragen. Wenn man darauf jetzt keine findet, stellt sie dann einfach eine Frage andersrum und kommt dann irgendwie doch an die Antwort? Oder wird dann auch gesagt, na gut, dann lassen wir das mal ruhen und gehen da nicht weiter rein? Wie ist denn das?
5: Unter anderem beides tatsächlich. Ja, also sie stellt dann ihre Fragen in einer anderen Fragestellung. Manchmal kommt man dann vielleicht auch direkt drauf. Und manchmal ist es aber dann auch so, dass man die Frage dann tatsächlich einfach mitnimmt. Und dann wird man beim nächsten Mal halt wieder drauf angesprochen. Mhm.
1: War das für dich auch so ein Moment, wo du, wie Agi vor dem gesagt hast, du, das sind Fragen, manche davon, diese unbequemen Fragen, die hatte ich schon im Kopf, aber jetzt war ich wirklich, jetzt wusste ich, ich muss mich denen jetzt stellen, ich muss jetzt Antworten darauf finden und diese Antworten haben dann manchmal auch zu so einem Aha-Moment geführt. War das bei dir ähnlich?
5: Schlüsselmomente, ja. Ja.
1: Wenn man die einmal hat, diese Schlüsselmomente, frage ich mich, gibt es dann noch ein Zurück? Du hast ja das Tor aufgemacht, die Tür geöffnet. Weißt du, was ich meine? Kann man die dann noch zumachen und sagen, nö, ich will das nicht? Oder sagst du, nee, man betrachtet ja irgendwie alles ganz anders.
5: Man fängt dann an, alles anders zu betrachten tatsächlich. Ja. Und dann weißt du aber, dass du da schon wieder ein Schrittchen weiter bist. Man braucht einfach zwischendrin diese Schlüsselmomente, ja, um einfach, finde ich jetzt persönlich, auch da wieder vorwärts zu kommen in seiner Therapie. Und sich auch wieder zu öffnen.
1: Bei welchem Therapiemodell hattest du das Gefühl, da komme ich schneller voran? Gruppentherapie oder Einzeltherapie?
5: Bei mir ist tatsächlich diese Kombi ganz gut. Weil man sich halt auch mit einfach, ja, weil man sich halt einfach auch mit Gleichgesinnten, sage ich mal, austauschen kann. Ja, und dann nimmt man ja auch ein bisschen was mit. Ja, und das stärkt halt einfach auch nochmal.
1: War das für dich eine Überwältigung, also wie sagt man das, nicht Überwältigung, eine Überwindung?
5: Überwindung.
1: Dich gleich bei der ersten Gruppensitzung zum Beispiel, jetzt erzähle ich da gerade was aus meinem Leben an wildfremde Menschen, noch nicht mal dem in der Bahn würde ich meine Geschichte erzählen, jetzt erzähle ich das gerade hier fünf anderen Leuten, wobei ich nicht weiß, wie groß die Gruppe war, aber wahrscheinlich mehr als zwei, drei Leute.
5: Ja, natürlich mehr wie 2-3 Leute. Also bei der ersten Sitzung habe ich mich nicht gleich geöffnet, nein. Nein, ich bin da erstmal da gesessen, wie so ein kleiner, keine Ahnung, Zuschauer. Wie so ein Häufchen Elend.
1: Oder, ja.
5: Ja, und habe mir das erst einmal so angeguckt. Ja, und ja, dann beim zweiten Mal auch noch so ein bisschen, ne? Und man teilt halt einfach mit, wie man sich gerade fühlt. So, und dann irgendwann, ja, passiert es dann einfach, dass du dann automatisch irgendwie dich dann einfach öffnest. Und da dann einfach auch dir das Schwarmwissen, sag ich mal, von anderen, die Erfahrungen, die andere gemacht haben, halt einfach so ein bisschen mitnimmst.
1: Mhm.
5: Und das versuchst dann auch in deinem Alltag irgendwo zu integrieren.
1: Gab es mal den Moment, und ich meine das wirklich ernst, dass du dann da sitzt, gerade am Anfang hast du ja gesagt, habe ich erstmal nichts gesagt, dass man denen dann zuhört, und ich meine es jetzt gar nicht ins Lächerliche ziehen, sondern dass man sich das wirklich anhört und dann sagt, du, ich glaube, ich bin hier verkehrt, die sind ja alle viel verrückter als ich, oder die haben ja viel größere Probleme als ich, was mache ich hier eigentlich so ungefähr? Oder sagst du, nee, gar nicht. Ganz im Gegenteil, ich war überrascht, was die Leute durchmachen, wie viele Parallelen ich auch selbst erkannt habe. Und gerade das hat dann auch dazu geführt, dass ich gesagt habe, hey, ich glaube, ich kann mich auch den Leuten anvertrauen.
5: Ja, genau.
1: Zweiteres.
5: Also, ja, also ich habe nie gedacht irgendwie, oh mein Gott, die haben alle mehr Probleme wie ich. Nein, definitiv nicht. Weil irgendwie finde ich irgendwie, dass die ganze Gesellschaft mittlerweile so schlimm geworden ist teilweise. Ja, weil warum sind wir so? Ja, das liegt ja nicht nur an uns selber. So, und das hat mir einfach irgendwo so Rückenstärkung dann auch gegeben, wo ich dann dachte, okay, ja, ich kann mit denen darüber reden und es bleibt auch alles da. Ne? Also alles, was man in der Therapie bespricht, bleibt auch in diesem Raum. Ja, und ja, für mich war das tatsächlich einfach, ja, wie soll ich das sagen? Mir hat es den Rücken gestärkt, definitiv. Also anders kann ich es nicht sagen.
1: Bei dieser Gruppentherapie ist es dann so, dass sobald du jetzt zum Beispiel redest, alle anderen sind still? Oder ist es dann so, dass jeder da auch Zwischenfragen stellen soll und kann oder was sagt? Wie läuft denn das ab?
5: Genau, das ist wie wenn wir zwei miteinander sprechen. So läuft es eigentlich letzten Endes auch in der Gruppentherapie ab, dass alle dann miteinander sprechen.
1: Das heißt, die fragen dann auch so, wie war denn das? Erzähl mal. Und dann erzählst du das.
5: Genau.
1: Und wenn, aber gibt es dann auch manchmal so Fälle wie, boah, nee, das hätte ich anders gemacht? Kann das auch passieren?
5: Natürlich.
1: Echt?
5: Natürlich, klar, natürlich. Das kann auch passieren.
1: Und interagiert
5: wichtig
1: dann?
5: Ist halt aber trotzdem, dass es halt mit Respekt alles abläuft. Ne? Also, dass man da nicht respektlos wird und ja, dann einfach auch immer in der Ich-Form sprechen.
1: Interagiert dann. Oder ja, also nimmt da irgendwie dann der jeweilige Therapeut, Therapeutin Einfluss drauf in dem Moment auch? Oder sitzt man nur da und beobachtet das Gespräch und sagt da gar nicht so viel zu?
5: Nee, der nimmt dann natürlich auch dran teil an dem Gespräch.
1: Aber er ja, oder sie ist also neutral?
5: Genau.
1: Okay. Ich dachte, wenn man dann irgendwie, dass man dann vielleicht so sagt, nee, du Markus, pass auf, die Frage darfst du ihr nicht stellen. Das geht nicht, das ist... Oder das darfst du so nicht sagen, weil das ist nicht neutral, das ist verletzend oder so, dass man da immer so ein bisschen das Gespräch moderiert.
5: Nee, also das passiert tatsächlich bei uns da gar nicht. Also okay.
1: Jetzt würde ich gerne wissen, erste Gruppensitzung, weil wir das Gruppenthema jetzt noch haben, will ich es gerade noch zu Ende machen. Du hast dann die erste Gruppensitzung gehabt, an der du dich auch beteiligt hast, indem du was gesagt hast. Wie ging es dir danach? Als du dann nach Hause gefahren bist, war das irgendwie so, hat man dann lange drüber nachgedacht, oh Gott, was habe ich denn alles erzählt? Jetzt wissen das fremde Menschen. Oder war es eher so ein erleichterndes Gefühl?
5: Nee, man macht sich da schon Gedanken drüber, natürlich. Also für mich ist es tatsächlich so gewesen, dass ich dann erstmal mit gemischten Gefühlen rausgegangen bin.
1: Mhm.
5: Und erstmal auch nicht wusste, wo ich diese ganzen Gefühle, die ich gerade in mir habe, irgendwo hinstecken soll.
1: Mhm.
5: So, und dann habe ich aber versucht, weil ich habe ja auch aus der Reha einfach Dinge mitgenommen, wo ich dann dachte, okay, Dann geh jetzt einfach zum Sport, dass du den Kopf wieder frei kriegst.
1: Mhm.
5: Ja. Und bei mir ist es mittlerweile so, dass ich mir tatsächlich jetzt auch einen Plan mache. Mit schönen Dingen, die ich einfach erleben möchte oder die mir immer gut getan haben. Und anhand von diesem Plan versuche ich persönlich jetzt einfach auch irgendwie immer ein bisschen was zu machen.
1: Mhm.
5: Ja, das heißt einfach, um meine Gedanken in die richtige Richtung zu lenken.
1: Also du hast ein Werkzeug gefunden, das für dich funktioniert.
5: Ja, also es gibt halt verschiedene Skills. Also
1: ja.
5: Ich kann auch offen und ehrlich jetzt sagen, ich leide unter Angst und Panikattacken. Und also am Anfang, wo ich das bekommen habe, wusste ich gar nicht, wie ich damit umgehen sollte. Weil es kam einfach aus dem Nix.
1: Mhm.
5: So. Und mittlerweile ist es einfach so, dass wenn ich jetzt merke, okay, ich kriege langsam Angst oder ne, versuche ich mich dann einfach auch mit anderen Dingen abzulenken und schreibe das aber dann auch auf tatsächlich, dass ich das dann wieder in der nächsten Sitzung einfach irgendwie ansprechen kann.
1: Was war das Ziel dieser Therapie? Diese Angst und Panik? Nee, was war Angst und? Doch, Angst und Panik.
5: Doch, ne? Angst und Panikstörung. Ja,
1: genau. Ist das Ziel, rauszufinden, was der Ursprung, was der Grund dafür ist? Oder ist es das Ziel, zu lernen, damit umzugehen und damit klarzukommen?
5: Lernen, damit umzugehen.
1: Das heißt, man geht gar nicht diesen Weg, an die Wurzel zu gehen, zu gucken, wo kommt das her? Warum ist das gerade da?
5: Ja gut, das können ja verschiedene Triggerpunkte sein. Das können Worte sein, das können Düfte sein, das kann alles Mögliche sein. Ja, was dich einfach triggert. Und das musst du erst einmal rausfinden, was dich eigentlich triggert.
1: Ja genau, du hast ja gemeint, es kam ganz plötzlich. Das heißt, du hast ja selber nicht gewusst, woher das plötzlich kommt. Wenn es plötzlich ist, dann ist es einfach da. Und du hast du für dich die Antwort gefunden auf die Frage, woher es ganz plötzlich kam?
5: Nee, noch nicht.
1: Weil aber du hast gelernt, wie man damit umgeht.
5: Duell mittendrin.
1: Okay.
5: Ein Teil, sagen wir es mal so. Ja. Okay. Was ich jetzt halt einfach noch lernen muss, ist, richtig in dem Moment einzulenken, dass ich nicht in diesem Teufelskreis gefangen bleibe.
1: Okay, verstehe. Aber dafür gibt es halt diese Skills. Genau.
5: Genau. Und da bin ich jetzt gerade dabei, auszuprobieren, welche Skills funktionieren bei mir und welche Skills nicht. Das ist meine Aufgabe.
1: Eine abschließende Frage, obwohl ich schon längst weiter muss. Aber ich würde das ganz gerne noch wissen, damit du vielleicht auch so ein bisschen vielleicht Klarheit reinbringst, weil ich traue dir das zu, dass du das genauso siehst. Wenn jetzt jemand sagt, ach was, ich spare mir einfach die Therapiesitzungen und so weiter, gib mir doch einfach die Liste mit den ganzen Skills. Wäre es damit getan? Wäre damit das Problem gelöst?
5: Nein. Nein.
1: Kannst du vielleicht in so ein, zwei Sätzen sagen, warum es damit nicht gelöst wäre?
5: Weil man dann gar nicht die Ursache irgendwann angeht, ja, was dazu geführt hat. Man geht einfach nicht die Ursache an. Man probiert es dann einfach aus und ja. Ne? Aber es muss ja auch im Gehirn irgendwo Klick machen, sag ich mal. Ja, dass man einfach wirklich in gewissen Situationen dann auch damit leben kann und einlenken kann und sagen kann, ah, hallo, Panik, da bist du wieder und tschüss. Ja, so. Und das schaffst du alleine gar nicht.
1: Ich stelle mir das so vor, und ich weiß nicht, ob du mir da recht gibst, das ist wie wenn du jemandem ein Werkzeug in die Hand drückst, wie ein Küchenmesser beispielsweise, und sagst, hier Küchenmesser, jetzt mach mal 6-Gänge-Menü. So, du hast das Werkzeug in der Hand, aber du weißt ja gar nicht, wie das anzuwenden ist. Du brauchst jemanden, der dir sagt, guck mal, so schneidet man die Zwiebelchen, so macht man die Kartoffelchen, so macht man das und das. Und dann weißt du, wie dieses Werkzeug anzuwenden ist. Ist der Vergleich, hinkt der oder findest du den gut?
5: Ja, also ist tatsächlich so. Ja, also ich wusste vorher ja auch gar nichts. Ich war im Ungewissen. Ich wusste gar nicht, dass es überhaupt Skills gibt, ja, die ich verwenden kann, die mir helfen können, dass ich mich selber aus dieser Panik rausholen kann.
1: Mhm.
5: Wusste ich alles nicht. Weil wenn du das nicht weißt, dann bist du in deiner Angst gefangen und steigerst dich dann noch mehr in deine Angst. Mhm. Ja. Und wanderst von der Angst wieder in die Angst sozusagen und kommst ja gar nicht mehr aus deiner Panikattacke raus.
1: Ja, umso mehr freut mich, dass du da Fortschritte gemacht hast. Du bist noch dabei, sagst du. Es ist noch lange nicht vorbei.
5: Ja.
1: Aber du hast ein gutes Gefühl dabei, es macht Fortschritte und das ist doch die Hauptsache. Schön.
5: Zumindest kann ich wieder lachen. Das konnte ich nicht, bevor ich da in die Reha gegangen bin. Mhm. Ja, also ich fange auch langsam wieder an, auch wieder Vertrauen anderen Personen gegenüber zu bekommen, was damals da auch nicht war.
1: Sehr ja. Schön. Steffi, danke dir. Ich ziehe weiter. Ich wünsche dir einen schönen Abend. Bis bald.
5: Danke, ebenso,
1: mach's
5: Daniel.
1: Tschüss.
5: Ciao.
1: So, Anrufen vom Handy vom Festnetz. Heute dreht sich die Frage, was passiert eigentlich in einer Therapie? Wie läuft sowas ab? Und ja, ihr könnt anrufen vom Handy vom Festnetz. Entweder wenn ihr eine Therapie schon mal hinter euch habt und könnt berichten, was da so passiert ist. Dürft auch gerne mal berichten von Situationen, die vielleicht nicht so liefen, wie man sich das vorstellt. Ich habe so ein paar komplett falsche Bilder, die manche Leute im Kopf haben, heute mal abgefragt. Habe so ein paar Leute aus meinem Umfeld gefragt, Leute, die nicht so begegnet bin. Sag mal, woran denkst du eigentlich? Warst du schon mal in Therapie? Wollte ich erst mal wissen. All die gesagt haben, nee, war ich noch nie. Wollte ich mal wissen, was denkst du daran? Woran denkst du, wenn du an Therapie denkst? Und eine, ich sage jetzt nicht ihren Namen, ich weiß aber, dass sie sich morgen spätestens anhört, die hat mir gesagt, boah, nee, Therapie, da sitzt man bestimmt so da und kriegt irgendwelche Tintenkleckse gezeigt und muss dann sagen, was man darin sieht und wird dann analysiert, ob man Psychopath ist oder nicht. Das ist irgendwie interessant, ne? Daran merkt man auch, wie viel Fernsehen die Frau schaut, dass sie wirklich, die junge Dame muss ich sagen, dass sie wirklich dachte, da gehst du jetzt hin, kriegst irgendwelche Tintenflecke gezeigt und musst dann sagen, was du darin erkennst. So läuft das nicht immer ab, ne? Ist schon interessant. Was habe ich noch gehört? Ach so, genau. Dann hat mir einer auch gesagt, so, ja, ich glaube, da geht man einfach rein und kriegt dann genau gesagt, was man zu tun hat. So ist es auch nicht. Also es ist schon interessant, was wir darüber denken, ohne es mal ausprobiert zu haben, ohne es irgendwie sich anzuschauen. Zum Beispiel, was ich auch gesagt bekommen habe, ich glaube, die meisten Sachen sind nach einer Sitzung gelöst. Das haben auch mir ein paar Leute heute im Gespräch gesagt. Und ganz viele verschiedene Dinge. So, zum Beispiel hat auch eine Person gesagt, so, du, ich würde das gerne machen, aber ich dachte immer, man darf erst dann Hilfe suchen, wenn gar nichts mehr geht. Das ist auch irgendwie erschreckend, so diese Aussage. Man darf erst dann die Hilfe, therapeutische Hilfe suchen, wenn gar nichts mehr geht. Das ist Quatsch. Frühe Unterstützung kann wirklich sinnvoll sein. Und das ist nicht nur die letzte Rettung. Im Gegenteil. Also, lass uns darüber reden. Lass uns den Leuten die Angst wegnehmen.
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1: Wen haben wir in der nächsten Leitung? Jemand mit der 9-3. Guten Abend.
4: Hallo.
1: Wer dran, woher?
4: Der Valentin aus Stuttgart.
1: Valentin, schön, dass du da bist. Hatten wir schon mal die Ehre?
4: Nee, aber ich verfolge deine Sendung schon seit ein paar Jahren, also seit 3 Jahren ungefähr.
1: Ja.
4: Jetzt habe ich das Thema gehört, habe mir gedacht, rufe ich mal an.
1: Sehr gut. Valentin, warst du schon mal in Therapie?
4: Ja, und zwar, weil ich in einer Wohngruppe war und es dort Pflicht war, in eine Therapie zu gehen. Ansonsten hätte man eine andere Wohngruppe suchen müssen.
1: Hast du irgendwelche Tintenflecken angucken müssen und sagen sollen, was du darin erkennst?
4: Nein.
1: Woher kommt das? Ich bin der festen Überzeugung, das kommt durchs Fernsehen.
4: Ich glaube auch.
1: Diese ganzen amerikanischen Serien, Thriller, Krimi und sonst was, da gibt es immer irgendwelche Leute, die dann so, was sehen sie darin? Und dann sagt man so, weiß ich nicht. Ich finde das interessant. Ja, dann erzähl. Also du warst damals da, Wohngruppe war der Grund. Du bist damit nicht ganz klargekommen mit der damaligen Situation.
4: Um ehrlich zu sein, wusste ich selber nicht, wieso die von der Wohngruppe gesagt haben, jeder muss in Therapie, sonst kann man da nicht rein. Aber war halt dann einfach so. Dann bin ich da hingegangen. Am Anfang hatte ich so im Hinterkopf, vielleicht ist es jetzt einfach so wie in den ganzen Filmen, dass man sich dann auf so eine Couch legt, der dann so mit einem Sessel und einem Stift und einem Heft da sitzt und dann aufschreibt. Und dann immer so, aha. War aber gar nicht so. Ich habe mich einfach nur gegenüber von ihm gesetzt und er hat dann ein bisschen was gefragt. Und dann habe ich zu ihm gesagt, ja, das und das läuft in meinem Leben nicht so gut. Das läuft aber in meinem Leben gut. Und das wurde halt dann irgendwann zu einem großen Gespräch.
1: Du wusstest gar nicht so recht, warum du da hin sollst, richtig?
4: Nein, ich wusste es nicht.
1: Jetzt gehst du aber da rein, sitzt dem gegenüber. Was war der Impuls in dir, der gesagt hat, na gut, dann nutze ich jetzt mal die Gelegenheit und erzähl dem einfach mal, was gut läuft, was nicht so gut läuft. Du hättest ja genauso auch gut sagen können, kein Bock auf dich. So, ne? Mhm. Arme verschränken und dann erzähl doch mal Valentin und dann so, was wollen sie wissen? So. Keine Ahnung, du hättest so richtig quer dich stellen können. Aber du hast es gemacht. Warum hast du es gemacht? Weil du selber neugierig warst, was da rauskommt? Oder was genau hat dich dazu gebracht?
4: Also am Anfang war ich schon sehr neugierig, aber es war eher so, weil ich habe einiges mit Familie und so erlebt, wo dann halt mich schon psychisch belastet hat. Und dann dachte ich mir so, ach komm, nehme ich halt diese Themen mal. Mhm. Vielleicht hilft er mir dabei weiter. Und dann kamen auch ganz gute Gespräche dabei raus, wo ich dann halt auch Hilfe empfunden habe.
1: Du hast ja gerade gesagt, dann habe ich mich geöffnet und dann kam da so ein hammergroßes Ding bei raus.
4: Genau.
1: Jetzt ist die Frage, die ich mir gerade stelle, dieses hammergroße Ding, wäre das genauso hammergroß, wenn du nicht drüber gesprochen hättest? Es hätte einfach nur in dir geschlummert und hätte dann zu langfristigen Problemen geführt? Oder wurden hier, wie sagt man das, da wurden schlafende Hunde geweckt?
4: Gute Frage. Da müsste ich selber erstmal überlegen. Aber ich glaube schon eher, dass es kein großes Thema gewesen, also geworden wäre, wenn ich es nicht ausgesprochen hätte, aber das hätte mich halt nur noch mehr

0: Nicht mehr so sehr. Ich habe mich jetzt auch mit meiner Familie wieder versöhnt. Das einzige Problem, was halt ist, ist halt, dass ich meine Eltern nicht zusammenkriegen werde.
1: Aber das ist ja nicht in deiner Aufgabe, ne? Das ist ja, sind ja zwei erwachsene Menschen.
0: Genau.
1: Hast du dich damals in dieser, du warst ja, wie alt warst du denn damals, als du das Gespräch hattest?
0: Ich war 16.
1: Hast du dich in dieser Rolle gesehen? Ich bin der Vermittler zwischen meinen Eltern. Ich muss das wieder hinkriegen. Ich muss die zusammenbringen wieder.
0: Am Anfang ja, und dann dachte ich mir so, ach komm, die hören eh nicht auf mich. Was bringt es dann?
1: Und die Therapie hat dabei geholfen, zur Einsicht zu kommen.
0: Ja.
1: Zu welcher Einsicht zu kommen?
0: Zu der Einsicht zu kommen, ich bin derjenige, der, also ich bin nicht derjenige, der meinen Eltern was zu sagen hat, von wegen, ey, vertragt euch, sondern die müssen das selber lernen. Und die sind ja erwachsen, nicht ich. So, deshalb bin ich halt derjenige, der eher mal, sage ich jetzt mal, die Füße stillhalten sollte. In dem Thema.
1: Hast du bei diesem Gespräch auch dann für dich herausgefunden, was sind denn eigentlich meine, ich nenne es jetzt einfach mal, Aufgaben als Sohn? Aufgaben finde ich gerade irgendwie ein unpassendes Wort, aber mir fällt gerade nichts Besseres ein. Hast du das für dich auch irgendwie dabei, also du hast gemerkt, okay, das ist nicht meine Aufgabe, die beiden zusammenzubringen, aber das sind eigentlich meine Aufgaben als Sohn. Ich denke da zum Beispiel jetzt spontan an, gute Noten zu schreiben, keinen Mist zu bauen, ne? Also das sehe ich jetzt so als Aufgaben als Sohn. Oder sagst du, nee, ich bin zu ganz anderen Dingen dann gekommen?
0: Ich bin eher zu den Dingen gekommen, dass ich halt gesagt habe, okay, dann kümmere ich mich halt mehr um meine Geschwister, da ich der große Bruder bin. Deswegen bin ich halt dann immer zu meinen Geschwistern gegangen, wenn dann irgendwas mit denen war und meine Eltern zum Beispiel am Streiten waren, habe ich dann einfach gesagt, hey, zu meinen Geschwistern, hey, komm, wir gehen mal raus, damit die das halt nicht mitkriegen und dass es die dann nicht so psychisch belasten würde wie mich.
1: Wahnsinn, das hat also absolut dein Verantwortungsbewusstsein gestärkt.
0: Genau.
1: Und du wolltest, dass deine Geschwister nicht das durchmachen, nicht das erleben, was du erlebt hast.
0: Genau.
1: Würdest du sagen, das ist dir zum Teil gelungen? Weil ich meine, klar, egal wie alt die sind, Kinder sind nicht blöd, die merken, was passiert, dass Eltern sich nicht verstehen oder. Aber würdest du sagen, ich glaube, ich habe schon viel abgefedert?
0: Ich habe auf jeden Fall ein bisschen was abgefedert, aber jetzt so sagen, viel abgefedert würde ich nicht sagen.
1: Und das, was du abgefedert hast, würdest du sagen, naja, ich habe es geschafft, dass ich so ein bisschen bei meinen Geschwistern das abfedere, aber dafür habe ich es volle Kanne abbekommen? Oder sagst du, nee, zum Glück nicht. Ich habe Mittel gehabt, um mich davor zu schützen.
0: Ich würde schon eher sagen, dass ich Mittel hatte, mich davor zu schützen.
1: Gibt es
0: Und
1: denn?
0: die Therapie habe ich
1: Ja.
0: ja auch dann weitergemacht und dann ging es auch da auch wieder raus, was halt trotzdem mit reingekommen ist. Ja.
1: Deine Vorrednerin Steffi hat gesagt, ja, ich habe dann viele in Therapie schon viele verschiedene Skills gelernt, gehört und man muss dann selber für sich was finden, was funktioniert. Hast du auch die Erfahrung von diesen sogenannten Skills gemacht oder sagst du, ich konnte mit keinem davon was anfangen?
0: Also Skills habe ich das jetzt eher nicht so, also ich habe es jetzt nicht als Skill wahrgenommen, sondern halt eher als, okay, ich kann jetzt halt einfach mehr also wegreflektieren, wie nennt man das nochmal? Abschirmen. Und lass es halt alles an mir vorbeiziehen oder wenn ich es halt dann aufnehme, gehe ich zu dieser Therapie und das ist dann halt sozusagen dieser Skill.
1: Ich verstehe. So, und jetzt bist du immer noch, hast du gesagt?
0: Jetzt nicht mehr, da die von der Therapie gesagt haben, hey, wir merken, dir geht's einigermaßen gut. Wie findest du das? Ich so, ja, mir geht's auch wieder gut. Und die dann so, ja, brauchst du diese Therapie noch? Und ich dann so, nee, eigentlich nicht mehr. Und dann hieß es, okay, dann, das ist deine Entscheidung. Du kannst gerne weitermachen, wenn du möchtest.

0: möchtest, du musst aber nicht. Und dann habe ich gesagt, nö, danke.
1: Das war aber nicht nur Gruppe, das war auch Einzelgespräche, ne?
0: Das waren nur Einzelgespräche.
1: Nur Einzelgespräche. Ja. Ich stelle mir das auch so, ich weiß nicht, also ich meine, jetzt treffe ich mich über ein Jahr, als Beispiel, ne? Wie viele Jahre waren das bei dir, die du das gemacht hast?
0: Ich war zwar jetzt nur ein Jahr da drinne, aber das hat sich schon länger angefühlt.
1: Okay, aber egal, nehmen wir mal dieses eine Jahr trotzdem. Ich versuche mir das gerade vorzustellen. Jetzt gehe ich ein Jahr in eine Therapie und mache das so, sagen wir mal, einmal die Woche, so als Schnitt, ne? Oder von mir aus alle zwei Wochen einmal. Wie oft war das so im Schnitt auch bei dir, ne?
0: Bei mir waren es zweimal pro Woche.
1: Zweimal pro Woche sogar, wow. Mhm. Und ich rede mit einer wildfremden Person und erzähle ihr sehr viel über mein Leben. Und je mehr Gespräche ich führe und je mehr die Person über mich weiß, baut sich, also für mich jedenfalls, ich bin so ein gefühlter Mensch, der dann auch so ein soziales, so eine Bindung zu diesen Menschen aufbaut und dann irgendwie auch das Gefühl hat, so, weiß ich nicht, jetzt weißt du so viel über mich und jetzt bin ich einfach weg. So, weißt du, das ist so. Hattest du nicht das Gefühl, es ist auch irgendwie, dass man irgendwie das Bedürfnis hat, weiter in Kontakt zu bleiben?
0: Irgendwie schon, aber ich dachte mir so, ja, ich bin so oder so noch in dem Bereich, wo ich die Therapie gemacht habe, also ganz nah an der Therapiestation, also könnte ich da auch eigentlich jederzeit mal vorbeischauen oder so, also wäre das auch kein Thema, aber ich würde jetzt nicht sagen, dass ich jetzt unbedingt den Drang habe, da jetzt hinzugehen und zu sagen, hey, ich möchte weiterhin Kontakt haben.
1: Ja, oder so eine Person, der man das einfach erzählen kann, weil du hast es ja wirklich zweimal die Woche jederzeit einer bestimmten Person erzählen können. Mhm. Jetzt ist man wieder ja, in seiner eigenen Bubble und muss seine Freunde fragen oder so und denen das erzählen. Deswegen, wusstest du, heute ist meine letzte Therapiesitzung bei Person XY oder wusstest du es gar nicht, weil ja, im Prinzip, die Sitzung war vorbei und danach wurdest du gefragt, von wem anders willst du eigentlich weiter dahin gehen und dann ist das eigentlich so untergegangen.
0: Ich wurde am Anfang der letzten Sitzung gefragt, ob ich, also wurde mir diese Frage gestellt
1: ja.
0: Und ich habe halt dann noch die letzte Therapie weitergemacht und dann war ich nicht mehr da.
1: Was macht man in der letzten Stunde, wenn man weiß, heute ist unsere letzte Therapiesitzung? Weiß ich nicht, ich stelle mir das gerade so vor, wie so, okay, Valentin, was haben wir denn alles gelernt? Was sind die Skills, die du drauf haben musst? Wir fragen sie jetzt mal ab oder so. Oder sagt man dann irgendwie, nee, du, pass auf, wir machen heute mal letzte Stunde, machen mal Kaffeeklatsch, machen mal ein bisschen Smalltalk. Na, hast du gestern das Fußballspiel geguckt? Oder weiß ich nicht, also geht man da nochmal alles durch, was man in dem einen Jahr behandelt hat? Oder was macht man in der letzten Stunde? Halt deinen Gedanken fest. Ich höre gerade, wir müssen einen ganz kurzen Break machen. Wir hören uns gleich wieder. Kurzer Sprung in die nächste Stunde. Ihr könnt anrufen vom Handy vom Festnetz. Bis gleich.
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1: Schön, dass ihr da seid heute zur Night Lounge. Das Thema lautet: Was passiert eigentlich in einer Therapie? Viele unserer Night Lounge-Hörer waren schon mal in einer Therapie. Aber mindestens genauso viele waren noch nie. Und das hat unterschiedliche Gründe. Und ich will jetzt gar nicht darüber sprechen, dass wir unglaubliche Probleme bei der Terminvergabe heutzutage haben. Du wartest teilweise ein Jahr und noch länger auf dem Therapieplatz. Ich will eher den Leuten heute so ein Stück weit die Angst wegnehmen, indem wir darüber reden, was passiert eigentlich während so einer Therapie. Valentin ist gerade dran, kommt aus Stuttgart. Er war ein Jahr in Therapie im sehr jungen Alter, 16 Jahre alt damals. Im Heim hat er da gewohnt, in die betreutes Wohnheim, sagt man das so?
0: Wohngruppe.
1: Wohngruppe war das, okay. Und ich wollte gerade wissen, letzte Therapiestunde. Du weißt nach einem Jahr, heute ist die letzte Stunde. Was wird da nochmal thematisiert?
0: Also bei mir war es eher ein Smalltalk, anstatt jetzt, dass wir halt alle Themen nochmal durchgegangen sind. Und also so wie du gesagt hast, einfach so ein kleiner Kaffeekranz. Und ich fand es aber auch entspannend für den letzten, für die letzte Sitzung.
1: Mhm. Ja. Und du hast dich gestärkt und gefestigt gefühlt. Jetzt komme ich auch erstmal ohne klar.
0: Ja.
1: Cool. Ganz kurz noch, du hast vorhin gesagt, damals wurden alle aus unserer Wohngruppe dahin geschickt. Findest du es heute rückblickend, das ist schon richtig, dass man das macht? Oder sagst du, nee, finde ich total blöd?
0: Bei manchen denke ich mir, weil in der Wohngruppe waren auch so 11-, 12-Jährige, wo man dann, wenn man die gefragt hat, ey, wegen was bist du überhaupt hier, dann hieß es ja, nur wegen Schule, weil ich nicht in die Schule gehen wollte, dann dachte ich mir so, okay, der braucht keine Therapie.
1: Aber in Wirklichkeit steckt da vielleicht was Größeres dahinter.
0: Könnte sein, aber das wissen wir Jugendlichen, wussten wir Jugendlichen nicht.
1: Ja. Daher macht das vielleicht schon Sinn. Und ich meine, wenn nichts ist, wenn alles gut ist, dann kann man ja immer noch sagen, du, brauche ich nicht, danke, cool, aber trotzdem nett. Ja. Valentin, vielen Dank für das Gespräch, dir einen schönen Abend, alles Gute.
0: Danke.
1: Bis dann, ciao. So, anrufen dürft ihr vom Handy vom Festnetz.
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1: Bei mir ist Udo aus Wesseling.
3: Ja, hallo, guten Morgen.
1: Hallo Daniel. Udo, grüße dich.
3: Ich grüße dich auch. Ja, eigentlich suche ich einen Psychologen für meine Frau, weil meine Frau sehr leidet unter Panikattacken. Ich versuche ihr da immer zu helfen. Da ist mir schon so eingefallen, wenn sie wieder eine starke Panikattacke hat, dass ich dann Eiswürfel hole, ihr an den Handgelenk halte, das hilft ihr dann schon. Dann versuche ich auch mit ihr zu reden, auch wenn sie eine Panikattacke hat. Dann nehme ich sie in den Arm, beruhige sie, dann macht sie sich dann, ja, wie soll ich das jetzt sagen, die bildet sich dann irgendwas ein und denkt, es kommt was Schlimmes und dann versuche ich sie wieder runterzubringen. Aber ich musste auch feststellen, also ich habe gesagt, du brauchst eine Therapie, das ist gut, das ist wichtig. Und man findet aber keinen Therapieplatz. Wenn man irgendwo anruft, ja, bis zu 6 Monate, bis zu 1 Jahr Wartezeit. Und das bringt uns in dem Sinne, meiner Frau bringt das momentan gar nichts. Und das ist das Schlimme.
1: Jetzt hat sie aber diese Angststörung ja nicht erst seit gestern, oder? Wie viele Jahre quält sie das schon?
3: Ja, ist schon ziemlich lange. Also ich versuche immer zu helfen, aber wie gesagt, man ist immer dabei, Platz zu suchen, aber überall kriegt man Absagen. Man findet einfach keinen Platz. Was ich geschafft habe, ist, dass sie letztes Jahr dann für 3 Wochen nach Bad Kissingen fahren konnte, in die Reha. Das tat ihr auch gut, da hatte sie auch Einzelgespräche. Das hat ihr auch gut getan. Aber jetzt ist wieder, man ist dann wieder zu Hause nach den 3 Wochen, dann kommt wieder der Alltag und fängt schon wieder alles so langsam von vorne wieder alles an. Und man ist hinterher geblieben, einen Therapieplatz zu finden, aber man hat einfach nichts. Man findet nichts.
1: Du hast ja gesagt, es gibt dann Plätze, aber die sind dann erst in 6 Monaten frei. Warum sagt man da nicht trotzdem zu und sagt, na gut, dann ist es halt in 6 Monaten, aber dann haben wir endlich ein Datum.
3: Da gebe ich dir auf jeden Fall recht, das gebe ich dir recht. Aber dann kommt wieder was anderes dazwischen und ja, das nächste Schicksalsschlag war jetzt vor 4 Wochen. Meine Schwiegermutter, also sprich ihre Mutter, hat mit bei uns im Haus gelebt. Im Dezember kam dann die schwere Diagnose, Krebsdiagnose. Und vor genau 4 Wochen, ich war auf der Arbeit, morgens um 7 Uhr ruft meine Frau mich an. Und wenn ich arbeiten bin, ich bin Berufskraftfahrer im Personennahverkehr und wenn ich fahre, ruft meine Frau nie an und da wusste ich, es ist irgendwas passiert. Mhm. Und meine Frau war nur am Schreien, am Heulen und ja, sie entdeckt die Mama verstorben im Bett. War natürlich super mega schlimm und vor 2 Wochen war jetzt die Beerdigung und da leidet sie jetzt auch sehr mit drunter, dass die Mama nicht mehr da ist. Klar, natürlich auch. Und jetzt finde ich es noch wichtiger, irgendwo einen Platz zu finden. Ich war damals selber in einer Therapie, das habe ich auch meiner Frau alles erzählt. Aber mein damaliger Diplompsychologe, der darf, das habe ich auch noch nie gehört, ich denke, was ist das denn, wo ich gefragt habe, könnten Sie vielleicht einen Termin für meine Frau machen, weil ich Vertrauen zu Ihnen habe von damals, wo ich bei Ihnen war. Aber aber Psychologen dürfen den Ehepartner nicht auch in Therapie nehmen. Hä, was ist das denn? Das habe ich noch nie gehört. Nein, die dürfen das nicht. Das ist so ein...
1: Ja, gut, aber du bist doch gar nicht mehr in Therapie. Es wär doch nichts parallel, was da gerade führt. Du warst ja
3: richtig,
1: mal.
3: Das habe ich ja auch gesagt. Genau, das ist ja schon ziemlich lange her, wo ich die Aufarbeitung damals gemacht habe bei meinen Psychologen. Und aber die dürfen das nicht. Da meinte ich, das ist schon so lange her. Nee, dürfen sie nicht. Und da war ich auch sehr enttäuscht, ne? Und ich bin dran, weiterhin für meine Frau zu suchen, damit ihr geholfen werden kann und auch muss. Aber ich komme momentan auch wenig weiter. Ich habe auch schon mit dem Hausarzt gesprochen. Ja, der gibt dann eine Überweisung, aber die Überweisung bringt auch nichts bei den Psychologen. Mhm. Hm, super.
1: Ja, also ich mir ist es auch gerade komplett neu, dass das nicht erlaubt wäre. Ich glaube eher fast schon, dass das eher so eine persönliche Entscheidung jedes Therapeuten ist. Weil das wäre mir neu.
3: Nein, da ist was Wahres. Ich war vor 2022 war ich auch noch mal bei einer anderen Psychologin in Therapie. Und da habe ich auch kurz mal bei ihr angesprochen, wegen meiner Frau die Probleme. Und da hat die mir das auch gesagt, die Psychologin. Nein, das dürfen die nicht. Die dürfen nicht meine Ehefrau auch psychologisch betreuen. Da meine ich auch, wenn ich mit meiner Therapie bei ihnen dann fertig bin. Nein, dürfte sie nicht. Also habe ich zwei Aussagen von zwei Psychologen, die mir das Gleiche gesagt haben. Da war ich echt verwundert, dass ich das... für mich jetzt blöd fand. Ne?
1: Ich stelle mir die einzige Frage, was aus meiner Sicht problematisch wäre. Und ich stelle mir gerade vor, beide Ehepartner kommen zu mir aus unterschiedlichen Gründen. Ich glaube, ich hätte schon so ein bisschen... Also da neutral zu bleiben, wäre vielleicht wirklich eine Herausforderung. Weil du kennst ja beide Seiten. Ne?
3: Ja klar, logisch.
1: Das ist dann schon ein bisschen... Ja, das... Und eigentlich ist ja sowas genau das Wichtige, ne? Dass man da neutral... absolut neutral behandelt wird und nicht irgendwie, ja komm, ich kenne die andere Seite, du lügst mich doch an, so ungefähr.
3: Ja klar, einerseits kann ich das verstehen. Ne?
1: Aber die Sache ist ja die, du sagst ja, es gibt aktuell keinen Termin, ihr sucht händeringend nach einem Platz, jetzt ist auch gerade wieder ein Schicksalsschlag, ich finde das ganz furchtbar, mein Beileid an dieser Stelle, das ist natürlich das Schlimmste, was passieren kann, wenn die eigenen Eltern nicht mehr da sind, egal wie alt sie sind, es bleiben die Eltern. Und
3: auf jeden Fall.
1: Jetzt stelle ich mir die Frage, ist es denn so, dass sie jetzt an dem Punkt ist oder war sie früher nicht an dem Punkt, dass sie gesagt hat, ich will das machen? Also war sie ängstlich, was das Thema Therapie anbelangt oder sagst du, nee, die war schon immer offen dafür, es war halt nur nie Platz dafür?
3: Ich musste sie schon dazu überreden. Da habe ich gesagt, du musst professionelle Hilfe bekommen, damit dir wirklich professionell geholfen wird. Weil ich schaffe das ja nicht. Ich bin kein Psychologe. Und ich kann dir nur so helfen, wie ich halt kann. Aber sie braucht professionelle Hilfe. So, und damals, also was vor der Reha, war sie schon fast so weit, dass sie in Burnout reinging, was ich mit aller Macht immer versucht habe zu verhindern. Und dann haben wir Glück gehabt, dass sie den Therapie, also die Reha-Platz bekommen hat. Da die 3 Wochen war echt super für sie. Das hat ihr auch sehr gut getan. Nur ich habe jetzt wieder Angst, dass sie jetzt wieder weiter mit den Panikattacken wieder anfängt. Da habe ich Angst, dass sie dann nachher wieder irgendwie in Richtung Burnout geht. Und das möchte ich versuchen, mit aller Macht zu verhindern. Ne?
1: Wie oft schaut ihr nach Therapieplätzen?
3: Also ich gucke schon einmal in der Woche. Jetzt habe ich auch einen Tipp bekommen, das möchte ich jetzt auch mal jetzt anschlagen. Die Nummer, ich glaube, was war das, die 116, 117, da hat man mir gesagt, die könnten auch eventuell vermitteln, dass wir vielleicht doch irgendwo für ein Erstgespräch mal einen Termin bekommen. Habe ich auch mit meiner Frau gesprochen. Sie hatte gesagt, ich sollte auf jeden Fall mal anrufen und vielleicht können die mir irgendwo einen Termin anbieten. Das ist mir auch egal, ob das jetzt hier in Wesseling ist. Das kann auch ruhig in Köln oder Bonn sein. Hauptsache, man bekommt einen Termin, erst mit kleinen Erstgespräch, wo meine Frau natürlich, ich würde sie dahin nur mit dem Auto hinfahren. Sie geht alleine zu diesem Gespräch. Das ist für mich auch wichtig, dass sie das alleine macht. Mhm. Ich würde sie nur mit dem Auto hin und würde in der Zeit im Auto warten.
1: Mhm. Ja. Dann
3: diese Möglichkeit würde ich schon versuchen.
1: Andere Frage, die ich noch stellen wollte, wie steht's zum Beispiel, wenn man jetzt sagt, du pass auf, wenn wir da jetzt ewig drauf warten, wir haben die finanziellen Möglichkeiten, ich weiß nicht, habt ihr die finanziellen Möglichkeiten zu sagen, dann machen wir es auf privater Kasse und gucken jetzt nach, oder geht das, muss man da trotzdem monatelang warten, wie läuft denn das ab?
3: Ich habe schon gehört, dann würde man eventuell schneller dran kommen, wenn man Selbstzahler ist. Aber ich bin ganz ehrlich, ich bin Alleinverdiener. Meine Frau ist zu Hause quasi Hausfrau und Mutti, weil wir ja auch unseren Sohn haben, der geistig behindert ist. Der braucht auch Pflege. Und da kümmert sich ja meine Frau auch rührend um unseren Sohn. Und deswegen ist sie zu Hause. Deswegen bin ich momentan Alleinverdiener. Und diese Möglichkeit in der heutigen Zeit, wo alles so teuer geworden ist, habe ich jetzt nicht so zu sagen, okay, hier, ich habe mal gerade 500 Euro, um den Psychologen selber jetzt zu bezahlen. Ne?
1: So, und selbst damit kommst du ja nicht weit. Also die Stundensätze sind ja sehr hoch. Ja? Ich habe jetzt keine konkrete Zahl, aber sagen wir mal ab 100 aufwärts.
3: Ja, könnte ich mir vorstellen, ja, doch.
1: Das ist viel, ne? Findest du es ungerecht, dass Menschen, die das nötige Kleingeld haben, kriegen sowas auch sofort, müssen es halt selber bezahlen, aber die kriegen das halt sofort und alle anderen müssen halt zusehen?
3: Bin ich schon ungerecht. Ja, bin ich deiner Meinung. Ich finde es ungerecht, definitiv.
1: Was glaubst du, was müsste sich verändern? Was müsste anders gemacht werden?
3: Ich sag mir, die Gleichberechtigung für alle, auch die gesetzlich nur versichert sind und nicht privat versichert sind, müsste wirklich geändert werden. Man merkt das ja auch allgemein, nicht nur bei Psychologen, auch wenn man normale Arztpraxen sucht oder Facharzt. Wie lange wartet man auf einen Termin, wo man jetzt die Probleme hat, ich sag mal beim Orthopäden, und nicht erst in 6 Monaten? Und ich bin ehrlich, ich habe schon mal so einen Testanruf gemacht und habe gesagt, ja, ich bin aber Privatpatient. Ach, sagen Sie das doch gleich, da hätte ich jetzt morgens schon einen Termin. Ich sage jetzt nur so als Beispiel. So ja. Könnte ich mir das dann aber auch vorstellen, dass das auch bei einem Psychologen ist, ne? Wenn da einer anruft und sagt, ja, bis 6, 8 Monate müssen Sie warten. Und ich könnte mir vorstellen, wenn ich sagen würde, ja, ich bin Privatpatient, ich bin Selbstzahler. So könnte ich mir das vorstellen, ne?
1: Oder ich wünsche euch auf jeden Fall, dass ihr einen Termin bekommt, dass sich das auch nicht allzu sehr hinauszögert und dass es vor allem deiner Frau hilft. Ich wünsche dir alles Gute und bis bald.
3: Ich danke dir. Mach's gut. Danke, ciao. Bis dann. Tschüss.
1: Was passiert eigentlich in so einer Therapie? Das möchte ich gerne heute mit euch besprechen. Ruft mich an und erzählt aus Erfahrung. Wenn ihr selbst noch keine Therapie hattet, dann verratet mir, was sind so eure Gedanken, wenn ihr an Therapie denkt? Was sind eure Ängste? Was sind eure Glaubenssätze? Ach, das bringt ja eh nichts. Oder ich vertraue nicht, dass die Person das für sich behält. Oder. Was für Gedanken habt ihr dabei?
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1: So, 1:15 haben wir es schon. Das ging jetzt wirklich schnell. Die Gespräche waren aber auch etwas länger, was ihr mir hoffentlich verzeiht. Gerade wenn es so ein Thema ist, glaube ich, muss man schon ein bisschen genauer nachfragen. So, wir haben eine Frage online gestellt und die lautet, was schreckt dich an Therapie am meisten ab? Hier gab es 5 Antwortmöglichkeiten. Ich weiß nicht, was mich erwartet. Ich habe Angst, mich zu öffnen. Ich habe Angst, verurteilt zu werden. Ich glaube, mir kann eh niemand helfen. Und nichts davon schreckt mich ab, weil ich kenne Therapie. Das ist die einzige Antwortoption, die ich reingemacht habe, damit das Ergebnis nicht ganz so verfälscht wird. Damit auch die Leute zusammen mitmachen können, die das schon mal kennen. So, geantwortet habt ihr wie folgt. Ich weiß nicht, was mich erwartet. Davor schrecken 17,2% zurück. Kann man sagen, jeder 5. so ungefähr. Ich habe Angst, mich zu öffnen. Sagt jeder 10. 10,3%. Ich habe Angst, verurteilt zu werden, sagen 24,1%. Das finde ich spannend. Mehr Leute haben Angst, verurteilt zu werden, wie die Angst, was da eigentlich auf einen zukommt. 24,1%. Das ist, wow, okay. Ich glaube, mir kann eh niemand helfen. Davon sind auch 17% überzeugt. Mhm. Und nix, weil ich kenne inzwischen Therapie, nix kann mich erschrecken. Das sagen 31% von euch. Muss aber sagen, dass mir die Gruppe, der ich glaube, mir kann eh keiner, niemand helfen, die macht mir schon Sorgen, muss ich ganz ehrlich sagen. Denn die Frage, die sie mich gerade stellt, ist, glauben die das, weil sie es schon mal ausprobiert haben und es nicht geholfen hat? Oder glauben sie es halt, weil sie es noch nie ausprobiert haben und einfach nur gewisse Klischees vielleicht im Kopf haben? Und selbst wenn sie es ausprobiert haben und es nichts gebracht hat, dann hat das ja noch lange nichts zu bedeuten. Ja, so oft liegt es einfach nur an der Person, bei der man sich nicht wohlgefühlt hat. Wir haben heute gehört bei Agi, wie wichtig ihr das war, dass diese Person, die Therapeutin, die ihr da gegenüber sitzt, dass die ihr halbwegs sympathisch ist. Das ist schon eine Voraussetzung. So, ruft an.
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1: Und wir machen nochmal einen ganz kurzen Blick auf die Mails, die gekommen sind. Eine habe ich hier, und zwar, wer hat das geschrieben? Der Manni hat geschrieben, ich habe Therapie vor mir hergeschoben, weil ich dachte, das machen nur Menschen, die gar nicht mehr klarkommen. Und bei mir ging es erstmal darum zu verstehen, warum ich seit Monaten so innerlich unruhig war. Im ersten Gespräch wurde ich nicht gedrängt, sondern eher abgeholt. Ich fand es sogar sehr angenehm, dass der Ablauf erklärt wurde. Das hat mir Sicherheit gegeben. Besonders wichtig war für mich vor allem zu hören, dass ich nichts richtig machen muss. Oh, das ist ein guter Gedanke. Das ist jetzt auch sowas, wo ich auch irgendwie beim Therapiegespräch jetzt irgendwie denken würde, so, ich muss das jetzt so erzählen, dass das nicht falsch klingt. Vielleicht könnt ihr den Gedanken auch nachvollziehen. Und er schreibt weiter, was hat er geschrieben noch? Hier, ich musste nicht besonders klug reden oder alles andere als in eine perfekte Reihenfolge erzählen. Ich konnte einfach nur drauf losreden und ich weiß gerade selbst nicht, was mit mir los ist. Und genau das war am Ende aber auch okay. Cool. Dann hat Nadine geschrieben, hallo Daniel, vor meiner ersten Sitzung hatte ich unglaubliche Angst zu weinen und mich damit total bloßzustellen. Ich dachte, ich verliere dann sofort die Kontrolle. Tatsächlich war die Atmosphäre aber gar nicht so schlimm. Es ging erstmal um mich, um meinen Alltag, um meine Belastungen und was ich mir von einer Therapie überhaupt erhoffe. Auch eine spannende Frage. Mit welchem Gedanken geht man da rein? Mit dem Gedanken, ich gehe rein, erzähle dir meine Probleme und jetzt bitte, Hex, Hex, bitte löse die Probleme. So, und dann schreibt sie noch, stattdessen wurde geschaut, ob die Chemie stimmt, ob ich mich dort sicher fühle. Ich habe dann nach dem Termin im Auto erstmal tief durchgeatmet und es war nicht schlimm, nein, aber zum ersten Mal nach einer, was? Aber es war zum ersten Mal eine echte Entlastung. Jedenfalls hat es sich für mich so angefühlt. Schön. Was haben wir noch? Hier haben wir noch die Lea. Die hat geschrieben, ich hatte vor allem Angst davor, dass ich in der Therapie Dinge erzählen muss, für die ich mich schäme. Ich habe mich jahrelang davon abgehalten, überhaupt einen Termin zu machen. Auch ein guter Punkt. Muss ich da jetzt hingehen? Muss ich da alles erzählen, auch die Dinge, die ich gar nicht erzählen möchte? Nee, warum? Keiner kann euch zwingen, irgendwas zu erzählen, was ihr nicht erzählen wollt. Aber dass dieser Gedanke trotzdem da ist, verstehe ich. Dass man auch das Gefühl hat, so, boah, der oder die lässt bestimmt nicht locker. Und dann schreibt auf jeden Fall hier die Lea, beim Erstgespräch war alles okay. Dieses Tempo mitbestimmen zu dürfen, war für mich sehr wichtig. Ich hatte immer das Bild, man sitzt da und wird komplett durchleuchtet, wie bei der FBI. Guck mal, wir gucken zu viel Fernsehen, eindeutig. In Wahrheit war es eher ein gemeinsames Sortieren, was mich belastet, seit wann, wie sehr es mich belastet und was ich mir eigentlich wünsche. Ich glaube, viele Menschen würden eher gehen, wenn sie wüssten, dass Therapie nicht bedeutet, sofort immer alles offenlegen zu müssen. Für mich war das genau die Erkenntnis und der Wendepunkt. Lea, hast du schön geschrieben. Kannst gerne mal anrufen, das genau so nochmal erzählen. Das wäre doch spannend, auch so zu erfahren, was du da für eigene Erkenntnisse für dich gewonnen hast. Jetzt geht's in die nächste Leitung.
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1: So, wen haben wir dran? Mit der Endziffer 33 ruft jemand an. Guten Abend, wer da, woher? Die 3-3 ist schon wieder weg. Dann gehen wir weiter. Wen haben wir hier? Das ist Karin aus dem Schwarzwald. Hallo Karin.
4: Ja, ich grüße dich, Daniel. Ja, das Thema ist ja natürlich für mich auch ein wichtiges in meinem Leben gewesen. Ich habe aber auch das Gefühl, dass viele sich da zu viel den Kopf vorher gemacht haben. Therapie soll helfen und das ist auch ein anerkannter, medizinisch irgendwie ausgebildeter Beruf, psychologisch auch. Dass die so viel sich da den Kopf vorher machen, dass das schlimm wäre oder dass man sich da irgendwie die Blöße geben würde, das verstehe ich gar nicht. Wahrscheinlich, weil ich immer mit so Menschen zu tun hatte, die schon in Therapie waren. Also das war so selbstverständlich in unseren Kreisen. Verstehst du?
1: Bedeutet?
4: Wenn Menschen darüber erzählen, dass das, ja, ich mache schon seit einem Jahr eine Therapie und dann hat man so ein bisschen was mitbekommen. Das war alles ziemlich locker. Eigentlich gar nicht so, dass man da Angst vor haben musste. Das war eher beneidet wurden die Leute dann, die das schon hatten. Und dann.
1: Naja, weißt du, ich kenne auch viele, die vor mir schon beim Zahnarzt waren. Trotzdem hatte ich Panik, als ich dahin bin.
4: Ja, gut, Zahnarzt, sag ich mal so, habe ich auch eine Erfahrung, die hat mich dann auch lange nicht mehr zum Zahnarzt gehen lassen. Vielleicht war es bei mir so, dass ich während des Studiums schon mal so eine Art Beratungssituation hatte, mehrere Gespräche und dass ich dann einfach sowas kannte, so ein Setting, nur zu zweit zu sein, über die eigenen Schwierigkeiten zu sprechen, die jetzt studienbezogen waren. Ne? Und von daher war das für mich jetzt, sagen wir mal, nicht so befremdlich, als ich dann nach langer Jahre Arbeitslosigkeit in so ein Loch fiel auch, wo andere halt auch therapeutische Hilfe gesucht hatten und dann eben so eine analytische Therapie begonnen habe. Also Therapie ist nicht gleich Therapie. Es gibt die Gesprächstherapie, es gibt die Verhaltenstherapie, es gibt die analytische, es gibt die Psychoanalyse, es gibt Gestalttherapie, Psychodrama. Durfte ich auch alles kennenlernen, so ein bisschen die Methoden, als ich dann eine Fortbildung vom Arbeitsamt bekommen habe, so eine Weiterbildung im Suchtbereich, Gruppenleitung, therapeutische. Und ich muss sagen, da war ich dann plötzlich in der Rolle der Therapeutin.
1: Okay.
4: Also ja. Da lernte man das dann mal so auf der anderen Seite. Und ich kann nur sagen, es ist wirklich die Chemie zwischen den beiden Menschen. Die muss stimmen. Ja, Vertrauen und Wärme und Offenheit beidseitig. Und ich kann nur sagen, ich habe mich da selbst nicht mehr wiedererkannt, wie ich therapeutisch arbeiten konnte. Ne? Das war auch so eine besondere Situation, so eine Katharsis hatte ich dem Mann da ermöglicht, wo andere dann auch wie fasziniert saßen und guckten, weil das war ja eine Ausbildungsübung, ne? Und trotzdem fand Realtherapie statt. Mhm. Also ich kann es so beschreiben, wir waren ja in der Gruppe fortbildungsmäßig und wir kannten auch so die Macken von uns schon so ein bisschen oder den persönlichen Hintergrund. Da hatte man so Animositäten auch vielleicht mit manchen, war nicht so nah mit denen. Und trotzdem in einem Setting wurde man von dem gewählt, der dachte, das sei der beste Therapeut für einen selbst. Ne? Und da wählte mich dieser Mann und ich habe natürlich dann erstmal so einen Moment innegehalten und dann habe ich aber, ja, warum nicht? Ich probier's. Und dann bin ich dann so ihm so nah gewachsen in dieser Setting-Situation, Psychodrama, das geht dann schon in die Richtung, dass man so ein Spiel macht, wo man dann quasi auch in eine Szene geht aus der Kindheit oder die einen belastet hat. Und jemand, der Therapeut, versucht dann die Gefühle, die das Kind hat, aber nicht ausdrücken kann, zu verbalisieren. Und dadurch lösen sich die Blockierungen und die Tränen fließen. Und das konnte ich super gut. Also die haben dann hinterher gesagt, wow, du hast dich so verwandelt in eine kompetente Therapeutin. Und ich dachte, huch, wusste ich noch nicht, gell, dass ich das doch kann.
1: Gut, aber das Ganze war immer betreut von einem Therapeuten oder einer Therapeutin?
4: Das war natürlich unter einem Setting, ja, wo Lehrtherapeuten waren, genau.
1: Also so Gruppenarbeit ja? War das mehr oder weniger.
4: Ja, okay. Und dann habe ich aber festgestellt, während ich diese suchtherapeutische Fortbildung gemacht habe, war ich schon in einer Meditationsgruppe, ne, spirituelle Arbeit. Und dann war ich auch noch in der psychoanalytischen Therapie. Und plötzlich kam die Frage auf, geht das überhaupt zusammen alles? Und dann haben wir dann, meine Therapeutin, die analytische, und ich dann festgestellt, dass es doch 2 Jahre waren jetzt, wo gute Begleitung war, aber ich dann doch mehr die spirituelle wählen, also den Weg wählen wollte, wo sie dann sagte, das geht nicht zusammen. Und dann musste ich mich verabschieden.
1: Warum war es dir wichtig, dann von der klassischen zur spirituellen zu wechseln?
4: Ich hatte einen Bandscheibenvorfall und ich kann nur sagen, das war eine sehr schmerzhafte in Bezug auf eine Beziehungstrennung so eine Reaktion von mir, dass ich wusste, die Beziehung tut mir nicht gut, und dann durch den Bandscheibenvorfall lag ich im Krankenhaus und dann kam die Trennung zustande. Sonst hätte ich mich nicht getrennt. Ich war in einer abhängigen Beziehung. Und diese schmerzhafte Geschichte hat dann dazu geführt, dass ich mit manchen Leuten gesprochen habe, die schon in der spirituellen Ebene sich da bei der Frau unterrichtet hatten, ne? Oder schon Beratung hatten. Und da hat es bei mir dann Klick gemacht, dass ich gedacht habe, ich probiere das. Ich war in so einer Verzweiflung, ja, und ich kam dorthin und die Chemie war es, ne? Ich saß dieser Frau gegenüber und sagte nur, ich bin voller Hass und voller Schmerz und was weiß ich, so Hass und Wut. Ihre Reaktion war für mich völlig verblüffend. Ich sehe keinen Schmerz, keinen Hass. Ich sehe keine Wut. Ich sehe nur große Trauer und tiefen Schmerz. Und da fingen bei mir schon die Tränen an. Die hatte das so erfasst, dass da eigentlich hinter meinem Trennungsschmerz, der Trennungsschmerz aus meiner Kindheit von meinem Großvater lag. Also die alte Trauer, die alte Verlusterfahrung. Und dann öffnete sich in mir das sofort. Da wurde ich wieder so richtig wie zurückgebeamt. Das war energetisch irgendwie anders, als wenn ich in einer analytischen Situation mit dem Rücken zu der Therapeutin da irgendwo auf so einer Couch liegend bin, in irgendein Bild starre, was an der Wand hängt oder so. Da fehlte mir das menschliche Gegenüber. Verstehst du?
1: Ja, wobei ich mir immer die Frage stelle, ist das jetzt nicht eine Antwort, die hättest du auch wem anders geben können und es hätte gepasst, weil hinter unseren Emotionen stecken meistens ja ganz andere Dinge.
4: Ja gut, aber ich hatte das noch nie erlebt, dass mich jemand so durchschaute oder so in mich hineinsah oder fühlte. Und dadurch war das Eis gebrochen und es war eine zwischenmenschliche, wie soll ich mal sagen, große Schwester-Verhältnis. Ne? So, ich konnte mich ihr anvertrauen, wie wenn es meine große Schwester wäre.
1: Ich muss sagen, ich habe ja auch eine Affinität zu spirituellen Dingen, muss aber auch sagen, ich kenne dann auch welche, die lassen sich da komplett rein. Also komplett heißt, da ist eigentlich alles nur noch spirituell. Wie weit würdest du gehen bei diesem Thema? Würdest du sagen, ja, ich glaube, alles ist mit Spiritualität lösbar? Oder sagst du, nee, also das, ich pendel jetzt nicht alle Entscheidungen meines Lebens aus und habe immer ein Räucherstäbchen an und... Weiß ich nicht.
4: Nein, das alles diese so Rituale mit Räucherstäbchen, Tarotkarten und so weiter, das hat da gar nichts mit zu tun. Das ist eine seriöse Arbeit gewesen für mich, wo es um Meditation, um auch energetische Sachen geht, wie was die Ernährung mit unserem System macht, welche Nahrungsmittel sich gut auswirken auf die Psyche und so weiter. Und da habe ich einfach gemerkt, das ist eine ganz seriöse, für mich passende Sache. Ich lerne da sehr viel. Diese ganzen Tarot und was Astrologie habe ich auch mal irgendwann versuchsweise getestet.
1: Hast du aber auch auf dem Weg, ich meine, wenn man sich mit dem Thema erstmal beschäftigt, den Kopf in diesen Kaninchenbau steckt, dann sieht man ja ganz viele plötzlich Dinge, die man vorher nicht gesehen hat. Hast du auch schwarze Schafe entdeckt, wo du gesagt hast, oh, war ja hier, da verkauft einer einem irgendeinen Riesenkristall.
4: War ja, wie gesagt,
1: der soll einem helfen.
4: Nee, ich war ja, wie gesagt, bei dieser Frau sofort wie in einer Verbindung, die karmisch genannt werden würde, wenn man sie so auf der spirituellen Ebene betrachtet. Ich hatte das Gefühl, ich bin angekommen. Ja, und das war dann auch für mich, ich habe 30 Jahre lang mit der Meditationsarbeit gemacht. Ich bin überhaupt nicht mehr auf andere Menschen so als Suchende zugegangen. Ich habe das nur so registriert. Ja, das war so ein bisschen, sie hat auch gesagt, also stellt niemanden auf ein Podest, ja. Sie will auch nicht auf ein Podest gestellt werden, wie so ein Guru oder so. Sie hat das immer sehr nüchtern und sie hatte 3 Kinder und war dann wirklich sehr alleinerziehend. Auch eine praktisch orientierte Frau, ne?
1: Naja, aber du hast sie ja mehr oder weniger schon, was heißt zum Podest, aber du hast sie auf jeden Fall als deine einzige spirituelle Mentorin oder wie man das nennt, gemacht.
4: Ja, Vertrauen. Es war das Vertrauen da. Und ich muss sagen, die Gruppe war auch natürlich ein Träger. Ich hatte da sehr viele Freundinnen dann nachher auch dort gefunden.
1: Würdest du allen, die heute zuhören und die jetzt beispielsweise sagen, boah, Psychotherapie, ich finde das mit dem Spirituellen interessant, ist das wirklich ein empfehlenswerter Weg, zu sagen, probier das doch mal aus? Oder würdest du sagen, das ist nicht für jeden was?
4: Das ist, je nachdem, was man für eine Therapieform bekommt, durch die Kasse bekommt man nur bestimmte Möglichkeiten. Ne? Ich habe das ja als Selbstzahlerin für mich eröffnet. Ich habe da meine Erbschaft, die war nicht sehr groß, aber die habe ich da eingesetzt. Und mir war es auch wichtig, dass ich Verantwortung für meine Schritte mache und nicht jetzt von der Krankenkasse weiterhin diese analytische Therapie bekomme, die ja kostenfrei für mich war.
1: Ist das teuer, so eine spirituelle Sitzung?
4: Nein, das hängt davon ab, wie oft du dann das buchst. Also ich habe schon ziemlich oft so alle 2 Monate so einen 3-tägigen Kurs gemacht, ab und zu mal ein Einzelgespräch. Sagen wir mal so 3.000-4.000 Euro im Jahr konnten da schon zusammenkommen.
1: Mhm. Gut, aber am Ende hat es dir geholfen. Ja. Du bist damit zufrieden.
4: Es ist für mich meine lebensrettende Sache gewesen. Aber das muss nicht für jeden so sein. Ich wollte nur sagen, und dann später, als ich dann im Berufsleben ganz neu wieder andere Probleme hatte, dass ich so nochmal eine therapeutische Hilfe brauchte, habe ich mir das auch gesucht. Und früher war es ja immer so, oh, ich muss bei einer Frau, das geht nicht bei einem Mann. Plötzlich so im Alter von 50, 56 oder was, konnte ich mir das vorstellen, mit einem Mann zu arbeiten, der auch ein bisschen analytisch, aber in dem Moment mir gegenüber sitzend doch nicht mehr diese Distanz so aufgebaut hatte. Und es war sehr locker, der war in meinem Alter. Und das fand ich super, mal so eine Erfahrung zu machen über vielleicht so 20 Sitzungen. Ich weiß nicht mehr genau. Jedenfalls hat er mich darin bestärkt, meine Selbstständigkeit doch den Schritt zu machen. Ne? Das war so, ob ich mich selbstständig machen soll oder nicht. Ja. Da war diese innere Unruhe.
1: Wie macht er das? Also ich meine, vor dem hat ja jemand gesagt, das ist, also so stellt sich die Person das vor. Therapie, man geht hin und man kriegt gesagt, was man zu tun hat. So ist es ja nicht.
4: Ne? Nein, um Gottes Willen, wer hat das denn überhaupt vorgesagt? Nie. Er fragt oder so, was überhaupt meine momentane Situation betreffend ist und wie ich jetzt so auch was für Ziele oder ich für Wünsche mit dieser therapeutischen Beratung habe oder so. Jedenfalls, ich kann das sehr auch prägen. Durch seine Fragen werde ich noch mal einen Moment lang vielleicht zu irgendwas gezwungen zu reflektieren, was mir vorher nicht bewusst war. Aber das ist eine kleine Führung, es ist keine Dominanz, niemals. Das wäre ein inkompetenter Therapeut.
1: Das heißt, was waren jetzt seine Worte? Seine Worte waren, aufgrund ihrer Aussagen komme ich zum Entschluss, sie sollten das machen.
4: Nein, nein, er kommt gar nicht zu einem Entschluss. Er sagt irgendwelche Dinge, die mich darin bestärken, meinen Entscheidungen, die ich jetzt so innerlich schon fast getroffen habe, auch nachzugehen.
1: Das heißt, diese Zustimmung kommt aus dir selbst eigentlich heraus.
4: Also, ja, ich kann mich nicht mehr genau erinnern, welches Problem es war, ob ich mich aus diesem Arbeitsverhältnis da löse. Ich habe die komplizierten, konflikthaften Situationen, die Beziehungen innerhalb des Teams beschrieben. Und er hat mir dann noch so nebenbei gesagt, ja, ich kenne von Ihnen Kolleginnen, die geben den Beruf auf, weil sie es einfach zu schlimm emotional empfinden, was manchmal da auch läuft. Und ich habe dann nur gedacht, nee, aufgeben will ich den Beruf nicht. Ich will eine andere Form von Arbeitssituation. Und das hat ihn auch nicht unbedingt jetzt so disqualifiziert, dass er mir sagte, er kennt eine Kollegin, die den Job schmeißt. Ne? Das war für mich das fand ich ganz interessant zu wissen, dass jüngere Frauen nicht so resilient vielleicht sind wie ich. Verstehst du? Hat er mich so einfach, die machen das gut, wie sie jetzt so da weiter ihre Schritte planen und werden sicherlich da auch erfolgreich das machen, weil der Bedarf für den Beruf ja da war. Und von daher, es ist wirklich der Zeitpunkt, wo ich meine therapeutische Suche beginne. Wie alt bin ich? Und ich muss sagen, ich war wohl zu jung für eine analytische Therapie. Ich war auch, sagen wir mal, durch Selbsthilfegruppen schon ein bisschen auf der Spur von Sachen, aber ich wollte die gar nicht alle wirklich sehen. In der Meditationsarbeit konnte ich nicht mehr drumherum kommen. Die tauchten in den Meditationen so in meinem Bewusstsein auf, durch Träume auch aktiviert. Verstehst du, in der analytischen Gesprächstherapie konnte ich mich da drumherum so schlängeln, intellektuell geschickt, wie ich war. Habe ich später in meinem Tagebuch über diese Therapie gesehen. Habe ich gesagt, da hast du dir aber was vorgemacht, was hast du da so gemacht? Ne? Verstehst du, man ist in einem bestimmten Alter noch gar nicht bereit und das hat auch seine Gründe.
1: Mit Sicherheit, ja. Aber Karin, ich muss einen Punkt setzen, ich muss nämlich schon wieder weiter.
4: Ja.
1: Und,
4: ich wollte nur sagen, es ist manchmal wirklich der Zeitpunkt und auch die Person, die Affinität zu einer bestimmten Therapieform wichtig. Man sollte auf sein Gefühl achten.
1: Okay. Danke dir. Schönen Abend, Karin.
4: Aber keine Angst haben, weil das ist die beste Hilfe, die mir jedenfalls begegnet ist.
1: Ich wünsche dir einen schönen Abend. Pass auf dich auf. Tschüss.
4: Danke, dir auch. Ciao.
1: So, wie Karin gerade gesagt hat, die Therapie, die gibt's nicht. Es gibt so viele verschiedene Formen davon. Richtig. Und das habe ich auch anfangs der Sendung gesagt. Erzählt mir, was für eine Therapie ihr da kennengelernt habt. Wie war das? Denn das Thema heute Abend lautet, was passiert eigentlich in einer Therapie? Und da einfach mal so einen Eindruck zu bekommen. Ich habe bis jetzt, muss ich sagen, toi toi toi, noch nichts Schlimmes, noch nichts Schräges gehört. Aber ich habe ein paar schräge Kommentare bekommen. Denn auch da wollte ich von euch wissen, ist euch schon mal irgendwas Schräges irgendwie widerfahren? Schauen wir uns doch mal an, was ihr da so erlebt habt. Ja, bei einer Therapie habe ich mich ein paar Sachen gefragt, wo ich mich nicht wohlgefühlt habe und habe es danach einfach abgebrochen. Okay, dann schreibt eine Person, meine Therapeutin ist mehrmals während der Sitzungen eingeschlafen. Was? Wirklich jetzt? Okay, war wahrscheinlich ein langer Tag. So, aber das ist ja öfters anscheinend passiert. Das ist crazy. Dann schreibt eine Person, meine langjährige Therapeutin meinte zu mir, sie glaube nicht daran, dass es ADHS gebe. 2 Jahre später habe ich ADHS-Diagnose bekommen und bin nun happy, dass ich in einer ADHS-Gruppentherapie bin. Die Therapeutin sagt, ich glaube nicht, dass es das gibt. Was ist das denn, bitteschön? Das finde ich ja auch fragwürdig, muss ich ganz ehrlich sagen. Naja. Dann schreibt eine Person, mein Therapeut, den ich wegen meiner Depression hatte, hat mich durchgehend gestresst und er hat mir immer wieder gesagt, dass ich öfters in die Schule gehen muss und er hat sogar ein paar Mal gesagt, dass ich öfters duschen muss. What? Okay. Also finde die Art und Weise, wie er das gesagt hat, vielleicht nicht wirklich einfühlsam. Naja, aber gut. Das sind die schrägen Erlebnisse, die ich jetzt gerade hier noch bekommen habe von euch. Wir gehen mal weiter in die nächste Leitung. Da wartet Yvonne aus Euskirchen. Hallo Yvonne, grüß dich.
5: Hallo.
1: Hallo Yvonne. Warst du schon mal in der Therapie?
5: Ja.
1: Was passiert da? Erzähl, was für eine Form von Therapie war das und was passiert da in so einer Therapie?
5: Tatsächlich habe ich mich bemüht um einen Psychotherapeuten und alleine die Suche war ja so schwer, da und dann noch wen Passendes für sich zu finden, erstmal eine Diagnose zu bekommen. Man hat null Erfahrung, man weiß null, was passiert. Es war auch eine Sitzung, Probesitzung, da habe ich nichts gesagt, gar nichts, weil irgendwie war die Situation von dem Kerl so komisch. Ja, habe ich kein Wort rausbekommen. Ich habe mich nachher für eine Tagesklinik entschieden und bin heute froh darüber, weil halt einfach, ja, es ist intensiv, es geht über Wochen. Aber tatsächlich muss man sich so mit sich beschäftigen. Und es kommen ja auch Sachen daraus. Ja, für mich war das der richtige Weg. So, ich weiß nicht.
1: Also nach dem Besuch bei diesem Einzeltherapeuten, da hast du gesagt, boah, das war ganz schräg, der war ganz komisch.
5: Ja, es war die Situation. Man ist ja, also, wenn
1: man. Wie alt warst du damals?
5: Ich war damals 47. Und also bei mir ging es eigentlich ursprünglich, habe ich mir einen Psychotherapeuten gesucht, weil ich oft in Situationen in so eine Anspannung reinkomme, wo ich unheimlich ungerecht meinem Umfeld gegenüber werde. Mhm. Und das hat mich nachher tierisch beschäftigt, weil ich mich immer entschuldigen musste. Und ich habe mich selber nachher dafür, ja nicht gehasst ist jetzt das falsche Wort, aber es nervte mich total. Und was wollte ich jetzt sagen?
1: Naja, wir waren immer noch bei dem Mann, der nicht wirklich, genau, wo du das Gefühl hattest, genau, der hört mir nicht zu. Oder was hattest du bei ihm das Gefühl? Oder
5: genau,
1: der stellt komische Fragen?
5: Es war tatsächlich, ich glaube, heute ging es darum, dass dadurch, dass mein Vater so komisch war, glaube ich, war innerlich die Situation für mich, wie er das Feuer anmachte und es so gemütlich einmachte, das war für mich so, Alter, das war so eine ich kann es gar nicht beschreiben für eine Stimmung auf einmal. Er machte da seinen Ofen an und es war alles so. Ja, ich glaube, da waren innerliche Gefühle.
1: Ja, aber es klingt irgendwie, als ob er für eine ruhige Stimmung sorgen möchte.
5: Genau.
1: Aber bei dir ist es nicht so angekommen. Bei dir kam, was kam bei dir? Was hat das getriggert in dir?
5: Das war eher ein Fluchtverhalten, glaube ich. Dadurch, dass mein Vater immer, ich weiß es nicht, es ist immer noch ein Thema. Es ist eine Schublade, die immer noch nicht ganz aufgemacht worden ist bei mir.
1: Okay.
5: Und ich weiß auch heute noch nicht, ob ich sie aufmachen möchte.
1: Oh, okay.
5: Das ist so, ja, man hat ja so Schubladen, sage ich jetzt mal, die mal angekratzt worden sind. Ich bin heute noch am Überlegen, ob ich aktuell eine Langzeittherapie mache, ob ich das die Schublade aufmachen möchte. Ja, auf jeden Fall damals bei dem Typ kamen, glaube ich, innerlich Gefühle hoch, glaube ich, was mich mit meinem Vater verbunden hat. Und das hat mich eher wegrennen lassen. Und ich konnte das damals nicht in Worte fassen.
1: Mhm.
5: Und dieser Therapeut war nicht in der Lage, mich da abzuholen irgendwie.
1: Mhm. Na gut, dann hast du relativ schnell nach der ersten Sitzung oder wann hast du dann gesagt, ich breche ab?
5: Das sind Probesitzungen. Eigentlich ist man ja nachher auf der Suche, welche Therapie brauche ich, also Verhaltenstherapie, Tiefenpsychologie oder sonst irgendwas. Und dann sind ja sehr viele, wenn man Kassenpatient ist, Menschen, die einfach sagen, oh, ist nicht mein Bereich. Und dann stecken die dich ja im Grunde schon wieder in die nächste, dann musst du weitersuchen. Und deswegen bin ich damals in der Tagesklinik gegangen, wo man halt nicht weggeschickt werden konnte. Wenn man aufgenommen ist, dann ist man aufgenommen. Und dann wird man da ja, dann wird einem da geholfen.
1: Da hast du dich aufgehoben gefühlt. Was lief da anders? Abgesehen von der Tatsache, dass sie dich nicht weggeschickt haben. Was passiert da?
5: Naja, man ist den ganzen Tag da, man wird beobachtet. Und irgendwann fällt ja diese Maske, die man eigentlich sein Leben lang aufhat, die kann man über Wochen ja da nicht erhalten, weil das ist ja tierisch anstrengend, so dieses Hilfsbereitschaft für alle da zu sein. Und ja, irgendwann ist es nämlich dann auch da passiert, wo ich dann einfach ungerecht werde zu Menschen. Und das war für mich der Punkt, oder für die Therapeuten der Punkt, wo die mit mir arbeiten konnten. Ich glaube, das wäre in einer normalen Sitzung, also bei anderen Psychotherapeuten, gar nicht so hochgekommen. Ich kann jedem nur eine Tagesklinik empfehlen.
1: Du musst mir das trotzdem jetzt ein bisschen, ich stelle blöde Fragen, aber das ist ja so, dass nicht jeder immer alles weiß und ich bin mir sicher, viele interessiert das. Tagesklinik, jetzt weiß ich nur, da geht man hin und da bist du den ganzen Tag beobachtet. Oh Gott, für jemanden, der Angst hat, ist das das Schlimmste, was du gerade sagen konntest. Deswegen beschreib mal, man kommt, ja, es klingt ja so, Gott, Big Brother is watching you, so. Also Tagesklinik heißt, es ist, wie ist die Atmosphäre? Ist das wie Krankenhaus oder ist das wie...
5: Gar nicht.
1: Wie ist das von der Atmosphäre her? Wie kann man sich das vorstellen?
5: Wir waren eine Gruppe von 20 Personen.
1: Die alle zum selben Tag reinkamen oder waren die schon länger da, ein paar schon kürzer?
5: Genau, wenn einer geht, dann kommt der Nächste.
1: Okay, dann kriegt man sein eigenes Zimmer oder hat man ein Gruppenzimmer?
5: Nee, es ist eine Tagesklinik. Man fährt morgens hin und fährt nachmittags nach Hause.
1: So, und wann fährt man da morgens hin? Um 8, 9?
5: Um 8 fängt es an.
1: Um 8 fängt es an, okay. Und geht bis?
5: Okay, bis 16 Uhr.
1: Was passiert da morgens? Frühstücken zusammen? Oder was passiert da als morgens?
5: Nein, das fängt mit einer Morgenrunde zusammen an, wo jeder sagt, wie es ihm geht. Jeder kann das sagen, was er möchte. Und also es ist ja nie
1: ich hatte
5: eine
1: noch keinen Kaffee, mir geht's schlecht.
5: Genau.
1: Es ist 8 Uhr, wir haben noch nicht gefrühstückt. Okay.
5: Genau, das kann eine lustige Truppe sein, das kann auch mal traurig sein natürlich.
1: Das heißt, man ist permanent von 8 bis 16 Uhr, ist jemand da, der einen beobachtet von den Verantwortlichen, ist da. Weil du hast gerade gesagt, es gab dann diesen Moment, wo ich wieder das gleiche Verhalten gezeigt habe und dann konnte man das genau analysieren. Aber ich habe dann beim ersten Mal, als du es gesagt hast, habe ich mir gedacht, naja, wenn du da jetzt bist, die Augen sind ja nicht überall. Was, wenn die den Moment verpasst haben, weißt du?
5: Also dieser Gruppenraum ist im Grunde, ja, das eine Seite voller Glas, wo die Angestellten halt auch voll reingucken können in einem Abstand von 20 Metern oder so. Aber es gibt ja auch Räume, wo halt nicht reingeguckt werden kann. Dann ist es natürlich, aber ich glaube, wie viele Angestellten waren denn da für die 20 Leute? Ich glaube, 6, 7, 8 Stück, glaube ich. So jetzt mal flachsig spontan gesagt. Dadurch ist natürlich immer Bewegung da drin und es wird natürlich, ja, eigentlich bekommen sie alles mit, ja. Hm.
1: Was ja. Was hat dir das, dann wird das beobachtet, dann hat man dir auch gesagt, aha, okay, jetzt haben wir genau das Verhalten, was du beschrieben hast, haben wir jetzt auch mal gesehen und das ist jetzt unsere Erkenntnis. Oder nee, oder wie läuft das dann ab? Oder heißt es dann, ja, ich stelle mir das nämlich gerade so ganz so kindisch vor, wie in so einem Kindergarten so oder in einer Klasse irgendwie. Ah, die Yvonne hat mich gehauen, nee, stimmt doch gar nicht. Und dann sagt irgendwie der Lehrer, ich habe das genau beobachtet. Du hast das gemacht, dann hast du das gemacht. Jetzt entschuldige dich. So, aber es läuft ja bei euch ganz anders ab. Wie lief das da ab?
5: Naja, dadurch, dass man hat ja einen Psychotherapeuten da an der Hand und man hat eine Tagesschwester, sage ich jetzt mal, eine, ja, die einen, ja, die sind keine gelernten Psychotherapeuten, aber das sind deine, ja, deine
1: Bezugsvertrauenspersonen.
5: Genau, richtig.
1: Okay.
5: Und die arbeiten ja schon im Grunde sehr, sehr viel, schon davor mit dir. Und für mich war es halt immer schwierig, sich auszudrücken, was man wirklich fühlt. Also, und dadurch hat man, ja, das ist schwierig zu erklären, merke ich gerade. Das ist nicht, als ob man da immer beobachtet wird und in die, also, ne, was hast du da gemacht oder was war da, sondern die, also letztendlich das Tempo, das, was du erzählen möchtest, liegt alles nur an dir. Sie begleiten dich nur. Und
1: aber letztendlich war, ist es so, dass sie dein Verhalten analysieren und dir dann quasi wiedergeben, widerspiegeln? Oder geht es darum, dass du selbst erkennst, wie du dich gerade verhalten hast? Oder worum geht es eigentlich am Ende?
5: Naja, ich möchte mal sagen, wenn man 8 Stunden am Tag fast beobachtet wird, was man aber wirklich nicht mehr merkt, weil das sind ja keine Beobachter, die böse sind,
1: ja,
5: sondern die gehen mit dir eine rauchen, die gehen mit dir, ich weiß nicht, spazieren, wenn du möchtest. Die sind ja immer für dich da und kümmern sich um dich. Das sind ja keine Gegner, das sind Leute, die dir was Gutes tun wollen. Deswegen vergisst du nachher, dass du eigentlich unter Beobachtung stehst.
1: Hast
5: Bei
1: du
5: mir
1: war
5: es halt so...
1: Hast du sie auch immer als helfende Hände gesehen oder gab es auch Situationen, in denen du gesagt hast, ah, ich glaube, die kann mich nicht leiden? Ist ja so, dass man manchmal einfach so jemanden nicht riechen kann, ne?
5: Bei mir war das jetzt nicht so, aber es waren natürlich andere da, die dann auch, also ja, man muss einen Therapeuten mögen, der muss zu einem passen. Und wenn das nicht ist, muss man das auch äußern und wenn der Gegenüber dann sagt oder ein persönliches Problem daraus macht, das wäre natürlich fatal. Das geht gar nicht.
1: Hm.
5: Aber ich habe das nicht. Aber ja, wie gesagt, das...
1: Nicht, dass er das Problem draus macht, dass man selber das Problem draus macht. Ne? Dass man einfach sagt, nee, dem Menschen öffne ich mich nicht, dem öffne ich mich aber. Wenn man so selektiv vorgeht, sagt, weiß ich nicht. So, also Alltag ganz normal durchgespielt. Es gab auch die Möglichkeit, mal mit denen rauszugehen, einfach nur zu laufen, eine Zigarette zu rauchen, sich dabei auszutauschen. Hm. Hast du nicht das Gefühl gehabt, ich werde die ganze Zeit hier analysiert? Also denkt man das nicht die ganze Zeit so? Die Person ist nicht nur mein Freund, klar will die mir helfen, aber alles, was ich hier gerade sage, wird quasi so in die Schale geworfen.
5: Aber ist man nicht deswegen da?
1: Stimmt. Gutes Gegenargument. Ist man nicht deswegen da? Ja, auf der einen Seite schon. Aber die Anzahl der Leute, es sind so viele. Du hast ja nicht nur diese eine Person, oder?
5: Naja, du hast Gruppentherapien. Du hast halt in der Tagesklinik die Möglichkeit, wirklich alles für dich herauszufinden, was gut für dich ist. Du hast Gruppentherapien, du hast Einzelgespräche. Und von daher ist das ja immer, Ja, wie gesagt, man kann sich da selber total kennenlernen. Und das fand ich so gut letztendlich.
1: Was hast du über dich kennengelernt, was dir nicht bewusst war?
5: Das Schwierigste, glaube ich, war, dass ich irgendwann in so eine Anspannung komme, weil ich mich unter Druck setze, weil man meint, man muss sich immer behaupten, um gut genug zu sein. Und diese Anspannung habe ich nie gemerkt. Und das war der Punkt, wo ich dann irgendwann immer, ich sag jetzt mal in Anführungszeichen, ausgetickt bin, wo ich halt einfach unfair meinen Mitmenschen gegenüber war. Für mich war das Schwierigste,

0: Auch. Und wenn ich dann nicht mehr konnte und mich nicht verstanden fühlte, dann bin ich halt, ja, ich konnte mit Worten sehr, sehr böse sein. Nicht, dass ich jetzt mit Schimpfwörtern um mich geworfen habe, aber ich konnte einem die Worte schon im Munde umdrehen, dass der Gegenüber einfach, ja, sich nicht gut
1: Ja, das verstehe
0: fühlte.
1: ich. Ja, ich habe das auch schon mal beobachtet und fällt gerade der Gedanke an eine Person, die auch sehr sauber, sehr gut gearbeitet hat und eine ganz liebe Person war, wenn nicht gerade Stress war. Aber du hast richtig gemerkt, so, dass wenn dann mal irgendwie was war und dann irgendwie von den Seiten noch, kannst du mal hier noch, kannst du mal da noch, dann ist die explodiert. Und alle haben gemeint, was ist denn jetzt los und so weiter, ne? Aber es war einfach zu viel. Das war einfach zu viel und das hat man von außen nicht gemerkt. Und ja, die Person war dann auch
0: Ich glaube,
1: total kaputt und dachte, bin ich verkehrt? Was mache ich falsch? Warum bin ich jetzt die Böse hier? Bist du nicht? Aber das, ja.
0: genau. Und wenn man dann in so eine Anspannung rein ist, man fühlt es auch nicht.
1: Nee,
0: Und
1: das
0: man muss
1: stimmt.
0: das im Ansatz fühlen, dann kann man gegenarbeiten,
1: Ja.
0: damit das gar nicht erst passiert.
1: Yvonne, ich wünsche dir einen schönen Abend. Ich muss weiterziehen. Ich wünsche dir noch, ja, tolles Zuhören.
0: Ja,
1: Wir hören
0: alles
1: uns.
0: gut.
1: Bis
0: Ja,
1: bald. Mach's
0: bestimmt.
1: gut.
0: Schönen
1: Ciao.
0: Abend. Tschüss.
1: So, weiter geht's. Wen haben wir in der nächsten Leitung?
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1: So, die 77. Die 77 sagt auch nichts. Dann gehen wir zu Alexandra, wäre als nächstes dran aus dem Main-Tauber-Kreis. Alexandra.
3: Schönen guten Tag, hallo.
1: Hallo, hallo. Ich habe das Gefühl, ich
3: Ja.
1: bräuchte für dieses Thema 4 Stunden statt 2. Aber das
3: Ja.
1: passiert öfters bei solchen Themen, die etwas länger gehen. Macht's dir Spaß bis jetzt?
3: Wie, was?
1: Das Zuhören, die Geschichten zu hören.
3: Auch, ja, auch, klar. Vor allem auch nachdenklich.
1: Ich finde das mega spannend, sage ich dir, was man da so erlebt, weil das sind so Bereiche, bei dem man immer so voraussetzt, da weiß doch jeder, was passiert. Ist nicht so. Das weiß nicht jeder, was da
3: Genau.
1: genau passiert. Viele haben auch ein komplett falsches Bild, weil wir irgendwelche Crime-Serien im Fernsehen gucken und glauben, okay, ne, das Typische mit Tintenfleck hier und sag mir mal bitte, ob du einen
3: Jawohl.
1: Elefanten oder eine Eule siehst. Ah, du siehst eine Eule. Oh, da müssen wir dich gleich einsperren. Oder ich gehe da jetzt hin und bei der ersten Sitzung ist direkt mein Problem gelöst. Ist ja auch ein Irrglaube, dass viele sagen, ja, gehst du mal hin und kriegst sofort, okay, du musst das, das und das machen. Ist ja auch Quatsch. Du selbst warst auch schon mal in Therapie?
3: Ja, mehrmals.
1: Dann, ja,
3: Also ich
1: erzähl.
3: habe, ja, ich hatte mehrere Sachen. Also das erste war eben gesundheitlich, dass ich damit umgehen konnte, weil ich dann noch sehr jung war. Dass ich einfach nur einen Psychologen an die Hand bekommen hatte, um darüber zu reden. Das habe ich, sage ich jetzt mal, nicht wirklich registriert. Und dann später hatte ich eben eine sehr schlechte Beziehung. Und da habe ich mir dann auch Hilfe gesucht und hatte erstmal eine Psychiaterin gefunden gehabt, die mich in eine Schublade gesteckt hat. Und die habe ich dann abgebrochen und habe dann von der AWO, nannte sich das, oder ist AWO.
1: Kenne ich,
3: Es
1: ja.
3: ist so ein, ja, von dem habe ich dann einen Gesprächspartner bekommen. Und das hat mir mehr geholfen gehabt.
1: Mal ganz kurz,
3: Und
1: weil dieses Albtraum-Szenario, man wird in eine Schublade gesteckt,
3: ja.
1: woran macht man das fest? Woran hast du das gemerkt und gespürt?
3: Es waren Dinge, die sie dann mir eingeredet hat, die aber nicht so waren. Also ihr Szenario ging dann, dass es so und so ist und ich hätte mich ja dann so und so verhalten. Und ich habe dann gesagt, nein, n-n. Und sie hat dann gesagt, doch, also auf diese Reaktion oder was auch immer, da reagiert dann jemand, der in ihrer Position ist, unterwürfig oder wie auch immer. Und dann denke ich mir, nein. Ja, und das war in einigen Sachen, wo ich erzählt hatte, und dann habe ich mich gar nicht mehr wohlgefühlt.
1: Okay, das war die
3: So.
1: einzige Zwischenfrage. Wir haben noch 3 Minuten, deswegen sag, was dir wichtig ist.
3: Ja. Wie, was mir wichtig ist?

0: Ja, ich will dir jetzt keine Frage mehr stellen, sonst lenke ich dich ab. Sag, so. Nutz die 3 Minuten, noch, so, das zu sagen, was du noch unbedingt sagen wolltest.
1: So, ja, wenn es nicht weitergeht, ist alternativ immer was anderes auszuprobieren. Mhm. Weil ich habe dann auch nichts gefunden, hatte irgendwann Burnout. Habe dann eine ganz andere Therapie angestrebt. Habe dann auch nochmal eine neurologische Therapie begonnen.
0: Was ist das?
1: Und da malt man.
0: Mhm. Ja, unterbewusst. Ja, aber das hilft. Ja.
1: Und genau, und das hilft. Und das löst Sachen, die man nicht merkt, so im wachen Zustand, sage ich jetzt mal, oder halt überhaupt bewusst, sondern alles unbewusst. Und ja, und da bin ich auch irgendwann nicht weitergekommen und habe dann angefangen, selbst jetzt zur Therapeutin mich zu studieren.
0: Wirklich?
1: Okay. Um mich selbst. Ja.
0: Weil es gibt ja auch die Heilpraktikerin für Psychotherapie. Das wäre das kleinere Modell, aber das ist dir...
1: Genau.
0: Das ist nichts.
1: Nicht genug.
0: Nicht genug.
1: Genau.
0: Das heißt, dich erwarten aber schon 8 bis 10 Jahre, oder?
1: Ja. Wenn ich dann komplett fertig bin, ja. Mhm. Aber meine Therapeutin sozusagen für therapeutische Kunsttherapie, oder das ist dann wie ein Coach oder eine Beraterin erstmal, ohne Diagnostik, sondern nur aufgrund von Diagnostik halt da arbeiten für. Mhm. Das ist sozusagen ja der Beginn. Und aufgrund dessen, dass ich ja dann da Erfahrung sammle und, dann meine Therapeutin anstrebe. Ja. Das dauert dann noch.
0: Okay. Und wann geht das los? Wann beginnt das bei dir?
1: Es geht schon los.
0: Ach so, seit wann?
1: Seit letztem Jahr.
0: Seit letztem Jahr schon?
1: Seit letztem Jahr. Im Mai. Und jetzt ist es über ein Jahr. Ich muss noch 3 Prüfungen ablegen und dann darf ich als therapeutische Beraterin arbeiten.
0: Okay.
1: Genau.
0: Alexandra, bleib noch dran, da hätte ich noch ein paar Fragen zu. Euch da draußen, vielen Dank fürs Zuhören, fürs Mailschreiben, fürs Posten. Das war's erstmal für heute. Ich hoffe, es war für euch mindestens genauso interessant wie für mich. Und wir hören uns ab 12 Uhr mit einem neuen Thema und auch wieder spannenden Geschichten. Wenn ihr Vorschläge habt, her damit, schickt sie gerne per Mail, per WhatsApp, Instagram, wie ihr wollt. Und bis dahin, bleibt gesund und munter und lasst euch nicht ärgern. Tschüss.
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3: Ich bin David Riemer. Milliarden für Feldbetten und Notvorräte. Bundesinnenminister Dobrindt will die Kapazitäten beim Zivilschutz für den Kriegs- und Anschlagsfall massiv ausbauen. Das Kabinett soll heute über ein entsprechendes Eckpunktepapier beraten. Es sieht vor, bis 2029 insgesamt 10 Milliarden Euro in den Bevölkerungsschutz zu investieren.
4: Die Bundesländer machen seit Jahren Druck, dass der Zivilschutz ausgebaut wird. Dobrindt will nun liefern und dafür reichlich Geld in die Hand nehmen. Es geht unter anderem um die Beschaffung von Fahrzeugen, Spezialgeräten und Material für den Notfall. Marode Gebäude sollen instand gesetzt, ehrenamtliche Strukturen gestärkt werden. Aus Berlin, Dirk Zeitler.
3: Fast jede 5. Tankstelle in Deutschland verstößt gegen die 12-Uhr-Regel. Das hat eine Untersuchung des Verbraucherdienstes Mehr Tanken ergeben. Die Spritpreise dürfen seit April nur noch einmal am Tag erhöht werden, sinken können sie dagegen immer.
5: Gut 15.000 Tankstellen gibt es in Deutschland. 3.000 davon haben die Preise zu unerlaubten Zeiten angehoben. Am häufigsten in Bayern, am seltensten in Berlin. Ein etabliertes System, mit dem Abweichungen von der 12-Uhr-Regel sanktioniert werden könnten, gibt es nicht. Das Kartellamt hat nach eigenen Angaben noch nicht einmal aus allen Bundesländern die Info, welche Landesbehörde überhaupt zuständig wäre. Die Tankstellenbranche sagt, Regelverstöße seien nicht mutwillig, Preisänderungen an der Zapfsäule kämen nicht auf Knopfdruck, sondern durch ein komplexes Berechnungssystem, das technisch bedingt auch mal länger brauche. Thomas Bleskin, Nachrichtenredaktion.
3: Den deutschen Wäldern machen die Folgen von Hitze und Trockenheit weiter stark zu schaffen. Nach neuen Daten für das vergangene Jahr sind 4 von 5 Bäumen krank. Nadel- und Blattverluste bleiben auf sehr hohem Niveau. Umweltverbände warnen, trotz leichter Stabilisierung gäbe es wegen der Klimakrise keinen Grund zur Entwarnung. Zum Fußball. Kurz vor der offiziellen Nominierung des WM-Kaders häufen sich Spekulationen um Zu- und Absagen von Bundestrainer Nagelsmann. Laut Bild-Zeitung gehört der 18 Jahre alte Lennart Karl vom FC Bayern zum Aufgebot der Nationalmannschaft für die Endrunde in den USA, Kanada und Mexiko. Als Neuling ohne jede Länderspielerfahrung im WM-Aufgebot stehen soll auch der Kölner Said El Mala, berichtet die Kölnische Rundschau. Und nach Sky-Informationen sind die Stuttgarter Denis Undaf,